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1: Ich bin Tine Klimach. Bahnchefin Paller will das Trinken von Bier, Wein und Schnaps bis zum Herbst in allen Bahnhöfen verbieten. Bundesinnenminister Dobrindt zeigt sich offen dafür. Er sieht aber ein Problem. Wie soll ein mögliches Verbot durchgesetzt werden?
2: Innenminister Dobrindt will jetzt erstmal von der Bahnchefin wissen, was die Grundlage für ihren Vorschlag ist. Denn die Polizeigewerkschaften äußern schon Bedenken, wie ein Alkoholverbot durchzusetzen sei. Zu wenig Personal dafür, heißt es von der Gewerkschaft der Polizei, die neben der Bahn für die Sicherheit an Bahnhöfen zuständig ist. Und der Vorsitzende der Bundespolizeigewerkschaft meint sogar, dass seine Kolleginnen und Kollegen für das Durchsetzen eines Alkoholverbots gerade nicht zuständig seien. Thomas Thonfeld, Nachrichtenredaktion.
1: Eine große Mehrheit der Menschen in Deutschland hält den Rücktritt von Unionsfraktionschef Jens Spahn für richtig. In einer aktuellen Umfrage gaben das 80% der Befragten an. Nur 8% hielten ihn für falsch. Spahn und sein Mann hatten vergangene Woche bekannt gegeben, dass sie Eltern geworden sind. Durch eine Leihmutter in den USA. Damit umgingen die beiden ein in Deutschland geltendes Verbot. In der Union brach ein Sturm der Empörung los, der dann auch zu Spahns Rücktritt führte. Immer mehr Fahrzeuge sind weltweit unterwegs, aber die Zahl der Verkehrstoten ist gesunken. Sie sei seit 2011 um über 20% zurückgegangen, obwohl in diesem Zeitraum mehr als 1 Milliarde Fahrzeuge neu auf die Straßen kamen. Das berichtet die Weltgesundheitsorganisation.
3: Die Zahl der Unfälle ist deutlich zurückgegangen, unter anderem wegen Tempolimits und Sicherheitsstandards für Fahrzeuge. Ein Phänomen der Neuzeit verändert die Statistik allerdings. Der Boom von Lieferservices für Essen und alles Mögliche. Der hat die Zahl der Motorräder innerhalb von rund 15 Jahren weltweit verdreifacht. Und Unfälle mit Todesfolge und Verletzungen damit, die machen inzwischen fast 1/3 aller Unfälle aus. Klar ist, was die Fahrer schützen kann. Der Helm reduziert das Risiko eines folgenschweren Unfalls um mehr als das 6-fache, sagt die WHO. Aus Genf, Christiane Ulrich.
1: Der Krieg gegen den Iran kostet die USA nach Angaben von Verteidigungsminister Hegseth umgerechnet rund 32 Milliarden Euro. Das sagte Hegseth bei einer Anhörung im US-Senat. Er sagte auch, dass die Summe neben den bisherigen Ausgaben auch erwartete Kosten umfasse. Dazu zählten unter anderem Sollzahlungen für Militärangehörige sowie Betriebs- und Wartungskosten.
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4: Heute zeigt sich wieder die Sonne. Wir bekommen 20 bis 26 Grad. Morgen am Donnerstag dann wechselnd bewölkt. Es kommt etwas Wind dazu. Meistens bleibt's aber trocken und kühl wird's auch nicht. Und richtig sommerlich und schön und sonnig wird's dann am Freitag.
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5: Die A7 Füssen-Reutte Richtung Ulm. Einfahrt Eumittelberg Nachtbaustelle. Einfahrt gesperrt. Von gestern 23 Uhr bis heute 5.15 Uhr. Ich wünsche eine gute Fahrt.
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1: Heute zeigt sich wieder die Sonne. Wir bekommen 20 bis 26 Grad. Morgen am Donnerstag dann wechselnd bewölkt. Es kommt etwas Wind dazu. Meistens bleibt es aber trocken und kühl wird es auch nicht. Und richtig sommerlich und schön und sonnig wird es dann am Freitag.
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2: Die A7 Füssen-Reutte Richtung Ulm. Einfahrt Eumittelberg Nachtbaustelle. Einfahrt gesperrt. Von gestern 23 Uhr bis heute 5.15 Uhr. Ich wünsche eine gute Fahrt.

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1: Ich bin Tine Klimach. Frankreich führt als erstes EU-Land ein Social-Media-Verbot für Kinder und Jugendliche unter 15 Jahren ein. Ein entsprechendes Gesetz, das nach den Sommerferien greifen soll, verabschiedete das Parlament in Paris mit großer Mehrheit.
2: Beschlossen ist damit ein Vorhaben, das Präsident Emmanuel Macron sehr am Herzen liegt. Kinder und Jugendliche sollen besser von negativen Einflüssen sozialer Medien geschützt werden. Aber wie soll die Umsetzung funktionieren? Frankreich will, dass die großen Social-Media-Plattformen für die Alterskontrolle mehrere technische Möglichkeiten anbieten. Kritiker aber bezweifeln, dass Frankreich solche Einschränkungen im Alleingang durchsetzen kann. Die Zuständigkeit dafür liegt nämlich bei der EU. Und Brüssel prüft bereits, wie eine entsprechende Regelung ausgestaltet werden kann und hält von dem französischen Vorpreschen nicht viel. Aus Paris, Michael Evers.
1: Kein Alkohol auf Bahnsteigen und in Bahnhofshallen. Die Deutsche Bahn plant einen radikalen Schnitt mit der Hoffnung auf mehr Sicherheit. Es soll künftig an allen Bahnhöfen untersagt sein, Bier, Wein, Schnaps oder anderen Alkohol zu trinken. Die Gewerkschaft der Polizei geht nicht davon aus, dass das Verbot angesichts der aktuellen Personallage konsequent umgesetzt werden kann. Gleichzeitig plädiert Alexander Peutz, stellvertretender GdP-Bundesvorsitzender beim ZDF, für ein Alkoholverbot auch in Zügen.
3: Das bringt nichts, quasi auf dem Bahnhof das Verbot auszusprechen, aber in den Zügen weiter konsumieren zu dürfen. Das muss konsequent umgesetzt werden und natürlich muss auch die Deutsche Bahn jetzt ihr Hausrecht durchsetzen mit der DB-Sicherheit und muss das Verbot auch kontrollieren.
1: Spätestens ab Herbst soll es keinen Alkohol mehr auf Bahnsteigen und in Bahnhofshallen geben. Nun wird darüber diskutiert, wer das kontrollieren soll. Die Polizei winkt schon ab. Nach den tödlichen Schüssen auf 6 Menschen in Stade ist der mutmaßliche Täter in Untersuchungshaft gestorben. Ein Mitarbeiter des Gefängnisses fand den 45-Jährigen leblos in seiner Zelle in Bremervörde. Ermittler gehen von Suizid aus, es gebe keine Hinweise auf ein Verbrechen. Der Mann soll Ende Juni in einer Mutter-Kind-Einrichtung 6 Menschen getötet haben. Hintergrund war ein Sorgerechtsstreit. Wer diesen Sommer ins kühle Nass springen will, muss für den Eintritt ins Schwimmbad mehr bezahlen. Im Juni kostete der Besuch eines Schwimmbads 3,6% mehr als ein Jahr davor. Das melden die Bundesstatistiker. Ausrüstungen wie Sonnenschirme und Badebekleidung waren dagegen etwas günstiger.
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4: Heute zeigt sich wieder die Sonne. Wir bekommen 20 bis 26 Grad. Morgen am Donnerstag dann wechselnd bewölkt. Es kommt etwas Wind dazu. Meistens bleibt es aber trocken und kühl wird es auch nicht. Und richtig sommerlich und schön und sonnig wird es dann am Freitag.
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5: Die A7 Füssen-Reutte Richtung Ulm. Einfahrt Eumittelberg Nachtbaustelle. Einfahrt gesperrt. Von gestern 23 Uhr bis heute 5.15 Uhr. Und noch die A7 Ulm Richtung Füssen-Reutte. Einfahrt Betzigau Gefahr durch Gegenstände auf der Fahrbahn. Einstein. Ich wünsche eine gute Fahrt.
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1: Heute zeigt sich wieder die Sonne. Wir bekommen 20 bis 26 Grad. Morgen am Donnerstag dann wechselnd bewölkt. Es kommt etwas Wind dazu. Meistens bleibt es aber trocken und kühl wird es auch nicht. Und richtig sommerlich und schön und sonnig wird es dann am Freitag.
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2: Die A7 Füssen-Reutte Richtung Ulm. Einfahrt Eumittelberg Nachtbaustelle. Einfahrt gesperrt. Bis heute 5.15 Uhr. Ich wünsche eine gute Fahrt.

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2: Ich bin Tine Klimach. In gut einer Woche soll die CDU-CSU-Bundestagsfraktion nach dem Rücktritt von Jens Spahn einen neuen Vorsitzenden wählen. Aber zu den möglichen Kandidaten gibt es bisher nur Spekulationen. CDU-Chef Merz und CSU-Chef Söder wollen der Fraktion zeitnah einen Vorschlag unterbreiten.
3: Die beiden Verantwortlichen für den Personalvorschlag lassen sich nicht in die Karten schauen. Sie wollen sich erst intern austauschen und dann einen gemeinsamen Vorschlag machen. Auch Innenminister Dobrindt, der als möglicher Kandidat für den Posten gehandelt wird, hält sich bedeckt. Er wolle zu Personalspekulationen keinen Beitrag leisten. Möglicherweise muss nach der Wahl der Unionsfraktionsspitze in der kommenden Woche auch das Kabinett umgebildet werden, denn Spekulationen gibt es nicht nur zu Dobrindt, sondern auch zu weiteren amtierenden Ressortchefs wie etwa Kanzleramtschef Frey und Gesundheitsministerin Wacken. Aus Berlin Ursula Winkler.
2: Für den Einbau einer klimafreundlichen Heizung gibt es wieder staatliche Zuschüsse. Die neue Bundesförderung für effiziente Gebäude sei nun gestartet, sagt die Förderbank KfW. Allerdings gibt es unterm Strich nun weniger Geld vom Staat.
4: Die Bundesregierung will sparen und staffelt nun die Zuschüsse. Wer wenig verdient, der bekommt mehr Unterstützung. Relevant für die Förderung ist auch, ob Minderjährige im Haushalt leben. Der maximale Förderbetrag, der liegt nun bei 28.000 Euro und soll nach und nach weiter sinken. Wer aber schon eine Förderzusage hat oder einen Antrag gestellt hat zu alten, besseren Bedingungen, der muss sich keine Sorgen machen. Claudia Wächter, Nachrichtenredaktion.
2: Frankreich führt als erstes EU-Land ein Social-Media-Verbot für Kinder und Jugendliche unter 15 Jahren ein. Ein entsprechendes Gesetz, das nach den Sommerferien greifen soll, verabschiedete das Parlament in Paris mit großer Mehrheit. Es muss noch im Einzelnen geklärt werden, wie das Verbot in der Praxis tatsächlich umgesetzt und durchgesetzt werden soll. Nach dem Willen von Präsident Macron soll das Verbot schon nach den Sommerferien gelten. Nach dem Tod eines Einwanderers bei einem Polizeieinsatz sind in mehreren Städten Italiens wieder Tausende auf die Straße gegangen. Proteste gab es am Abend unter anderem in Mailand, Neapel und Florenz. Nach ersten Berichten verliefen sie friedlich. Am Abend zuvor war es in Bologna, wo der 42-jährige Marokkaner am Sonntag starb, zu Krawallen gekommen. Wegen des Todesfalls ermittelt inzwischen die Staatsanwaltschaft.
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5: Heute zeigt sich wieder die Sonne. Wir bekommen 20 bis 26 Grad. Morgen am Donnerstag dann wechselnd bewölkt. Es kommt etwas Wind dazu. Meistens bleibt es aber trocken und kühl wird es auch nicht. Und richtig sommerlich und schön und sonnig wird es dann am Freitag.
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6: Normaler Verkehr im Allgäu. Ich wünsche euch eine gute Fahrt.
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2: Heute zeigt sich wieder die Sonne. Wir bekommen 20 bis 26 Grad. Morgen am Donnerstag dann wechselnd bewölkt. Es kommt etwas Wind dazu. Meistens bleibt es aber trocken und kühl wird es auch nicht. Und richtig sommerlich und schön und sonnig wird es dann am Freitag.
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3: Normaler Verkehr im Allgäu. Ich wünsche euch eine gute Fahrt.
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2: Ich bin Thomas Bleskin. Frankreich führt als erstes EU-Land ein Social-Media-Verbot für Kinder und Jugendliche unter 15 Jahren ein. Ein entsprechendes Gesetz, das nach den Sommerferien greifen soll, verabschiedete das Parlament in Paris mit großer Mehrheit.
3: Beschlossen ist damit ein Vorhaben, das Präsident Emmanuel Macron sehr am Herzen liegt. Kinder und Jugendliche sollen besser von negativen Einflüssen sozialer Medien geschützt werden. Aber wie soll die Umsetzung funktionieren? Frankreich will, dass die großen Social-Media-Plattformen für die Alterskontrolle mehrere technische Möglichkeiten anbieten. Kritiker aber bezweifeln, dass Frankreich solche Einschränkungen im Alleingang durchsetzen kann. Die Zuständigkeit dafür liegt nämlich bei der EU. Und Brüssel prüft bereits, wie eine entsprechende Regelung ausgestaltet werden kann und hält von dem französischen Vorpreschen nicht viel. Michael Evers, Paris.
2: Eine große Mehrheit der Menschen in Deutschland hält den Rücktritt von Unionsfraktionschef Jens Spahn für richtig. In einer Befragung des Instituts YouGov gaben nur 8% an, dass der Rücktritt falsch sei. Aber 80% erklärten, den Abgang für richtig zu halten.
4: Beim Thema Leihmutterschaft sind die Menschen allerdings gespalten. 38% sprachen sich in einer Umfrage dafür aus, das Verbot in Deutschland beizubehalten. Und 26% sagten, dass das Verbot gelockert werden sollte. Weitere 15% sind für eine Abschaffung des Verbots. Spahn und sein Mann hatten vergangene Woche bekannt gegeben, dass sie Eltern geworden sind, durch eine Leihmutter in den USA. Damit umgingen sie ein in Deutschland geltendes Verbot, das Spahn mitgetragen hat. Tine Klimach, Berlin.
2: Der Krieg gegen den Iran kostet die USA nach Angaben von Verteidigungsminister Pete Hegseth inzwischen 37,5 Milliarden Dollar. Das sagte Hegseth bei einer Anhörung im US-Senat. Die bisherige Schätzung hatte bei 29 Milliarden Dollar gelegen. Hegseth machte deutlich, dass es sich nicht nur um bereits angefallene Kosten handelt, die Summe umfasse auch erwartete Kosten. Ein interner Test des ChatGPT-Entwicklers OpenAI hat nach Unternehmensangaben die Risiken leistungsfähiger KI für Cyberangriffe deutlich gemacht. Ein neues KI-Modell verschaffte sich demnach eigenständig Zugang zum Internet, drang in Systeme einer fremden Plattform ein und nutzte daher bisher unbekannte Sicherheitslücken und gestohlene Zugangsdaten. OpenAI sprach von einem beispiellosen Cyber-Zwischenfall.
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5: mit Leon Dauter. Bei einer gemeldeten Schlägerei in der Kottener Straße in Kempten sind gestern Abend mehrere Personen verletzt worden. Zwei Männer sollen auf einen weiteren Mann eingeschlagen haben, der vor dem Eintreffen der Polizei flüchtete. Ein Zeuge, der schlichten wollte, wurde ebenfalls verletzt. Die Polizei sucht nun nach dem bislang unbekannten Geschädigten. Und die Seniorenbeauftragten aus dem Unterallgäu haben sich bei ihrer Klausurtagung in Türkheim über aktuelle Themen der Seniorenarbeit informiert. Im Mittelpunkt standen unter anderem Digitalisierung im Alltag, Angebote zur Sturzprävention sowie der Austausch über erfolgreiche Projekte und Unterstützungsangebote für ältere Menschen.
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6: So ein bisschen ist jetzt schon die Vorfreude auf einen hochsommerlichen Mittwoch da. Es bleibt tagsüber meist sonnig. Die Temperaturen steigen an auf bis zu 26 Grad. Das ist Badewetter. Ja, da ruft nach Feierabend vielleicht das Freibad und der nächste Badesee. Am Nachmittag kann es ein paar Wolken dazu geben. Es bleibt aber trocken. Ein bisschen windig ist es auch. Aber recht feucht. Freundlich unterm Strich. Morgen haben wir eine Mischung aus Sonne und mal lockeren, mal dichteren Wolken. In Richtung Abend können sich einzelne lokale Schauer und Gewitter bilden bei Temperaturen zwischen 21 und 24 Grad.
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6: Es läuft gut und vor allem störungsfrei. Jetzt um kurz nach 6 auf den Allgäuer Straßen. Keine Meldungen für euch.
1: Die Blitzer im Allgäu und am Bodensee.
6: Auch da ist es noch verhalten ruhig. Wenn sich das ändert und ihr irgendwo etwas entdecken solltet, sagt es uns über die 0805 70 80 90. 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
6: Schönen guten Morgen, das Wetter passt und heute haben wir allen Grund, am Nachmittag in Richtung Abend auch mal so richtig abzuhängen. Heute ist nämlich der Tag der Hängematte und Hängematten sind irgendwie eine total coole Erfindung, eignen sich nicht nur fürs Dösen, so ein bisschen in der Mittagssonne, am Nachmittag. Manche Menschen schwören auch nachts auf den Schlaf in der Hängematte. Okay, das bräuchte ich jetzt nichts, aber schattiges Plätzchen, Vanilleeis in der Hand, die Sonne scheint mir auf den Bauch. Mensch, was will ich mehr? Kommt gut rein in diesen sonnigen Mittwoch. Hier ist der Allgäuer.

0: 3 in diesem Mittwoch mit dem Allgäuer Wecker. Jetzt um gleich 6:10. Wasser ist das Element von Jürgen Keller. Er ist Vorsitzender gleich von 2 Vereinen. Zum einen von den Bühler Segelfreunden und zum anderen vom Schwimmclub Steibis. Seit Jahren ist er dort unter anderem als Wassertrainer aktiv. Schwimmen ist wichtig. Im Kaffeeklatsch hat er gestern erzählt, jedes 5. Kind zwischen 6 und 10 Jahren kann überhaupt nicht schwimmen. Zwar aus unterschiedlichen Gründen.
1: Ich kriege das ja immer wieder mit. Die Schulen, die haben halt, ich will jetzt keine Politik machen, aber die haben auch nur beschränkte Ressourcen, in die Bäder zu gehen und auch personell. Aber man muss dennoch auch in die Elternhäuser schauen. Wenn die Kinder ihr Seepferdchen haben, Seepferdchen ist eine Bahn schwimmen, reinspringen und aus brusttiefem Wasser einen Ring holen.
0: Ja, genau,
1: damit ist noch nicht die Garantie da, dass ich in einem Schwimmbad das Kind unbeaufsichtigt lassen kann.
0: Ich sage es auch immer,
1: lasst eure Kinder noch nicht allein, bis sie halt irgendwann mal die nächste Prüfung haben, nämlich wenigstens mal 10 oder 12 Minuten, da gibt es dann auch nochmal ein Abzeichen, am Stück schwimmen, weil 10 Minuten ist dann schon was. Da kann man dann auch einen Baggersee oder einen See und muss nicht gleich Angst haben. Ja.
0: Schwimmen ist außerdem ein ganz, ganz gesunder Sport und lässt sich somit auch bis ins hohe Alter ausüben. Schwimmen ist, gefühlt gesagt, ein All-in-One-Paket. Man trainiert jeden Muskel quasi von der Zehenspitze bis zum Nacken.
1: Schwimmen hat den großen Vorteil, ich habe keine statische Belastung auf die Gelenke. Also das Körpergewicht beim Joggen, das geht ja immer auf die Körpergelenke, auf die Wirbelsäule und auf die Knie. Das habe ich beim Schwimmen nicht, weil ich ja quasi schwebe im Wasser. Das sind natürlich die Bandscheiben und alles entlastet. Der Wasserdruck wirkt sich positiv aus auf das Gewebe, auf die Muskulatur. Man spürt auch, der Puls geht hoch im Wasser durch den Wasser. Der Blutdruck steigt auch. Schwimmen ist Massage, Schwimmen ist Kraft aufbauen, gelenkschonend trainieren. Was mir auch noch wichtig ist zu transportieren, ich sage immer Schwimmen, wenn man mal 20 Bahnen schwimmt, ist auch wie Meditation oder Yoga. Mhm. Und dann ist es in dem Fall, man hat Sport gemacht und man hat sich runtergefahren.
0: Was nach dem Seepferdchen und nach dem Seepirat noch an Schwimmabzeichen alles kommt, das ganze Gespräch mit Jürgen Keller vom SC Steibis, findet ihr auf allgäuerhit.de. Und Kinder spielen auch heute eine Rolle. Es geht um das Projekt Lux, Lernen und Chancen schenken. Organisiert wird das vom Verein Stiftung Kinderchancen Allgäu e.V. Wie der Verein entstanden ist, das erzählt uns heute Leonie Döring im Kaffeeklatsch zwischen 9 und 10.
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0: Hier ist der Allgäu Wecker. Hallo am Mittwoch. Mehr Sicherheit und weniger Müll. Das ist das klare Ziel der Bahn, denn an den Stationen wird's immer wilder. Die Gewaltzahlen steigen, deshalb greift die Deutsche Bahn jetzt durch. Getrunken werden darf bald nur noch in der Bahnhofsgastro. Und die Deutsche Bahn verbietet Alkohol an allen rund 5400 Bahnhöfen in Deutschland. Bis Oktober soll die Regelung auch überall stehen. Was sagt ihr zu dieser Entscheidung?
1: Ich denke, es wird mehr Sicherheit geben und nicht so viel Probleme an den Bahnhöfen.
2: Der normale Reisende, der kauft sich gerne auch mal ein Bier, trinkt es am Bahnhof oder im Zug. Aber es gibt natürlich auch die negativen Erscheinungen, wenn da so betrunkene Leute einen womöglich noch anpöbeln oder um Geld bitten. Das ist dann schon eher unangenehm.
3: Also ich halte das für gut, weil ich bemerke auch immer mehr, dass sehr viele alkoholisierte Personen sich an Bahnhöfen und auch in Zügen aufhalten.
4: Im Grundsatz finde ich es eher vernünftig. Ich denke, es sollte dann aber auch beispielsweise vor dem Bahnhof so sein. In den Gaststätten, die es da gibt, sollte es aber kein Alkoholverbot geben.

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2: Behörden untersuchen möglichen Bärenfund im Oberallgäu. Oberstdorf startet Vorbereitungen für die Ski-WM 2031. Das Wetter? Der Morgen meist sonnig und klar. Die Temperaturen liegen bei 9 bis 13 Grad. Ich bin Leon Dauter. Im südlichen Oberallgäu gibt es möglicherweise erneut Hinweise auf einen Bären. Das Bayerische Landesamt für Umwelt untersucht einen Losungsfund, der auf das Wildtier hindeuten könnte. Eine genetische Analyse der Probe wurde bereits per Eilauftrag veranlasst. Außerdem wird die Umgebung nach weiteren Spuren abgesucht. Nutztierhalter werden vorsorglich gebeten, ihre Tiere nachts einzustallen und Herdenschutzmaßnahmen zu treffen. Auch Wanderer und Erholungssuchende sollen aufmerksam sein und keine Essensreste oder Müll in der Natur zurücklassen. Bislang ist noch nicht bestätigt, dass die Losung tatsächlich von einem Bären stammt. In Oberstdorf laufen bereits jetzt die Vorbereitungen für die nordischen Skiweltmeisterschaften 2031. Nachdem der Internationale Skiverband Anfang Juli den Zuschlag an den Deutschen Skiverband mit Austragungsort Oberstdorf vergeben hatte, wurde jetzt die Veranstaltungs GmbH offiziell gegründet. Gesellschafter sind der Deutsche Skiverband, der Markt Oberstdorf, der Landkreis Oberallgäu und der Skiclub Oberstdorf. Bürgermeisterin Chantal Schubert bedankt sich bei allen Beteiligten für ihr Engagement und blickt nun auf die gemeinsame Organisation der 4. Nordischen Ski-WM in Oberstdorf. Ein LKW-Unfall hat gestern DB12 zwischen Kempten und Wildpolsried für rund 10 Stunden komplett gesperrt. Ein 56-jähriger Fahrer war mit einem Autotransporter kurz vor der Ausfahrt Wildpolsried aus bislang ungeklärter Ursache von der Fahrbahn abgekommen und eine Böschung hinuntergestürzt. Der Mann konnte sich selbst aus dem Fahrzeug befreien und wurde leicht verletzt ins Krankenhaus gebracht. Der mit 4 Autos beladene LKW kippte auf die Seite. Außerdem liefen Betriebsmittel aus und verunreinigten das Erdreich. Der Sachschaden wird auf rund 350.000 Euro geschätzt. Rund 80 Einsatzkräfte waren im Einsatz. Der ESC Kempten kann auch in der kommenden Bayernliga-Saison auf Martin Loschek bauen. Der 26-jährige Stürmer hat seinen Vertrag bei den Sharks verlängert. In seiner ersten Saison an der Iller erzielte der Deutsch-Tscheche in 33 Spielen starke 36 Scorerpunkte, darunter 15 Tore und 21 Vorlagen. Loschek gilt als zweikampfstarker Teamplayer und bringt viel Erfahrung aus der Oberliga und der DEL 2 mit. Bei den Sharks hat er sich schnell als wichtiger Leistungsträger etabliert und soll auch in der neuen Saison eine zentrale Rolle spielen.
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3: Der Sommer ist zurück, heute auf jeden Fall haben wir viel, viel Sonnenschein, fast wolkenlosen Himmel. Erst am Nachmittag, so am späten Nachmittag ziehen ein paar Wolken durch. Es bleibt aber trocken und die Temperaturen steigen an auf bis zu 26 Grad am Nachmittag. Herrlich. Wie wird's morgen? Morgen knickt der Sommer so kurzzeitig ein bisschen ein. Wir haben mehr Wind, wir haben mehr Wolken und die Temperaturen liegen so zwischen 20 und 24 Grad. Aber am Freitag wird es schon wieder sonnig, trocken und sommerlich warm. Und auch der Samstag, wenn wir schon mit einem Auge reinspitzeln ins anstehende Wochenende, ist sonnig und mit Föhn steigen die Temperaturen sogar in Richtung 30 Grad.
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3: Es läuft gut auf den Allgäuer Straßen, noch immer keine Meldungen.
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3: In Wangen steht inzwischen einer in der Prasbergstraße. Und wenn ihr weiteres mitbekommt, jetzt am frühen Mittwochmorgen gerne reingeben, kostenfrei über die 0805 70 80 90.
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3: Hui, das kursiert seit gestern nicht nur im Netz, sondern ist zwar noch nicht ganz bestätigt, aber im südlichen Oberallgäuer Landkreis ist möglicherweise ein Bär unterwegs. Entsprechende Spuren werden gerade genetisch ausgewertet. Das Landesamt für Umwelt rät Landwirten, Tiere nachts im Stall zu lassen. Was wissen wir genau? Darüber sprechen wir gleich hier bei mir im Allgäuwecker. Einen schönen guten Morgen.

0: Schönen guten Morgen an diesem Mittwoch. Ihr hört den Allgäu-Wecker. Dass wir im Sommer hier viele Besucher, Gäste, Touristen haben, ist ja wirklich nichts Ungewöhnliches. Es hat sich aber möglicherweise ein besonderer Gast eingefunden. Ein Bär. Kann das sein? Die Frage gebe ich an dich, Uschi. Schönen guten Morgen.
1: Hallo Marion, guten Morgen.
0: Was ist denn da dran?
1: Naja, zumindest wurde das Landesamt für Umwelt gestern über einen Losungsfund, also eventuelles Bärenkacker, im südlichen Landkreis Oberallgäu informiert. Und das LFU hat daraufhin direkt ein Mitglied des Netzwerks Große Beutegreifer zur Untersuchung hierher geschickt.
0: Und da passiert jetzt was? Wie ist da so die nächsten Steps?
1: Also erstmal ging es darum, sich die Hinterlassenschaften genau anzusehen, Proben zu nehmen, die jetzt dann per Eilauftrag genetisch ausgewertet werden. Ja. Und man schaut natürlich auch die ganze Umgebung an und überprüft, ob da weitere Hinweise zu finden sind.
0: Okay, da müssen wir also noch auf die offizielle Bestätigung warten. Noch ist gar nichts amtlich mit Stempel fixiert. Gibt es bis dahin schon irgendwelche Anweisungen oder irgendwas, woraus man achten sollte?
1: Also Nutztierhaltern im Gebiet wird empfohlen, ihre Tiere nachts einzustallen und Herdenschutzmaßnahmen zu ergreifen. Und wir alle, also Bevölkerung und auch natürlich Menschen, die hier Urlaub machen, sollten in der freien Natur aufmerksam und vorsichtig sein. Zum Beispiel ist es auf einem Wanderausflug wirklich wichtig, sehr genau darauf zu achten, dass man keine Essensreste und keinen Müll zurücklässt.
0: Jetzt mal angenommen, der unwahrscheinliche Fall tritt ein und man begegnet tatsächlich einem Bären. Was macht man da?
1: Ehrlich, ich glaube, ich würde zur Salzsäule erstarren.
0: Ich auch.
1: Offiziell
0: ich auch.
1: Heißt es, normalerweise weichen Bären dem Menschen aus. Wenn man einen sieht, ruhig bleiben, Abstand halten und den Bären durch ruhiges Sprechen und langsame Armbewegungen auf sich aufmerksam machen, winke, winke, und dann weder wegrennen, noch sich dem Tier nähern und auch nicht versuchen, ihn irgendwie zu verscheuchen.
0: Und wenn sich der Bär jetzt nicht an diese Regeln hält und sich vielleicht irgendwie so richtig vor mir aufrichtet?
1: Das ist tatsächlich nicht unbedingt ein Zeichen für einen Angriff. Das machen Bären auch, um etwas besser überblicken zu können, weil sie einfach auch neugierig sind.
0: Ja.
1: Sollte er tatsächlich angreifen, lautet der offizielle Rat, flach auf den Bauch, auf den Boden legen oder kauern und mit den Händen den Nacken schützen. In der Regel soll der Bär einen dann nur beschnuppern und wieder gehen.
0: Okay.
1: Ich möchte das aber ehrlich gesagt nicht ausprobieren müssen.
0: Ich auch nicht. Im Oberallgäu ist also möglicherweise die Losung, also das Bärenkacker, gefunden worden. Zuletzt hatten mehrere Leute im Mai 2023 einen Bären im Hintersteiner Tal bei Bad Hindelang fotografiert. 2019 war er auch schon mal in Kothaufen in Balderschwang gefunden worden. Uschi, danke dir für diese Infos.
1: Sehr gerne, Marion.
0: Und wir müssen jetzt einfach abwarten, was dann auch das offizielle Ergebnis ergibt.
1: Ehrlich, ich glaube, ich würde zur Salzsäule erstarren.
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guten Morgen, hier ist der Allgäuer Wecker. Die Sonne spitzelt schon so ein bisschen rein durchs Fenster. Vor uns liegt ein toller Sommertag. Jetzt geht's aber erstmal ein bisschen um Sport, Ausdauersport. Der 10. Xaver Höger Gedächtnislauf, den gibt's am kommenden Freitag im Waldstadion Bad Grönenbach. Um 16:15, also um 16.15 Uhr, gehen die Schüler auf die 1,5 Kilometer lange Strecke. Für die Jugend und für die erwachsenen Hobbyläufer beginnt der 5-Kilometer-Lauf um 17.30 Uhr. Der Hauptlauf über 10 Kilometer startet dann um 18 Uhr. Im Rahmen der Feierlichkeiten zum 100-jährigen Bestehen des Sportvereins Eggental stehen schon weitere Höhepunkte wieder an. Jetzt am kommenden Freitag findet von 18 bis 22 Uhr das Jubiläumsturnier der alten Herren statt. Am Samstag geht's dann mit einem Jubiläumsturnier im Anführungszeichen normalen Herrenfußball weiter. Und Fußball, der FV Rot-Weiß-Weiler hat sein Pokalspiel an diesem Samstag um 2 Stunden nach hinten verschoben. Das Heimspiel in der ersten Runde des WFV-Pokals gegen den FC Mengen beginnt damit erst um 17.30 Uhr. Das hat der sportliche Leiter gestern am Dienstag bekannt gegeben. Auch das Landesliga-Auftaktspiel am 15. August, in dem die Elf von Trainer Uwe Wegmann ebenfalls auf Aufsteiger Mengen trifft, ist nach hinten verlegt worden. Neuer Spielbeginn im Raiffeisenbank-Stadion ist dann um 16.30 Uhr.

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1: Hier ist der Allgäu Wecker. Hallo, am Samstag, den 25. Juli, heißt es wieder auf zum Hausbachfest nach Weiler im Allgäu. Ab 12 Uhr erwartet euch auf dem Kirchplatz beste Feststimmung und ab etwa 13.30 Uhr sorgt das traditionelle Entenrennen für Spannung, wenn rund 3000 kleine Rennenten den Hausbach dann hinunterschwimmen, vorbeikommen, mitfiebern und einen schönen Sommertag genießen.
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2: Ich bin Thomas Bleskin. Frankreich führt als erstes EU-Land ein Social-Media-Verbot für Kinder unter 15 Jahren ein. Das Parlament verabschiedete ein entsprechendes Gesetz, das nach den Sommerferien schrittweise greifen soll.
3: Frankreich will Plattformen wie TikTok, Instagram und Snapchat stärker in die Pflicht nehmen und sie dazu bewegen, für die Alterskontrolle Techniken zu nutzen, die es schon gibt, wie zum Beispiel beim Zugriff auf pornografische Inhalte. Fraglich ist aber, ob das klappt. Nationale Alleingänge sieht auch Brüssel kritisch. Den Tech-Konzernen zusätzliche Pflichten aufzuerlegen, das sei Sache der EU, hieß es. Die EU-Kommission lässt selbst gerade von Experten klären, wie Rahmenregelungen für digitale Altersgrenzen aussehen könnten. Katrin Müller, Nachrichtenredaktion.
2: Eine große Mehrheit der Menschen in Deutschland hält den Rücktritt von Unionsfraktionschef Jens Spahn für richtig. In einer Befragung des Instituts YouGov gaben nur 8% an, dass der Rücktritt falsch sei. Spahn und sein Mann hatten vergangene Woche bekannt gegeben, dass sie Eltern geworden sind, mit Hilfe einer Leihmutter in den USA. Damit umgingen die beiden ein in Deutschland geltendes Verbot, das Spahn in der CDU mitgetragen hatte. Der Pariser Louvre öffnet heute wieder seine Galerie d'Apollon, aus der im vergangenen Oktober ein Teil der französischen Kronjuwelen gestohlen worden war. Ausgestellt wird im Raum allerdings nichts mehr.
4: Die bisher in der Galerie gezeigten Sammlungen und kostbaren Objekte sollen in einen fensterlosen Tresorraum verlegt werden, kündigte der Museumsdirektor an. Damit sollen die kunstvollen Wand- und Deckendekorationen in dem Ausstellungssaal wieder stärker zur Geltung kommen. Die Galerie d'Apollon gilt als einer der prächtigsten Räume des Louvre. Von den Schmuckstücken im geschätzten Wert von rund 88 Millionen Euro, die dreiste Einbrecher im Herbst erbeuteten, fehlt unterdessen weiter jede Spur. Allerdings kamen 4 Tatverdächtige, die den Coup ausgeführt haben sollen, in Untersuchungshaft. Michael Evers, Paris.
2: Das Geburtshaus Adolf Hitlers im österreichischen Braunau wird künftig als Polizeizentrum genutzt. Österreich will damit verhindern, dass das Gebäude weiter als Anziehungspunkt für Neonazis dient. Das Haus war 2017 nach einem Rechtsstreit enteignet worden. Eine Expertenkommission hatte sich für eine Umgestaltung mit möglichst geringem Wiedererkennungswert ausgesprochen.
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5: Mit Leon Dauter. Im südlichen Oberallgäu ist möglicherweise ein Hinweis auf einen Bären entdeckt worden. Das Bayerische Landesamt für Umwelt lässt den Fund nun genetisch untersuchen und empfiehlt Nutztierhaltern sowie Erholungssuchenden, besondere Vorsicht walten zu lassen. Und nach dem Zuschlag für die nordischen Skiweltmeisterschaften 2031 hat Oberstdorf die Veranstaltungs GmbH für die Ausrichtung des Großereignisses gegründet. Damit starten die organisatorischen Vorbereitungen für die 4. nordische Ski-WM in Oberstdorf offiziell.
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6: Es ist ein wunderbarer Start schon in diesen Mittwoch. Viel Sonnenschein jetzt und tagsüber bleibt die Sonne. Erst am Nachmittag ziehen harmlose Wolken durch. Die Temperaturen steigen heute auf bis zu 26 Grad. Morgen so ein kleiner Knick. So ein Mini-Knick, da haben wir fast mehr Wolken als Sonnenschein. Im Laufe des Spätnachmittags in Richtung Abend steigt dann auch das Schauer- und Gewitterrisiko. Die Temperatur nicht mehr ganz so frisch, 21 bis 24 Grad.
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6: Nach wie vor keine Meldungen für euch auf den Allgäuer Straßen, kommt sicher an.
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6: Da gibt's einen in Wangen in der Prassbergstraße. Da heißt es Fuß vom Gas 0805 70 80 90, wenn ihr weitere Blitzer entdeckt.
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6: Schönen guten Morgen. In der bayerischen Milchwirtschaft droht aktuell ein massiver Milch-Blackout. So hat das die Gewerkschaft Nahrung Genuss Gaststätten formuliert. Und zwar könnte eine enorme und auch flächendeckende Warnstreikwelle in Molkereien und Käsereien auf uns zukommen. Wie der aktuelle Stand der Dinge ist und warum gestreikt werden soll, darüber sprechen wir gleich hier bei mir im Allgäu-Wecker. Jetzt erstmal schönen guten Morgen mit Nico Santos. Lass die Sonne ins Haus.

0: So macht Aufstehen Spaß, mit der Sonne geweckt werden. Ist das nicht schön? Wir freuen uns heute alle auf einen richtig schönen, sonnigen und angenehm temperierten Tag. Hier ist der Allgäu-Wecker. Schönen guten Morgen. Der Tarifstreit in der bayerischen Milchwirtschaft, der spitzt sich drastisch zu. Bayern steht eine enorme Warnstreikwelle in Molkereien und Käsereien bevor. Die Gewerkschaft NGG titelt: Bayern droht der Milchblackout. Die Produktion von Milchprodukten wird landesweit in mehreren Betrieben und vor allem auch für längere Zeit zum Stillstand kommen, als das bislang jemals bei Warnstreiks der Fall war, sagt der bayerische Landesvorsitzende Mustafa Öz.
1: Ja, wir haben seit Ende April 3 Tarifverhandlungen geführt miteinander und leider ohne Erfolg, keine Bewegung bei den Arbeitgebern. Im Gegenteil, die Bewegung ist eher rückwärts gerichtet und dadurch sind natürlich die Beschäftigten super stinkig. In einer Branche, wo es gut läuft, man könnte sogar sagen, sehr gut läuft, da wird auch jeder selber wissen, wie viel Käse gegessen wird, wie viel Quark gegessen wird, Skier gegessen wird. Die Beschäftigten haben Arbeit ohne Ende, die Lohnkosten sind sehr niedrig und die Arbeitgeber sind zugeknüpft. Und deswegen wird es richtig massive Streikmaßnahmen geben.
0: Wenn man sonst den Beschäftigten nicht zuhört, meint er, und die Streiks sind ab sofort und sehr umfangreich geplant.
1: Die Streikwelle ist zeitlich nicht befristet, die wird durch ganz Bayern gehen, nicht nur im Allgäu, sondern wir haben in ganz Bayern viele Milchbetriebe, sehr viele Milchbetriebe, 19.000 Menschen arbeiten dort, namhafte große Unternehmen. Und wir werden in manchen Betrieben öfters streiken, jetzt auch innerhalb der Streikwelle. Da haben wir eine gewisse Taktik uns überlegt. Es werden Betriebe sein, die ein, zwei Tage am Stück bestreikt werden, andere unterschiedlichste Schichten, so dass man es halt richtig auch spürt.
0: Die Betriebe werden es also sofort spüren und irgendwann natürlich auch unser eins, wir als Verbraucher.
1: Ja, das ist die Frage, wie schnell das zum Verbraucher durchschlägt, weil es ja doch eine gewisse Kühlkette gibt und im Lager denke ich oder hoffe ich für die Verbraucher, dass gewisse Produktgruppen vorgehalten werden. Ich kann nichts garantieren, ob jetzt vielleicht hier und da der Joghurt knapp wird, Käse knapp wird oder die Frischmilch oder vielleicht der geliebte Skier. Nein, vielleicht ist es geschickt, wenn man sich schon mal ein.
0: Zu einer Verschwendung von Lebensmitteln soll es trotz der Streiks, trotz der angekündigten Arbeitsniederlegungen allerdings nicht kommen.
1: Also eins ist uns ganz wichtig, wir sorgen dafür, dass kein Produkt kaputt geht. Der Rohstoff Milch ist ein kostbares Gut, ganz, ganz wichtig und die Kühlkette wird eingehalten. Wir achten auch während des Streiks darauf, dass die Milch angenommen wird vom Bauern. Ist ja ganz klar, man kann ja nicht so Kuh Stopp sagen und sie liefert keine Milch mehr. Die Milchmengen werden wir annehmen, aber die werden halt dann in Tanks gelagert, bis sie dann wieder verarbeitet werden können. Das ist uns total wichtig.
0: Enden sollen die Streiks erst, wenn die Arbeitgeber die Lektion auch verstanden hätten und mit einem vernünftigen Angebot an den Tariftisch zurückkehren.
1: Wir sind ohne Gesprächstermin auseinandergegangen. Es gibt Überlegungen miteinander, aber die Arbeitgeber überlegen eher, wie sie uns ärgern können und wie sie die Streiks uns madig machen können, anstatt nach vorne zu denken, wie man eher gute Angebote macht.
0: Ziel der Gewerkschaft ist ein Lohnplus von 4,1% für ein Jahr. Azubis sollen 80 Euro mehr pro Monat bekommen. Außerdem will die Gewerkschaft erreichen, dass die Beschäftigten künftig eine zusätzliche Zahlung im Wert von 5 Arbeitstagen zur flexiblen Nutzung erhalten. Also müssen wir uns auf einiges einstellen. Am besten sich schon mit Joghurt und Co. eindecken.
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0: Das ist euer Mittwochmorgen. Ihr hört den Alba-Wecker. Hallo und schönen guten Morgen. Was passiert eigentlich, wenn ich nachher im vollen Büro plötzlich rumschrei? Oder das Baby, das ich gerade auf dem Arm habe, einfach fallen lasse? Solche völlig absurden Gedanken kennen wahrscheinlich doch einige von euch. Sie schwirren plötzlich einem durch den Kopf. Und das, obwohl wir ganz genau wissen, dass wir niemals so reagieren würden. Aber wieso malen wir uns diese Szenarien überhaupt im Kopf aus? Das weiß Kollegin Pia Wegner.
1: Die gute Nachricht ist, solche sogenannten intrusiven Gedanken, die sind völlig normal. Unser Gehirn spielt ständig mögliche Risiken und Extremsituationen durch, quasi als Art eingebauter Schutzmechanismus. So kann es Gefahren besser erkennen und auf sie vorbereitet sein. Nur dass in diesem Fall die Vorsorge etwas übers Ziel hinausschießt. Nur weil wir diese Gedanken haben, bedeutet das übrigens nicht, dass wir sie auch umsetzen würden. Ganz im Gegenteil, gerade weil sie unseren Werten widersprechen, fühlen sie sich so komisch an. Am besten ist es, ihnen möglichst wenig Aufmerksamkeit zu schenken, dann verschwinden sie meistens genauso schnell, wie sie aufgetaucht sind.

0: Hier ist der Allgäu Wecker. Hallo und guten Morgen. Das Kinderfest und der Streetfood-Markt verwandeln die Sonthofer Innenstadt in ein buntes Erlebniswochenende. Das Kinderfest findet am Freitag und am Samstag, also am 24. und 25. Juli statt. Der Streetfood-Markt lädt dann von Freitag bis Sonntag, also 24. bis 26. Juli zum Genießen ein. Und beim Kinderfest erwartet euch ein abwechslungsreiches Mitmachprogramm mit der Seifenblasenkünstlerin Hula-Hoop-Akrobatik, Kinderschminken, Hüpfburgen und Karussells. Und auf dem Streetfood-Markt geht ihr auf eine kulinarische Weltreise von asiatischen Gerichten über Südstaaten, Burger und orientalische Spezialitäten bis hin zu scharfen Currywürsten. Am Samstag profitieren Familien außerdem von besonderen Vergünstigungen und einem Familienticket.
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2: Behörden untersuchen möglichen Bärenfund im Oberallgäu. Oberstdorf startet Vorbereitungen für die Ski-WM 2031. Das Wetter? Der Morgen meist sonnig und klar. Die Temperaturen liegen bei 9 bis 13 Grad. Ich bin Leon Dauter. Im südlichen Oberallgäu gibt es möglicherweise erneut Hinweise auf einen Bären. Das Bayerische Landesamt für Umwelt untersucht einen Losungsfund, der auf das Wildtier hindeuten könnte. Eine genetische Analyse der Probe wurde bereits per Eilauftrag veranlasst. Außerdem wird die Umgebung nach weiteren Spuren abgesucht. Nutztierhalter werden vorsorglich gebeten, ihre Tiere nachts einzustallen und Herdenschutzmaßnahmen zu treffen. Auch Wanderer und Erholungssuchende sollen aufmerksam sein und keine Essensreste oder Müll in der Natur zurücklassen. Bislang ist noch nicht bestätigt, dass die Losung tatsächlich von einem Bären stammt. In Oberstdorf laufen bereits jetzt die Vorbereitungen für die nordischen Skiweltmeisterschaften 2031. Nachdem der Internationale Skiverband Anfang Juli den Zuschlag an den Deutschen Skiverband mit Austragungsort Oberstdorf vergeben hatte, wurde jetzt die Veranstaltungs GmbH offiziell gegründet. Gesellschafter sind der Deutsche Skiverband, der Markt Oberstdorf, der Landkreis Oberallgäu und der Skiclub Oberstdorf. Bürgermeisterin Chantal Schubert bedankt sich bei allen Beteiligten für ihr Engagement und blickt nun auf die gemeinsame Organisation der 4. Nordischen Ski-WM in Oberstdorf. Ein LKW-Unfall hat gestern DB12 zwischen Kempten und Wildpolsried für rund 10 Stunden komplett gesperrt. Ein 56-jähriger Fahrer war mit einem Autotransporter kurz vor der Ausfahrt Wildpolsried aus bislang ungeklärter Ursache von der Fahrbahn abgekommen und eine Böschung hinuntergestürzt. Der Mann konnte sich selbst aus dem Fahrzeug befreien und wurde leicht verletzt ins Krankenhaus gebracht. Der mit 4 Autos beladene LKW kippte auf die Seite. Außerdem liefen Betriebsmittel aus und verunreinigten das Erdreich. Der Sachschaden wird auf rund 350.000 Euro geschätzt. Rund 80 Einsatzkräfte waren im Einsatz. Der ESC Kempten kann auch in der kommenden Bayernliga-Saison auf Martin Loschek bauen. Der 26-jährige Stürmer hat seinen Vertrag bei den Sharks verlängert. In seiner ersten Saison an der Iller erzielte der Deutsch-Tscheche in 33 Spielen starke 36 Scorerpunkte, darunter 15 Tore und 21 Vorlagen. Loschek gilt als zweikampfstarker Teamplayer und bringt viel Erfahrung aus der Oberliga und der DEL2 mit. Bei den Sharks hat er sich schnell als wichtiger Leistungsträger etabliert und soll auch in der neuen Saison eine zentrale Rolle spielen.
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3: Schön und sonnig ist es bereits und schön und sonnig bleibt es heute an diesem Mittwoch. Die Höchstwerte liegen am Nachmittag zwischen 20 und 26 Grad. Am Nachmittag ziehen ein paar harmlose Wolken vorbei, es bleibt trocken. Morgen haben wir ein bisschen mehr Wolken als Sonnenschein. Es wird ein bisschen windiger. Das heißt, die Temperatur nicht mehr ganz so angenehm, 22 bis 24 Grad. Nachts bleibt es allerdings klar. Der Freitag präsentiert sich erneut recht sommerlich mit viel Sonnenschein und erneut Temperaturen bis 26 Grad.
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3: A96 München Richtung Lindau zwischen Buchloe-West und Bad Wörishofen. Vorsicht, da steht ein kaputter LKW.
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3: In Wangen in der Prassbergstraße, da wird geblitzt. 0800 5 70 80 90.
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3: Schönen guten Morgen. Künstliche Intelligenz, KI, hält in immer mehr Arbeitsbereichen Einzug. Ja, sie unterstützt bei Aufgaben, verändert natürlich auch Abläufe und wirft neue Fragen zur Sicherheit, Vertrauen und Belastung auf. KI heißt neue Möglichkeiten, aber auch neue Verantwortung. Darüber sprechen wir gleich hier bei mir im Allgäu-Wecker. Schönen guten Morgen. Einen sonnigen Start in diesen Mittwoch.

0: So klingt der frühe Morgen an diesem Mittwoch. Hier ist der Allgäuer-Wecker, gleich wird 7.39 Uhr. Schreibt ihr E-Mails eigentlich noch selbst? Mal ganz ehrlich geantwortet. Oder überlasst ihr das der künstlichen Intelligenz, der KI? In Umfragen sagen so 50 bis etwa 70% der Befragten, dass sie KI bei der Arbeit nutzen. Also das ist schon eine ganze Menge. Die Tools können uns nervige Routinearbeiten abnehmen, aber es gibt auch einige Dinge zu beachten, sagt beispielsweise Nicolas Kühl. Er ist Professor an der Uni Bayreuth und forscht dazu, wie sich KI verantwortungsvoll einsetzen lässt. Vor allem über zwei Dinge sollten wir ein bisschen genauer nachdenken.
1: Wie konsequenzenreich ist die Entscheidung, insbesondere für andere Menschen? Das bedeutet also insbesondere in Bereichen, wo es um Menschen und Konsequenzen für betroffene Menschen geht, muss man sehr genau aufpassen, also zum Beispiel in der Medizin, im juristischen, im Finanzbereich.
0: Aber auch zum Beispiel für E-Mails oder Protokolle lohnt es sich, noch einmal genau zu überlegen, welche Info wir der KI geben.
1: Immer dann, wenn personenbezogene Daten im Spiel sind, also wenn ich zum Beispiel Namen oder andere identifizierende Merkmale eingebe, damit sollte ich sehr, sehr vorsichtig sein. Das sollte ich in der Regel zum Beispiel nicht in Online-Tools eingeben. Und wenn das sein muss, das dann wirklich nur in abgeschotteten Systemen, zum Beispiel bei einem lokalen Modell, was auch wirklich keine Verbindung zum Internet hat.
0: Und wenn die KI zum Beispiel Fehler macht und wir das einfach übernehmen, kann es auch passieren, dass wir dafür die Verantwortung übernehmen müssen.
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Schönen guten Morgen an diesem Mittwoch. Der Sommer läuft und da können wir heute wieder sommerliche Temperaturen genießen und viel Sonnenschein gibt's obendrauf. Doch so ein eindeutiger Sommerhit des Jahres lässt noch so ein bisschen auf sich warten. Ein Kandidat ist Gut genug von Kitschkrieg, Blumengarten und Shirin David, der ja international viral ging und im Juni sogar 2 Wochen an der Spitze der deutschen Charts stand. Doch auch Shakira und Burna Boy sowie mehrere sommerliche Hausnummern mischen da im Rennen quasi mit Thomas Bleskin. Thomas, wie gut stehen denn die Chancen, dass Gut genug tatsächlich der Sommerhit des Jahres wird?

0: Entscheidung dann fallen und worauf kommt bei einem Sommerhit eigentlich an? Was muss der haben?
1: Da lohnt sich vielleicht noch ein bisschen Geduld, denn in den vergangenen Jahren stand der Sommerhit oft erst Mitte oder sogar Ende August fest. Gut möglich also, dass wir den entscheidenden Song noch gar nicht kennen. Wichtig sind eine eingängige Melodie, ein Text zum Mitsingen, tanzbarer Rhythmus und ein viraler Effekt. Außerdem sollte der Titel möglichst Platz 1 der Charts erreicht haben. Im Rennen sind momentan auch noch gleich zwei sommerliche Latin House Songs des französischen DJs Ugel und der Titel Kilimanjaro von Summer Jam und Billa Joe.
0: Danke dir, Thomas. Also müssen wir uns noch ein bisschen gedulden, bis wir dann den Sommerhit 2026 haben. Einen schönen Mittwoch euch.

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2: Ich bin Thomas Bleskin. Frankreich führt als erstes EU-Land ein Social-Media-Verbot für Kinder und Jugendliche unter 15 Jahren ein. Ein entsprechendes Gesetz, das nach den Sommerferien greifen soll, verabschiedete das Parlament in Paris mit großer Mehrheit.
3: Beschlossen ist damit ein Vorhaben, das Präsident Emmanuel Macron sehr am Herzen liegt. Kinder und Jugendliche sollen besser von negativen Einflüssen sozialer Medien geschützt werden. Aber wie soll die Umsetzung funktionieren? Frankreich will, dass die großen Social-Media-Plattformen für die Alterskontrolle mehrere technische Möglichkeiten anbieten. Kritiker aber bezweifeln, dass Frankreich solche Einschränkungen im Alleingang durchsetzen kann. Die Zuständigkeit dafür liegt nämlich bei der EU. Und Brüssel prüft bereits, wie eine entsprechende Regelung ausgestaltet werden kann und hält von dem französischen Vorpreschen nicht viel. Michael Evers, Paris.
2: Eine große Mehrheit der Menschen in Deutschland hält den Rücktritt von Unionsfraktionschef Jens Spahn für richtig. In einer Befragung des Instituts YouGov gaben nur 8% an, dass der Rücktritt falsch sei. Aber 80% erklärten, den Abgang für richtig zu halten.
4: Beim Thema Leihmutterschaft sind die Menschen allerdings gespalten. 38% sprachen sich in einer Umfrage dafür aus, das Verbot in Deutschland beizubehalten. Und 26% sagten, dass das Verbot gelockert werden sollte. Weitere 15% sind für eine Abschaffung des Verbots. Spahn und sein Mann hatten vergangene Woche bekannt gegeben, dass sie Eltern geworden sind, durch eine Leihmutter in den USA. Damit umgingen sie ein in Deutschland geltendes Verbot, das Spahn mitgetragen hat. Tine Klimach, Berlin.
2: Der Krieg gegen den Iran kostet die USA nach Angaben von Verteidigungsminister Pete Hegseth inzwischen 37,5 Milliarden Dollar. Das sagte Hegseth bei einer Anhörung im US-Senat. Die bisherige Schätzung hatte bei 29 Milliarden Dollar gelegen. Hegseth machte deutlich, dass es sich nicht nur um bereits angefallene Kosten handelt, die Summe umfasse auch erwartete Kosten. Ein interner Test des ChatGPT-Entwicklers OpenAI hat nach Unternehmensangaben die Risiken leistungsfähiger KI für Cyberangriffe deutlich gemacht. Ein neues KI-Modell verschaffte sich demnach eigenständig Zugang zum Internet, drang in Systeme einer fremden Plattform ein und nutzte daher bisher unbekannte Sicherheitslücken und gestohlene Zugangsdaten. OpenAI sprach von einem beispiellosen Cyber-Zwischenfall.
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5: mit Leon Dauter. Im südlichen Oberallgäu ist möglicherweise ein Hinweis auf einen Bären entdeckt worden. Das Bayerische Landesamt für Umwelt lässt den Fund nun genetisch untersuchen und empfiehlt Nutztierhaltern sowie Erholungssuchenden, besondere Vorsicht walten zu lassen. Und nach dem Zuschlag für die nordischen Skiweltmeisterschaften 2031 hat Oberstdorf die Veranstaltungs GmbH für die Ausrichtung des Großereignisses gegründet. Damit starten die organisatorischen Vorbereitungen für die 4. nordische Ski-WM in Oberstdorf offiziell.
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6: Herrlich, heute komme ich schon den ganzen frühen Morgen ins Schwärmen. Wir bekommen einen wunderbaren, vor allem recht sonnigen Sommertag. Die Temperaturen steigen am Nachmittag auf bis zu 26 Grad. Das ist Badewetter, ja. Das ist in der Sonne Sitzwetter. Genießen wir es einfach. Morgen haben wir mehr Wolken als Sonnenschein, ein bisschen frischere Temperaturen. Wenn man davon frisch sprechen kann, 20 bis 24 Grad. Der Freitag hat dann schon wieder mehr Sonne im Gepäck und dementsprechend auch ansteigende Temperaturen.
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6: A7 Ulm Richtung Füssenreute zwischen Memmingen Süd und Worringen. Vorsicht, da gab es einen Unfall. Die Unfallstelle noch ungesichert. Bitte lasst eine Gasse für die Rettungs- und Einsatzfahrzeuge frei. A96 München Richtung Lindau zwischen Buchloe West und Bad Wörishofen. Vorsicht, da steht ein kaputter LKW und es ist Ein bisschen zähfließender auf der B12 Buchloe Richtung Kempten, und zwar zwischen der B12 Einmündung ins Stadtgebiet von Kempten. Da dauert's für euch aktuell 5 Minuten länger.
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6: In Sonthofen in der Altstädter Straße, genauso wie in Wangen in der Prassbergstraße, wird noch geblitzt. 0805 70 80 90.
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6: Ja, die Allgäuer Kids zählen so langsam aber sicher die Tage runter, bis es in die Sommerferien geht. Eine knappe Woche ist es dann soweit und es geht in die großen Ferien. Viele von euch fahren dann auch weg. Viele genießen aber auch das Allgäu im August. Und was man da auf jeden Fall mal machen könnte, wir haben gleich ein paar Tipps für euch rund um Immenstadt. Guten Morgen!

0: Basta.
1: Ja, basta heißt's bald. Basta in der Schule für die Allgäuer Kids, denn bald ist es soweit. Dann beginnt die Sommerurlaubszeit und wer für die freien Sommertage noch Pläne sucht, ja, sollte ab dem kommenden Wochenende vielleicht auch mal den Blick nach Immenstadt richten. Vom 25. Juli nämlich, also vom abkommenden Samstag bis zum 15. August, findet dort wieder die zweite Auflage der sogenannten Urlaubswochen im Städtle statt. Leon, du bist zu mir ins Studio gekommen. Servus, grüß dich.
2: Hi, guten Morgen.
1: Du hast dir die wichtigsten Highlights schon mal rausgepickt und für uns zusammengefasst.
2: Ja, da ist also auf jeden Fall wieder ein tolles Paket entstanden nach der Premiere aus dem letzten Jahr. Da gibt es eine vielseitige Mischung aus Naturerlebnissen, Sport, regionaler Kulinarik und Familienangeboten.
1: Cool.
2: Auf dem Wasser, also auch auf dem großen Alpsee beispielsweise, stehen Schnuppersegeln oder ein kostenloses Tretbootrennen auf dem Programm.
1: Wow.
2: Aber wer auch eher Erholung sucht, der kann beim Waldbaden entspannen oder beim beliebten Yoga and Brunch auf der Alpe Geschwenderberg teilnehmen. Außerdem gibt es geführte Panorama- und auch Kräuterwanderungen.
1: Diese kostenlose Nummer finde ich richtig cool.
2: Richtig cool,
1: ich versuche mich zu erinnern, wann ich das letzte Mal Tretboot gefahren bin.
2: Ja, lang her, bei mir aber auch leider.
1: Lang her. Leon, du hast gerade schon ganz kurz ein bisschen die Kulinarik gestriffen. Was sind denn da so deine persönlichen Empfehlungen?
2: Ja, da gibt's auf jeden Fall ganz viel, da wird's auf jeden Fall richtig lecker. Absolut empfehlenswert ist da das Weißwurstfrühstück im Alpseegarten oder die traditionelle Stadtführung Kässpatzenliebe. Und für die Abendstunden gibt's dann Genussfahrten auf der historischen Ladine, einen traditionellen Holzsegelschiff oder eben Live-Musik beim Event an der Beachbar.
1: Beachbar klingt immer gut,
2: im
1: oder?
2: Sommer, immer
1: ein kühles Getränk in der Hand, den Sonnenuntergang da beim Alpsee genießen. Und wie schaut's in Sachen Familie aus? Da gibt's auch was.
2: Ja, auch da ist auf jeden Fall einiges dabei. Da kommen die Kinder ebenfalls voll auf ihre Kosten. Da gibt's dann von der Märchenstunde auf dem Berg Laubenberger Stein über Slackline-Workshops bis hin zum Stockbrot am Lagerfeuer einige tolle Sachen. Und den feierlichen Abschluss bildet dann am 14. August ein öffentlicher Abend in der Sternwarte Obergäu zur bekannten Perseidennacht.
1: Wow, da kann man dann die Sternschnuppen zählen und sich gleichzeitig irgendwie was wünschen. Dass der Sommer unendlich lang bei uns bleibt. Ja. Danke dir für dieses Update. Das komplette Programm sowie jegliche Infos auch für die Teile, wo es eine Anmeldung braucht, die gibt's online oder direkt in der Tourist-Info in Immenstadt. Und die diesjährigen Urlaubswochen im Städtle starten am kommenden Samstag und dauern dann 3 Wochen lang bis zum 15. August. Kommt gut rein in diesen Mittwoch. Hier ist der Alba Wecker.

Hallo, hier ist der Alba Wecker am Mittwoch. Eine Runde Mitleid bitte für die US-Sängerin Christina Dent. Der ist nämlich knapp ein Nummer 1 Hit durch die Lappen gegangen. Ihr Karriere-Highlight dürfte Ende der 80er gewesen sein, als sie zusammen mit Bill Medley mal live seinen Dirty Dancing Hit I've Had the Time of My Life singen durfte.

paar Jahre davor hat er allerdings ein Songwriter extra für sie ein Lied geschrieben. Dummerweise hat es der Chef der Plattenfirma dann einfach an eine andere Sängerin weitergegeben, nämlich an Madonna. Wir wissen natürlich nicht, ob auch Christina Dent dieses Lied zu einem Nummer 1 Hit gemacht hätte. Madonna jedenfalls hat damit heute vor genau 40 Jahren die britischen Charts angeführt. 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

0: 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Schönen guten Morgen. 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
1: Behörden untersuchen möglichen Bärenfund im Oberallgäu. Oberstdorf startet Vorbereitungen für die Ski-WM 2031. Das Wetter? Der Morgen meist sonnig und klar. Die Temperaturen liegen bei 9 bis 13 Grad. Ich bin Leon Dauter. Im südlichen Oberallgäu gibt es möglicherweise erneut Hinweise auf einen Bären. Das Bayerische Landesamt für Umwelt untersucht einen Losungsfund, der auf das Wildtier hindeuten könnte. Eine genetische Analyse der Probe wurde bereits per Eilauftrag veranlasst. Außerdem wird die Umgebung nach weiteren Spuren abgesucht. Nutztierhalter werden vorsorglich gebeten, ihre Tiere nachts einzustallen und Herdenschutzmaßnahmen zu treffen. Auch Wanderer und Erholungssuchende sollen aufmerksam sein und keine Essensreste oder Müll in der Natur zurücklassen. Bislang ist noch nicht bestätigt, dass die Losung tatsächlich von einem Bären stammt. In Oberstdorf laufen bereits jetzt die Vorbereitungen für die nordischen Skiweltmeisterschaften 2031. Nachdem der Internationale Skiverband Anfang Juli den Zuschlag an den Deutschen Skiverband mit Austragungsort Oberstdorf vergeben hatte, wurde jetzt die Veranstaltungs GmbH offiziell gegründet. Gesellschafter sind der Deutsche Skiverband, der Markt Oberstdorf, der Landkreis Oberallgäu und der Skiclub Oberstdorf. Bürgermeisterin Chantal Schubert bedankt sich bei allen Beteiligten für ihr Engagement und blickt nun auf die gemeinsame Organisation der 4. Nordischen Ski-WM in Oberstdorf. Ein LKW-Unfall hat gestern die B12 zwischen Kempten und Wildpolsried für rund 10 Stunden komplett gesperrt. Ein 56-jähriger Fahrer war mit einem Autotransporter kurz vor der Ausfahrt Wildpolsried aus bislang ungeklärter Ursache von der Fahrbahn abgekommen und eine Böschung hinuntergestürzt. Der Mann konnte sich selbst aus dem Fahrzeug befreien und wurde leicht verletzt ins Krankenhaus gebracht. Der mit 4 Autos beladene LKW kippte auf die Seite. Außerdem liefen Betriebsmittel aus und verunreinigten das Erdreich. Der Sachschaden wird auf rund 350.000 Euro geschätzt. Rund 80 Einsatzkräfte waren im Einsatz. Der ESC Kempten kann auch in der kommenden Bayernliga-Saison auf Martin Loschek bauen. Der 26-jährige Stürmer hat seinen Vertrag bei den Sharks verlängert. In seiner ersten Saison an der Iller erzielte der Deutsch-Tscheche in 33 Spielen starke 36 Scorerpunkte, darunter 15 Tore und 21 Vorlagen. Loschek gilt als zweikampfstarker Teamplayer und bringt viel Erfahrung aus der Oberliga und der DEL 2 mit. Bei den Sharks hat er sich schnell als wichtiger Leistungsträger etabliert und soll auch in der neuen Saison eine zentrale Rolle spielen.
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2: Bis zu 26 Grad können wir heute genießen am Nachmittag. Viel Sonnenschein, aber auch schon jetzt am Vormittag ist es angenehm, freundlich und mild da draußen. Also Hochsommerwetter Deluxe, sage ich mal. So wie ein Sommertag im Bilderbuch steht, da lässt sich einiges unternehmen, Badesee, Freibad. Genießen auf jeden Fall. Morgen ist es ein bisschen verhaltener, da gibt es mehr Wolken als Sonnenschein. Trotzdem angenehme 24 Grad. In Richtung Abend steigt dann das Schauer- und Gewitterrisiko an. Der Freitag allerdings hat schon wieder nur Sonne im Gepäck und erneut Temperaturen in Richtung 26 Grad.
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2: Einiges los auf den Allgäuer Straßen A7 Ulm Richtung Füssenreute zwischen dem Kreuz Memmingen und Bad Grönenbach. 4 Kilometer Stau. Da braucht ihr momentan mehr als eine Dreiviertelstunde. Es gab einen Unfall zwischen Memmingen Süd und Woringen. Die Unfallstelle ist momentan am Sichern. Bitte noch immer die Gasse für Rettungs- und Einsatzfahrzeuge freihalten. A96 München Richtung Lindau zwischen Buchloe West und Bad Wörishofen. Da steht noch ein kaputter LKW, da liegen Gegenstände auf der Fahrbahn und nochmals die A96 München Richtung Lindau zwischen Wangen West und Weißensberg. Auch hier Gegenstände auf der linken Spur.
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2: In Wangen in der Prassbergstraße, da steht er noch und wartet auf den nächsten, der zu schnell fährt. Gleiches gilt für Sonthofen Altstädter Straße. Da wird ebenfalls geblitzt und wenn ihr weiteres für uns entdecken solltet, gerne reingeben, kostenfrei über die 0805 70 80 90.
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2: Schönen Mittwoch euch allen und heute haben wir so einen richtig tollen Tag. Die Schüler werden wahrscheinlich sich schon ab der Mittagszeit an irgendeinem Badesee oder im Freibad einfinden. Sommer, zu Sommer gehört natürlich Sonnenbrille, Sonnencreme, leichte Klamotten und so weiter, Flipflops, Eis ist ein Thema. Und natürlich gibt's noch weitere Lebensmittel, die besonders im Sommer richtig lecker schmecken. Angeführt wird das Ganze von meinem persönlichen Ranking hier betrachtet von der Melone, Wassermelone, Honigmelone, Netzmelone. Aber wie merke ich eigentlich, ob eine Melone frisch ist im Supermarkt? Gleich mehr hier bei mir.

0: Hallo an diesem sonnigen Mittwoch, hier ist der Allgäuer Wecker. Im Sommer gibt's einfach Lebensmittel, die dazugehören, Eis beispielsweise oder eben eine schön gekühlte Melone, lecker. Kaum steigen die Temperaturen, landet sie wieder auf vielen Tellern. Aber woran erkennt ihr eigentlich eine richtig gute Melone? Und ist Wassermelone wirklich nur Wasser? Kollegin Julia Wasselkopf, Julia, woran erkenne ich tatsächlich schon beim Einkaufen eine reife Melone?
1: Ja, das hängt ein bisschen von der Sorte ab. Bei einer Wassermelone am besten auf den hellen Fleck an der Schale schauen. Ist der cremig gelb statt weiß, dann dürfte die Melone lang genug reifen. Außerdem sollte sie für ihre Größe überraschend schwer sein. Das spricht für viel Fruchtfleisch und Saft. Beim Dagegenklopfen klingt eine reife Wassermelone eher tief und voll statt hell und hohl.
0: Ist Wassermelone eigentlich gesund und besteht sie wirklich fast nur aus Wasser?
1: Sie besteht zwar zu 90% aus Wasser, liefert aber trotzdem wertvolle Nährstoffe. Zum Beispiel Vitamin C, Vitamin A und Lycopin. Das ist derselbe Pflanzenstoff, der auch Tomaten ihre rote Farbe gibt. Und gerade an heißen Tagen ist Wassermelone deshalb ein idealer Snack. Sie erfrischt, liefert Flüssigkeit und hat gleichzeitig vergleichsweise wenig Kalorien.
0: Wie bleibt die Melone möglichst lange frisch? Denn wenn ich eine komplette Wassermelone kaufe, ist das ja doch mitunter schon ein richtig großes Teil.
1: Also eine ganze Wassermelone kann einige Tage bei Zimmertemperatur liegen. Ist sie angeschnitten, gehört sie aber in den Kühlschrank. Am besten gut abgedeckt oder in einer Frischhaltedose. Dort hält sie dann nochmal bis zu 5 Tage. Und ein kleiner Tipp, etwa eine Stunde vor dem Essen in den Kühlschrank legen. Leicht gekühlt schmeckt Melone an heißen Tagen einfach am besten.
0: Danke dir, Julia. Jetzt fehlt eigentlich nur noch ein riesengroßes Stück Melone.
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0: Hier ist der Allgäu Wecker. Hallo am Mittwoch. Mehr Sicherheit und weniger Müll. Das ist das klare Ziel der Bahn, denn an den Stationen wird's immer wilder. Die Gewaltzahlen steigen, deshalb greift die Deutsche Bahn jetzt durch. Getrunken werden darf bald nur noch in der Bahnhofsgastro. Und die Deutsche Bahn verbietet Alkohol an allen rund 5400 Bahnhöfen in Deutschland. Bis Oktober soll die Regelung auch überall stehen. Was sagt ihr zu dieser Entscheidung?
1: Ich denke, es wird mehr Sicherheit geben und nicht so viel Probleme an den Bahnhöfen.
2: Der normale Reisende, der kauft sich gerne auch mal ein Bier, trinkt es am Bahnhof oder im Zug. Aber es gibt natürlich auch die negativen Erscheinungen, wenn da so betrunkene Leute einen womöglich noch anpöbeln oder um Geld bitten. Das ist dann schon eher unangenehm.
3: Also ich halte das für gut, weil ich bemerke auch immer mehr, dass sehr viele alkoholisierte Personen sich an Bahnhöfen und auch in Zügen aufhalten.
4: Im Grundsatz finde ich es eher vernünftig. Ich denke, es sollte dann aber auch beispielsweise vor dem Bahnhof so sein. In den Gaststätten, die es da gibt, sollte es aber kein Alkoholverbot geben.

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2: Ich bin Thomas Bleskin. Frankreich führt als erstes EU-Land ein Social-Media-Verbot für Kinder unter 15 Jahren ein. Das Parlament verabschiedete ein entsprechendes Gesetz, das nach den Sommerferien schrittweise greifen soll.
3: Frankreich will Plattformen wie TikTok, Instagram und Snapchat stärker in die Pflicht nehmen und sie dazu bewegen, für die Alterskontrolle Techniken zu nutzen, die es schon gibt, wie zum Beispiel beim Zugriff auf pornografische Inhalte. Fraglich ist aber, ob das klappt. Nationale Alleingänge sieht auch Brüssel kritisch. Den Tech-Konzernen zusätzliche Pflichten aufzuerlegen, das sei Sache der EU, hieß es. Die EU-Kommission lässt selbst gerade von Experten klären, wie Rahmenregelungen für digitale Altersgrenzen aussehen könnten. Katrin Müller, Nachrichtenredaktion.
2: Eine große Mehrheit der Menschen in Deutschland hält den Rücktritt von Unionsfraktionschef Jens Spahn für richtig. In einer Befragung des Instituts YouGov gaben nur 8% an, dass der Rücktritt falsch sei. Spahn und sein Mann hatten vergangene Woche bekannt gegeben, dass sie Eltern geworden sind, mit Hilfe einer Leihmutter in den USA. Damit umgingen die beiden ein in Deutschland geltendes Verbot, das Spahn in der CDU mitgetragen hatte. Der Pariser Louvre öffnet heute wieder seine Galerie d'Apollon, aus der im vergangenen Oktober ein Teil der französischen Kronjuwelen gestohlen worden war. Ausgestellt wird im Raum allerdings nichts mehr.
4: Die bisher in der Galerie gezeigten Sammlungen und kostbaren Objekte sollen in einen fensterlosen Tresorraum verlegt werden, kündigte der Museumsdirektor an. Damit sollen die kunstvollen Wand- und Deckendekorationen in dem Ausstellungssaal wieder stärker zur Geltung kommen. Die Galerie d'Apollon gilt als einer der prächtigsten Räume des Louvre. Von den Schmuckstücken im geschätzten Wert von rund 88 Millionen Euro, die dreiste Einbrecher im Herbst erbeuteten, fehlt unterdessen weiter jede Spur. Allerdings kamen 4 Tatverdächtige, die den Coup ausgeführt haben sollen, in Untersuchungshaft. Michael Evers, Paris.
2: Das Geburtshaus Adolf Hitlers im österreichischen Braunau wird künftig als Polizeizentrum genutzt. Österreich will damit verhindern, dass das Gebäude weiter als Anziehungspunkt für Neonazis dient. Das Haus war 2017 nach einem Rechtsstreit enteignet worden. Eine Expertenkommission hatte sich für eine Umgestaltung mit möglichst geringem Wiedererkennungswert ausgesprochen.
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5: mit Leon Dauter. Im südlichen Oberallgäu ist möglicherweise ein Hinweis auf einen Bären entdeckt worden. Das Bayerische Landesamt für Umwelt lässt den Fund nun genetisch untersuchen und empfiehlt Nutztierhaltern sowie Erholungssuchenden, besondere Vorsicht walten zu lassen. Und nach dem Zuschlag für die nordischen Skiweltmeisterschaften 2031 hat Oberstdorf die Veranstaltungs GmbH für die Ausrichtung des Großereignisses gegründet. Damit starten die organisatorischen Vorbereitungen für die 4. nordische Ski-WM in Oberstdorf offiziell.
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6: Viel Sonnenschein heute. An diesem Mittwoch ist es ein toller Sommertag. Sehr, sehr freundlich mit ansteigenden Temperaturen. Am Nachmittag bis zu 26 Grad. Kein Gewitter kommt von oben, es bleibt niederschlagsfrei, also genießen ist da heute wirklich das große, große Motto. Morgen am Donnerstag bleibt es ebenfalls recht freundlich, wir haben ein paar Wolken mehr, die Temperatur nicht mehr ganz so heiß, bis zu 24 Grad, es ist ein bisschen windiger und wir haben steigendes Schauer- und Gewitterrisiko in Richtung Abend. Der Freitag dann schon wieder sonnig und hochsommerlich warm.
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6: Einiges los, vor allem auf der A7 Ulm Richtung Füssenreute. Zwischen dem Kreuz Memmingen und Bad Grönenbach 6 Kilometer Stau. 40 Minuten müsst ihr da von der Zeit her draufpacken. Da gab es einen Unfall zwischen Memmingen Süd und Worringen. Da laufen aktuell die Bergungsarbeiten. A96 München Richtung Lindau. Zwischen Buchloe West und Bad Wörishofen. Vorsicht, ein kaputter LKW. In dem Bereich auch noch Gegenstände auf der Fahrbahn. und ihr habt dichten Verkehr zwischen Babenhausen und Grumbach. Das ist die B300 Memmingen Richtung Augsburg.
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6: In Sonthofen in der Altstädter Straße, da steht noch einer. Und wenn ihr weitere Blitzer für uns entdeckt, 0800 5 70 80 90.
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6: Leonie Döring ist heute mein Gast. Herzlich willkommen, Leonie. Schön, dass du da bist.
7: Hallo. Schön, dass ich da sein darf.
6: Und wir sprechen heute unter anderem um Lux. Also nicht um den Lux, sondern um Lux. Was ist Lux?
7: Lux ist ein Lernbegleitungsprojekt. Lux setzt sich zusammen aus den Worten Lernen und Chancen schenken.
6: Was sich genau dahinter verbirgt und wie wir uns da auch aktiv beteiligen können, das besprechen wir in dieser Stunde.

0: Schönen Mittwoch, hier ist der Kaffeeklatsch. Zusammen mit Leonie Döring tauchen wir ein in die Welt des Wissens, in die Welt der Kinder, in die Welt von Lux. Und zwar angesetzt ist dieses Projekt, oder? Kann ich sagen?
1: Ist ja, ein Projekt.
0: Ist ein Projekt bei der Stiftung Kinderchancen Allgäu. Fangen wir mal mit dem Fundament an, mit der Stiftung Kinderchancen Allgäu. Wo sitzt diese Stiftung und was ist das Hauptaufgabengebiet und warum gibt es diese Stiftung?
1: Ja, also die Stiftung sitzt in Leutkirch, ziemlich zentral in der Innenstadt, haben wir ein Büro. Wir sind im Caritas-Zentrum in Leutkirch, weil Caritas auch über uns steht. Wir sind quasi angegliedert an die Caritas, unsere Stiftung. Und wir haben verschiedene Projekte, alle mit dem Ziel, Benachteiligungen auszugleichen, Chancen zu schaffen und Kinder zu unterstützen, wo Unterstützung notwendig ist.
0: Dann ist quasi der Dachverband die Caritas.
1: Genau.
0: Und du bist zuständig für welchen Bereich? Du bist Projektkoordinatorin oder Projektorganisatorin? Was ist denn überhaupt deine richtige Bezeichnung, auch in diesem Kontext?
1: Ich bin Projektkoordinatorin bei der Stiftung Kinderchancen Allgäu und ich habe verschiedene Projekte, für die ich zuständig bin. Das sind unsere großen Projekte, Lux, das Lernbegleitungsprojekt und die Lesewelten. Das sind Vorlesegruppen in Kindergarten und Grundschule. Wir haben auch noch Projekte, eine Projektreihe nennt sich Fit for Life mit den Projekten Fit for Cycling, das sind Fahrradkurse für Kinder, und dem Projekt Fit for Swimming, das sind Schwimmkurse für Kinder.
0: Ja, wie bist du da dazu gestoßen? Ich habe schon ein bisschen rausgehört, Literatur, Deutsch, das ist schon so dein Metier. Also auch über das Interesse an Germanistik, an Literatur, an Lesen, am Buch, an den schwarzen Buchstaben auf weißen Seiten.
1: Ja, auch. Mein beruflicher Hintergrund ist die soziale Arbeit. Ich habe soziale Arbeit studiert. Und ich fand die Angebote einfach total klasse und dieses Unterstützende für Kinder, das hat mich total angesprochen. Und darum habe ich mich beworben und dafür entschieden, als Projektkoordinatorin zu arbeiten in der Stiftung Kinderchancen Allgäu.
0: Die Stiftung, wie lange gibt's die? Ist es noch relativ fresh oder ist da schon jetzt ein Jahrzehnt Arbeit dahinter oder wo man auch Erfahrungswerte irgendwo hat?
1: Ja, fast ein Jahrzehnt. Also wir wurden 2017 gegründet. Ich bin seit 2024 dabei, aber die Stiftung Kinderchancen Allgäu gibt es schon eine Weile, ja.
0: Und da ist es so, dass der Bedarf auch einfach da war. Man hat hingeschaut und gemerkt, Zweiklassengesellschaft, Dreiklassengesellschaft, es sind immer welche dabei, die ja benachteiligt sind, aus den unterschiedlichsten Gründen natürlich auch oftmals auch unverschuldet.
1: Genau, ja. Das war so der Hintergrund, warum die Stiftung gegründet wurde. Es ging darum, dass Benachteiligung ein Thema war, ist ja in der Gesellschaft immer auch heute noch ein großes Thema. Kinderarmut, und einfach auch darum ging, sehr früh anzusetzen und Kinder zu unterstützen, so dass es später vielleicht gar nicht so zu den großen Schwierigkeiten kommt.
0: Das heißt, früh anzusetzen, das passiert dann tatsächlich schon im Kindergartenalter.
1: Genau, ja. Also die ersten Projekte, wie zum Beispiel die Vorlesegruppen, die setzen an, schon im Kindergarten Interesse zu schaffen an Buch, an Büchern, an Lesen, an Sprache. Das Sprachverständnis entwickelt sich. Dann natürlich auch das Interesse am Selberlesen wird geweckt. Und so ist der Start in die Schule dann einfach ein bisschen einfacher. Und ähnlich ist es beim Projekt Lux. Das setzt auch ganz oft an in den ersten, zweiten Klassen. Es geht natürlich auch hoch bis in die höheren Klassen. Da sind wir gar nicht begrenzt oder festgelegt. Aber es geht einfach darum, so den Schulkindern bei den schulischen Herausforderungen zu helfen. Das können die Schulaufgaben direkt sein, das kann aber auch so ein bisschen das Sozial-Emotionale, was dahinter steht, sein.
0: Weil so das Endziel ist, der Dreh- und Angelpunkt im Leben eines Menschen ist das die Sprache und das Verstehen. Und dann funktioniert meist alles andere dann ja schier von selbst. Aber das Verstehen und Sprache ist der Schlüssel für die Welt.
1: Genau. Gerade auch das Leseverständnis. Mhm. Also ich nenne gern das Beispiel, wenn man im Matheunterricht dann die Aufgabenstellung nicht versteht, dann kann man noch so gut rechnen können eigentlich. Man tut sich schwer bei den Aufgaben. Mhm. Man tut sich im Mündlichen schwer, in der mündlichen Mitarbeit, im Unterricht und all das. Geht ja bis dahin, wo das Gespräch auf dem Schulhof dann schwieriger wird, wenn man sich nicht ganz so zu sprechen traut, weil vielleicht Deutsch auch gar nicht die Muttersprache ist, sondern die Zweitsprache. Mhm. Und überall da versuchen wir mit den Projekten zu unterstützen, dass das ein bisschen leichter gelingen kann.

0: Lesen, wer nicht lesen kann, wer die Buchstaben nicht kennt, wer das Leseverständnis nicht hat, der tut sich ein Leben lang schwer. Und das möchte man unter anderem mit eurer Arbeit weniger machen, den Kindern schon früh eine Möglichkeit, eine Chance geben, sich zu integrieren oder einfach im gesellschaftlichen Leben, im Alltag mit dabei zu sein. Du hast gerade gesagt, Leonie, ihr startet im Kindergartenbereich bereits. Wie kommt ihr denn eigentlich an die Kitas hin oder auch dann im Projekt Lux an die Schule, die diesen Bedarf hat oder wo einfach da Unterstützung in diesem Bereich braucht?
1: Ja, also unser Projekt Lesewelten setzt im Kindergarten an. Das sind Vorlesegruppen. Und da funktioniert es einfach so, dass wenn ich eine ehrenamtliche Person habe, die sich bei mir meldet und sagt, ich wohne in Isny zum Beispiel, dann schaue ich, dass es möglichst wohnortnah an dieser ehrenamtlichen Person einen Kindergarten gibt und frage den an, ob die Lust hätten, dass da eine ehrenamtliche Person mal zum Vorlesen kommt. Und meiner Erfahrung nach ist der Bedarf in den Einrichtungen deutlich höher als Ehrenamtliche, die wir haben, um den Bedarf bedienen zu können. Von daher sind die da eigentlich immer wirklich sehr dankbar und froh drum, wenn da eine Person zum Vorlesen kommt.
0: Gerade von denjenigen, die dann so eine Patenschaft, auch so eine Vorlesepatenschaft übernehmen, was sind das für Menschen? Sind es Opis und Omis? Sind es Jüngere? Sind es Studenten beispielsweise? Sind es Mamas, Tanten, Onkels? Wahrscheinlich auch vom Alter ist es über eine gute Range verteilt.
1: Also wir sind da gar nicht festgelegt. Bei uns darf sich jeder über 18 melden, der Lust hat, ein Ehrenamt zu machen und sich zu engagieren. In der Realität ist es tatsächlich eher so, dass es Renteneinstiegsalter plus ist, dass man zum Renteneinstieg noch ein Ehrenamt machen möchte, sich noch irgendwo engagieren möchte. Das ist so der größte Personenkreis, der sich bei uns engagiert. Mhm. Wir sind aber auch sehr froh, wenn sich junge Mamas oder Studierende oder Ähnliches melden und ein Engagement machen möchten.
0: Mitzubringen ist natürlich Zeit, jetzt wenn man noch ganz kurz beim Kindergarten bleibt oder auch dann in der Schule. Aber im Kindergarten, wie schaut es zeitlich aus? Ist es vormittags, ist es nachmittags, mittags? Je nachdem wahrscheinlich, wie so ein Kind auch angemeldet ist, über welchen Zeitraum.
1: Ja, das ist mittlerweile sogar ganz offen. Also die Schulen und die Kindergärten sind da sehr kooperativ mittlerweile und versuchen das auch den Ehrenamtlichen so passend wie möglich zu machen. Von daher findet sich eigentlich immer irgendwo eine Stunde, ob vormittags oder nachmittags, wo das für den Kindergarten, für die Schule wie auch für die Ehrenamtlichen gut passt. Im Lux-Kontext sind es dann oft so die Randstunden, die man gut dafür nutzen kann. Da ist dann auch noch so ein bisschen Schulbetrieb drumherum. Das ist eigentlich für alle ganz gut.
0: Ist es immer so also von der Patenschaft her, man hat immer ein Kind oder kann das auch eine Gruppe, macht keinen Sinn letztendlich, weil es ist schon was Individuelles und man geht ja ganz direkt und persönlich auf das Kind ein oder guckt, wo hapert es jetzt speziell bei dem Kind?
1: Bei Lux ist es tatsächlich ein festes Tandem aus einer ehrenamtlichen Person und einem Schulkind. Die bilden dann bei uns das sogenannte Lerntandem und die treffen sich einmal in der Woche für eine Stunde. In den Ferien finden die Treffen nicht statt, da darf der Ehrenamtliche Urlaub haben und das Kind Ferien. Genau, und mit ein bisschen Vor- und Nachbereitung ist das eigentlich auch schon so der zeitliche Rahmen des Ehrenamts.
0: Und wie gibt's dann das perfekte Match für dieses Lerntandem?
1: Das funktioniert so, wenn ich eine ehrenamtliche Person an der Hand habe, die sagt, sie wäre da interessiert an, sie hätte da Lust drauf, dann schaue ich eben wohnortnah im Umkreis vom Wohnort der ehrenamtlichen Person nach einer passenden Schule und frage die an, ob die einen Bedarf haben. Wie gesagt, der Bedarf ist in der Regel sehr hoch an den Schulen. Ja. Die sind da sehr froh, wenn da jemand noch zum Unterstützen kommt. Dann gibt es mit Schule, ehrenamtlichen Personen und mir und den Eltern des Kindes und dem Kind ein sogenanntes Matching-Gespräch. Da werden eben die ganzen Rahmenbedingungen quasi abgesprochen. Die ehrenamtliche Person und das Kind haben schon mal so ein bisschen die Möglichkeit, sich kennenzulernen, ob es passen könnte oder nicht. Und danach, das ist mir sehr wichtig, kann das passen und dann ist das total super. Und es gibt auch den Fall, dass die beiden nicht in einem Tun miteinander kommen und dann darf man das auch ganz offen ansprechen sagen, das passt irgendwie nicht so. Es gibt vielleicht eine andere Kombi, die besser passen könnte.
0: Mhm, man ist jetzt
1: und dann kann man das anpassen.
0: Ja. Genau. Vom Erfahrungswert jetzt von dir her, was sind das für Kinder, die quasi so einen Lesepaten, Onkel oder so ein Tandem, so ein Lerntandem ja. bilden?
1: Wir haben viele Kinder mit Deutsch als Zweitsprache, die zwar schon ganz gut Deutsch sprechen, wo es aber vielleicht schwierig ist, weil die Eltern nicht ganz so gut Deutsch sprechen. Da wird es dann natürlich auch schwierig, ab Grundschule das Kind zu Hause bei den Schulaufgaben gut zu begleiten.
0: Ja, ja.
1: Auch wenn vielleicht das ganze Schulsystem in Deutschland für die Familie noch neu ist. Ansonsten haben wir ganz unterschiedliche Kinder auch. Das einzige, worum es geht, ist, ob es dem Kind gut tut.
0: Genau.
1: Ja, genau.
0: Kann man jetzt auch nicht sagen, Buben oder Mädchen, wo ist der Bedarf da ein bisschen mehr?
1: Ganz bunt gemischt, würde ich sagen.
0: Ganz bunt gemischt. Es geht aber primär nicht jetzt um Nachhilfe oder wie guckt so eine Stunde aus pro Woche? Ist es auch das, dass man irgendwas liest, was jetzt vielleicht auch Hausaufgabe ist? Oder bezieht sich das wirklich auch aufs Lesen außerhalb rechts und links der Schulbücher? Oder sowohl als auch?
1: Sowohl als auch. Also bei Lux, es heißt ja Lernen und Chancen schenken. Das heißt, es kann ums Lernen direkt gehen in der Stunde, in der Woche. Es kann um die Hausaufgaben gehen. Wir sind aber explizit keine Nachhilfe. Also es geht um den Bedarf des Kindes und um die Interessen des Kindes. Das kann auch sein, dass der Ehrenamtliche und das Kind miteinander eine Runde Uno spielen. Vielleicht kommen sie dann drauf, nochmal Farben zu üben oder mit den Zahlen auf den Karten ein bisschen rechnen zu üben. Das darf sein, das muss nicht sein. Vielleicht ist es in der anderen Stunde so, dass sie die Hausaufgaben miteinander machen und es dann für den Nachmittag schon weg ist. Da sind wir sehr frei, weil wir gehen konzeptionell davon aus, dass Spielen, Basteln, Lernen, Lesen, Üben, miteinander quatschen, all das den Lernerfolg des Kindes unterstützt. Und das ist unser Ziel.

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1: Erste Kreisbrandmeisterin im Oberallgäu. HWK Schwaben begeistert Jugendliche für grüne Berufe. Das Wetter? Am Morgen meist freundlich und trocken. Die Temperaturen liegen bei 9 bis 12 Grad. Ich bin Leon Dauter. Im südlichen Oberallgäu gibt es möglicherweise erneut Hinweise auf einen Bären. Das Bayerische Landesamt für Umwelt untersucht einen Losungsfund, der auf das Wildtier hindeuten könnte. Eine genetische Analyse der Probe wurde bereits per Eilauftrag veranlasst. Außerdem wird die Umgebung nach weiteren Spuren abgesucht. Nutztierhalter werden vorsorglich gebeten, ihre Tiere nachts einzustallen und Herdenschutzmaßnahmen zu treffen. Auch Wanderer und Erholungssuchende sollen aufmerksam sein und keine Essensreste oder Müll in der Natur zurücklassen. Bislang ist noch nicht bestätigt, dass die Losung tatsächlich von einem Bären stammt. In Oberstdorf laufen bereits jetzt die Vorbereitungen für die nordischen Skiweltmeisterschaften 2031. Nachdem der Internationale Skiverband Anfang Juli den Zuschlag an den Deutschen Skiverband mit Austragungsort Oberstdorf vergeben hatte, wurde jetzt die Veranstaltungs GmbH offiziell gegründet. Gesellschafter sind der Deutsche Skiverband, der Markt Oberstdorf, der Landkreis Oberallgäu und der Skiclub Oberstdorf. Bürgermeisterin Chantal Schubert bedankt sich bei allen Beteiligten für ihr Engagement und blickt nun auf die gemeinsame Organisation der 4. Nordischen Ski-WM in Oberstdorf. Ein LKW-Unfall hat gestern DB12 zwischen Kempten und Wildpolsried für rund 10 Stunden komplett gesperrt. Ein 56-jähriger Fahrer war mit einem Autotransporter kurz vor der Ausfahrt Wildpolsried aus bislang ungeklärter Ursache von der Fahrbahn abgekommen und eine Böschung hinuntergestürzt. Der Mann konnte sich selbst aus dem Fahrzeug befreien und wurde leicht verletzt ins Krankenhaus gebracht. Der mit 4 Autos beladene LKW kippte auf die Seite. Außerdem liefen Betriebsmittel aus und verunreinigten das Erdreich. Der Sachschaden wird auf rund 350.000 Euro geschätzt. Rund 80 Einsatzkräfte waren im Einsatz. Der ESC Kempten kann auch in der kommenden Bayernliga-Saison auf Martin Loschek bauen. Der 26-jährige Stürmer hat seinen Vertrag bei den Sharks verlängert. In seiner ersten Saison an der Iller erzielte der Deutsch-Tscheche in 33 Spielen starke 36 Scorerpunkte, darunter 15 Tore und 21 Vorlagen. Loschek gilt als zweikampfstarker Teamplayer und bringt viel Erfahrung aus der Oberliga und der DEL 2 mit. Bei den Sharks hat er sich schnell als wichtiger Leistungsträger etabliert und soll auch in der neuen Saison eine zentrale Rolle spielen.
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2: Heute ist Badewetter. Heute haben wir viel Sonnenschein, Temperaturen 22 bis 26 Grad. Also da vielleicht schon jetzt. Wer zu Hause ist und einen Balkon hat, den Sonnenschirm aufspannen, dann bleibt es drinnen schön kühl und draußen können wir Sommer genießen. Im Laufe des Nachmittags gibt es ein paar Wolken, aber harmlos, kein Niederschlag heute. Morgen eine Mischung aus Sonne und Wolken, also ein bisschen wechselhafter. Etwas frischere Temperaturen, 20 bis 24 Grad. In Richtung Abend besteht ein leichtes Schauer- und Gewitterrisiko. Der Freitag toppt dann das Donnerstagswetter schon wieder. Sonne und bis zu 26 Grad stehen an.
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2: A7 Ulm Richtung Füssenreute zwischen Memmingen Süd und Worringen gab es einen größeren Unfall. Es hat sich bereits ein Rückstau gebildet zwischen dem Kreuz Memmingen und Bad Grönenbach in einer Länge von 5 Kilometer. Das heißt für euch, ihr habt einen Zeitverlust von über einer halben Stunde.
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2: In Sonthofen in der Altstädter Straße Genau, steht noch einer. Und wenn ihr noch an anderer Stelle etwas entdecken solltet, gerne reingeben, kostenfrei über den 0805 70 80 90.
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2: Leonie Döring heute da, Projektkoordinatorin für Lux bei der Stiftung Kinderchancen im Allgäu. Ihr sitzt in Leutkirch und du bist quasi so eine Matchfinderin in Sachen ehrenamtlichen Engagement, unter anderem Lesepatenschaften mit Grundschülern ist das, glaube ich, wo du guckst, dass es passt. Ehrenamt, ihr greift auf ehrenamtliche Menschen, die ein bisschen übrige Zeit haben, zurück. Einfach bei euch melden, wer Interesse hat. Das können wir schon mal vorwegnehmen. Wie nehme ich Kontakt zu euch auf?
3: Genau. Wir in der Stiftung Kinderchancen Allgäu, wir haben unseren Sitz, habe ich ja vorher schon kurz erwähnt, in Leutkirch und unser Stiftungsgebiet ist das württembergische Allgäu. Also wer da wohnt oder da in der Nähe wohnt, der darf sich sehr, sehr gerne bei uns melden. Und meine Aufgabe, wie du gerade schon gesagt hast, ist auf der einen Seite so das Aufnehmen von Ehrenamtlichen. Ich bin auch die Ansprechperson, sollten sich da Fragen oder Anliegen ergeben. Bin im Hintergrund auch dafür zuständig, die Grundschulungen und die Aufbauseminare für die Ehrenamtlichen zu gestalten und einfach gut zu begleiten. Auch die passenden Matchings, die sich dann gefunden haben, die darf ich begleiten und immer mal wieder reinhören, ob da gerade alles gut läuft. Und auf der anderen Seite ist meine Aufgabe, den Bedarf an den Schulen abzufragen. Oder die Schulen kommen direkt auf mich zu und sagen, hey Frau Döring, haben Sie da jemanden passenden? Und das kombiniere ich dann miteinander.

0: Du bist das Herzstück, sage ich mal, Leonie, Projektkoordinatorin für Lux bei der Stiftung Kinderchancen Allgäu. Du guckst, dass die Matches passen. Jetzt haben wir ja schon einiges über das Ehrenamt oder über dieses ehrenamtliche Engagement von den helfenden Händen, von den lieben Opis und Omis da draußen, die sich da bereit erklären. Wie läuft sowas ab, wenn ich jetzt sage, Mensch, eine Stunde in der Woche kann sich eigentlich doch jeder von seinem Alltag irgendwo abknapsen und tut dann richtig Gutes. Was muss ich sonst noch mitbringen, außer einer guten Stunde Zeit pro Woche?
1: Außer der guten Stunde Zeit pro Woche so ein bisschen die Bereitschaft, sich offen einzulassen auf eine andere Lebenswelt. Mhm. Ich finde es total schön, dass in dem Projekt Lux auch unterschiedliche Generationen und unterschiedlichste Kulturen und Personenkreise miteinander in Kontakt kommen, die sich sonst im Alltag vielleicht so nicht getroffen hätten.
0: Ja.
1: Und ich beschreibe es ganz gern, und es ist auch die Rückmeldung aus den Patenschaften, als ein Voneinander und ein Miteinanderlernen. Mhm. Und wenn man da drauf Lust hat und daran Spaß hat, das so ein bisschen im Kontext Schule und Schulaufgaben zu vermitteln, dann ist man genau richtig in dem Engagement bei uns.
0: Ja, wer ein bisschen offenes Denken hat, das ist eine Win-Win-Situation wirklich für beide.
1: Ja.
0: Man bekommt eventuell von einer anderen Kultur, von einer anderen Lebensauffassung ja auch irgendwas mit.
1: Mhm.
0: Wenn ich jetzt dieses Interesse habe und sage, ja, ich kann zum Beispiel immer donnerstags nachmittags, ich werde aber von euch noch gecoacht. Also es gibt ein paar Geschichten, die man noch mit an Tant bekommt, dass man da nicht so den Sprung ins kalte Polarwasser hat.
1: Ja, die Ehrenamtlichen kriegen zum Beginn ihres Engagements eine Grundschulung, das ist eine Tagesveranstaltung.
0: Mhm.
1: Weil die Ehrenamtlichen ja eben aus ganz unterschiedlichen Hintergründen kommen, beruflich aus ganz verschiedenen Ecken, hat die Grundschulung vor allem auch den Hintergrundgedanken, alle Ehrenamtlichen auf einen gleichen Wissensstand zu bringen. Es wird nochmal so ein bisschen der Ablauf erklärt, es werden nochmal mögliche Lerninhalte, Lernmethoden mit an die Hand gegeben, bis dahin, dass wir verschiedene Spielmaterialien und Lernmaterialien miteinander ausprobieren, dass man da einfach schon mal so eine Idee kriegt.
0: Ein bisschen übt.
1: Genau, es geht auch ein bisschen um den rechtlichen Aspekt, der dahinter steckt. Es geht um Datenschutz, um Aufsichtspflicht, um die Themen, die da einfach dabei sein müssen, dass die Ehrenamtlichen sich da gut aufgehoben und begleitet von mir fühlen. Und ansonsten stehe ich jederzeit in meiner hauptamtlichen Tätigkeit eben zur Verfügung für Fragen oder Anliegen oder Absprachen.
0: Jetzt mal mit anderen Augen betrachtet, es ist eine Schule da oder vielleicht auch der Kindergarten, das Projekt startet oder ein anderes Projekt startet ja schon im Kindergartenalter. Wir nehmen dann, na, sagt die Schule oder eine Klassenleiterin, ah okay, ich habe da ein, zwei Schüler drin, denen täts richtig gut, die hätten da noch ein bisschen einen zweiten Boden unter den Füßen, die könnten ein bisschen intensiver vielleicht mit Lernen weiterkommen. Klar, dann sagt man das der Schule und dann geht die Schule wahrscheinlich auch auf die Eltern zu, die müssen ja eh da ein Einverständnis abgeben. Wie fassen Eltern auf, dass man sagt, hey, dein Kind bräuchte's noch ein bisschen am Lesen, hapert's jetzt?
1: Also der Erfahrung nach empfinden die das oft als eine Unterstützung und als ein gut gemeintes Angebot. Wie du schon sagst, es braucht die Einverständnis, die erfragen wir natürlich oder oft die Schule im ersten Moment. Die kann oft am Anfang auch schon so ein bisschen einschätzen, ob das was für die Familie wäre.
0: Ja.
1: Und dann gehen wir da einfach ganz offen vor. Wir bieten die Unterstützung an und wer das annehmen möchte, der darf es gerne annehmen. Und wer sagt, das ist nichts für mich, das ist auch kein Problem. Dann gibt's vielleicht ein anderes Kind, für den das passend sein könnte.
0: Ja. Aber so vom Feedback her, du bist ja auch noch relativ frisch bei dieser Stiftung.
1: Ja.
0: Knapp 2 Jahre jetzt bist du dabei. Aber so für dein persönliches Empfinden, was hast du in deiner Zeit an Feedback schon bekommen? Ich glaube, jeder ist danach, der beäugt es vielleicht so am Anfang ein bisschen. Okay, jetzt gucke ich mal, warte ich mal 3-4 Stunden ab. Ah, okay, mein Kind, das fühlt sich da wohl und freut sich, kommt auch mit großen Augen und freudigen Augen wieder nach Hause. Also was hast du so an Feedback auch von beiden Seiten bekommen?
1: Ja, also ich höre ganz oft aus den Schulen und von den Lehrkräften, wie toll das ist, dass das Kind im Unterricht einfach wieder besser mitkommt, aufmerksamer dabei sein kann, sich vielleicht das ein oder andere Mal auch meldet und tatsächlich irgendwie die Antwort weiß oder einfach zum Unterrichtsgeschehen was beitragen kann. Ja. Man sieht es aber schon auch am Leseverständnis, ganz faktisch, am Schriftbild, so an den Punkten, die Hausaufgaben, die dann an dem Mittag doch auf dem Blatt stehen, anders wie vielleicht die anderen Mittage in der Woche. Ich kriege von den Ehrenamtlichen ganz oft zu hören, dass es wirklich eine beidseitige Bereicherung ist. Also die gehen auch ganz oft aus den Lux-Tandem-Stunden raus und sagen, oh, das war heute so erfrischend und vielleicht haben sie auch nur gequatscht über aktuelle Musik, aber haben sich so irgendwie gut verstanden und konnten da miteinander ins Gespräch gehen. Und ich kriege auch von den Kindern ganz tolle Rückmeldungen, die zum Teil schon am Eingang von der Schule warten, bis die Ehrenamtliche dann kommt oder ein kleines Kärtchen schreiben, wenn dann die Sommerferien anstehen. Mhm. Da gibt's ganz gute Rückmeldungen. Ja, es ist, glaube ich, wirklich eine Win-Win-Situation für alle Beteiligten, wenn das gut passt.

0: Leonie, Lux ist ein Projekt von der Stiftung Kinderchancen Allgäu. Ja. Welche anderen Projekte, vielleicht einmal bloß so ein queres, gibt's da? Ist das ein bisschen auch nach Alter geordnet?
1: Es gibt Lux, das ist das Lernbegleitungsprojekt. Ja. Da bildet ein Ehrenamtlicher mit einem Schulkind ein Lerntandem. Die treffen sich einmal in der Woche.
0: Ja.
1: Es gibt das Projekt Lesewelten. Das findet in Kindergarten oder Grundschule statt. Das sind Vorlesegruppen. Da geht eine ehrenamtliche Person in die Einrichtung und liest einer kleinen Gruppe von so 5 bis 8 Kindern für circa eine halbe Stunde was vor, um so einfach den Kindergartenalltag nochmal ein bisschen zu bereichern und eben so das Thema Buch und Lesen in die Einrichtung zu bringen. Wir haben dann noch eine Projektreihe, die nennt sich Fit for Life mit den Projekten Fit for Cycling. Das sind Fahrradkurse für Kinder.

0: so die Mobilität und das Körpergefühl und die Motorik so ein bisschen zu unterstützen und auch damit Chancen zu schaffen, Bildungschancen zu schaffen, Benachteiligungen auszugleichen, wenn man vielleicht nicht den Zugang hat zu Fahrrädern, zu Material und zu dem Wissen und zu dem Können, Fahrrad fahren zu können oder schwimmen zu können. Und auch da den Lernerfolg einfach wieder ein bisschen unterstützen zu können, weil auch das natürlich wieder weiterhilft, dabei sein zu können im Klassenverbund, vielleicht auch mal ein bisschen berichten zu können oder so und nicht immer außen vor sein zu müssen.
1: Ja, man ist schnell Außenseiter, gerade auch Fahrrad. Da denkt sich jeder, ach mein Gott, jeder hat ein Fahrrad. Nein, nicht jeder hat ein Fahrrad. Und wenn die Clique, wenn die Nachbarschaftskinder alle mit dem Radl in der Gegend umeinander pesen und ich habe einfach keins und kann es nicht, ich werde sofort gedisst, ich werde sofort ausgegrenzt und Kinder können da ganz, ganz schlimm sein. Also Kinder sind da sowas von direkt und hauen es einem zweimal um die Ohren. Und auch Schwimmen. Schwimmen ist so wichtig. Also viele Erwachsene können nicht schwimmen. Das Element Wasser ist nun mal hier auch in Deutschland so. Man geht zum Badesee, man geht ins Freibad. Die Schwimmunterrichtsstunden in den Schulen können mitunter nicht mehr so umgesetzt und gewährleistet werden. Personalmangel da und da. Also ein großes Thema auch, was das angeht. Ehrenamtliches Arbeiten. Ihr stützt euch auf ein Pool von vielen Interessierten, die ehrenamtlich ihre Zeit geben, um selbst den Horizont noch ein bisschen zu erweitern und einfach nur Gutes tun. Wie kann ich diesen Kreis erweitern von den Ehrenamtlichen? Wohin darf ich mich wenden, wenn ich sage, das ist so eine schöne Sache. Und Vorlesen, das habe ich meinen Nichten getan, das habe ich meinen Enkelkindern getan. Das ist genau das passende Stück für mich. Wohin wende ich mich am besten?
0: Ja, wir sind immer froh an neuen Ehrenamtlichen, die sich bei uns melden und sich engagieren möchten in unseren Projekten.
1: Ja.
0: Von daher am besten einfach über die Homepage stiftung-kinderchancen-allgäu.de, Allgäu mit AE. Und da findet man meine Kontaktdaten und kann sich da dann ganz einfach melden. Es muss auch niemand die Sorge haben, dass er sich dann auf ewig verpflichtet. Wir merken mittlerweile auch, wir leben in deutlich schnelllebigeren Strukturen.
1: Ja.
0: Und da finden wir für alles eine passende Lösung.
1: Ja.
0: Da genau sind wir ganz offen und versuchen mittlerweile auch flexibel uns den Entwicklungen anzupassen.
1: Wie viele Kinder habt ihr? Das Schuljahr neigt sich ja jetzt so dem Ende entgegen. Ist wahrscheinlich auch im Moment bei euch in der Stiftung oder in deiner Abteilung, dass man sagt, okay, jetzt lasse ich das Schuljahr mal nochmals Revue passieren. Wie viel konntet ihr betreuen oder wie viel konntet ihr hilfreich an der Seite stehen?
0: Ja, wir haben aktuell 30 laufende Patenschaften. Es ist immer so ein bisschen ein Wechsel mit drin. Mal ist eine ehrenamtliche Person für länger krank, mal ist das Kind für länger krank. Oder es gibt andere Gründe, warum man pausiert. Wie du schon sagst, zum Schuljahresende ist oft auch nur ein bisschen Wechsel drin, weil das Kind vielleicht den Schulübertritt in die weiterführende Schule hat und erstmal ganz andere Themen wichtig sind. Umzug kann immer wieder mal ein Thema sein. Man kann aber bei uns auch jederzeit starten. Also übers ganze Jahr können die Patenschaften neu aufgenommen werden.
1: Heißt also nicht Stichtag, erster Schultag Mitte September oder Anfang September, sondern wenn ich sage, ach, ab jetzt habe ich irgendwie, mir fällt was anderes weg oder bei mir ändert sich was im Leben, jederzeit. Und auch so für die Schüler ist es, kann auch mitten unterm Jahr sein.
0: Genau, das ist auch eine große Aufgabe, die ich versuche zu übernehmen, dass es eben immer einen guten Start gibt von den Patenschaften. Und ich finde, zu einem guten Start gehört oft auch ein gutes Ende, dass es vielleicht noch ein kurzes Abschiedsgespräch gibt oder nochmal eine besondere Lux-Stunde, wo man miteinander sich ein Briefle schreibt oder irgendwie sowas, dass es einfach einen schönen Abschluss gibt und es für alle klar ist. Und dann kann das möglich sein jederzeit.
1: Danke fürs Dasein.
0: Ja, danke, Leonie, dass ich Dürren, da sein durfte.
1: Projektkoordinatorin für Lux bei der Stiftung Kinderchancen Allgäu. Jetzt muss ich das ein bisschen nochmals ablesen. Lux steht hier für Lernen und Chancen schenken. Ist ein tolles Ehrenamt und vielleicht fühlt sich der ein oder andere da draußen hier angesprochen. Danke für den Einblick.
0: Dankeschön.
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2: Ich bin Thomas Bleskin. Die Mieten in deutschen Großstädten entwickeln sich immer unterschiedlicher. Nach Angaben des Kieler Instituts für Weltwirtschaft stiegen sie im 2. Quartal bundesweit um 3% gegenüber dem Vorjahr. Besonders stark legten die Mieten in Köln, Hamburg und Düsseldorf zu, während Berlin als einzige der 8 größten Städte einen Rückgang verzeichnete.
3: Ausgerechnet Berlin. In der Hauptstadt gehen die Mietpreise runter. Zumindest etwas. In Köln oder Hamburg dagegen haben alle Wohnungssuchenden eher schlechte Karten. Da sind die Mietpreise gestiegen, zum Teil deutlich über dem bundesweiten Durchschnitt. Absoluter Spitzenreiter ist aber München. Da kostet der Quadratmeter Kaltmiete unterm Strich knapp 24 Euro. Und in Leipzig, da sind die Mietpreise am günstigsten. Claudia Wächter, Nachrichtenredaktion.
2: Frankreich führt als erstes EU-Land ein Social-Media-Verbot für Kinder unter 15 Jahren ein. Das Parlament verabschiedete ein entsprechendes Gesetz, das nach den Sommerferien schrittweise greifen soll. Ab September gilt es für neu angelegte Konten, Anfang 2027 auch für bestehende. Erstmals seit Beginn der jüngsten Eskalation im Iran-Krieg ist in der Hauptstadt Teheran wieder die Flugabwehr aktiviert worden. Das könnte darauf hindeuten, dass der Konflikt in eine neue Phase tritt.
4: Anfang des Monats war der Konflikt erneut aufgeflammt, nachdem Irans Streitkräfte Handelsschiffe in der Straße von Hormuz beschossen hatten. Eine mögliche Friedenslösung scheint weit entfernt. Und die Ölpreise bleiben hoch. Für die USA sind die Kosten des Kriegs schon jetzt enorm hoch. Nach Angaben des Verteidigungsministeriums liegen sie allein für die USA bei 37,5 Milliarden Dollar. Und Pentagon-Chef Hegseth will den Etat für sein Ressort noch weiter aufstocken. Er warb für einen Nachtragshaushalt in Höhe von 67 Milliarden Dollar. Katrin Müller, Nachrichtenredaktion.
2: In Deutschland sind so viele Autos zugelassen wie noch nie. Nach Angaben des Statistischen Bundesamtes stieg die Zahl der Pkw binnen eines Jahres auf den Rekordwert von 49,5 Millionen. Das entspricht 593 Autos je 1000 Einwohner. Die höchste Fahrzeugdichte gibt es im Saarland, die niedrigste in Berlin. Dort ging die Zahl der Autos pro Einwohner ebenso wie in Bremen zuletzt sogar zurück.
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5: Mit Leon Dauter. Im südlichen Oberallgäu ist möglicherweise ein Hinweis auf einen Bären entdeckt worden. Das Bayerische Landesamt für Umwelt lässt den Fund nun genetisch untersuchen und empfiehlt Nutztierhaltern sowie Erholungssuchenden, besondere Vorsicht walten zu lassen. Und nach dem Zuschlag für die nordischen Skiweltmeisterschaften 2031 hat Oberstdorf die Veranstaltungs GmbH für die Ausrichtung des Großereignisses gegründet. Damit starten die organisatorischen Vorbereitungen für die 4. nordische Ski-WM in Oberstdorf offiziell.
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6: Schön ist es heute, trocken bleibt es heute, sonnig ist es heute, bis zu 26 Grad. Einfach nur herrlich ausnutzen, auskosten, sei es bei einem Milchkaffee im Straßencafé oder doch, es geht ab ins Freibad. Morgen ein bisschen ein verhaltener Sommertag, mehr Wolken als Sonnenschein. Es bleibt meist niederschlagsfrei, aber in Richtung Abend steigt dann doch das lokale Schauer- und Gewitterrisiko. Von den Tageswerten her etwas frischer, 21 bis 24 Grad. Doch der Freitag wird schon wieder sonnig, trocken und sommerlich warm und am Samstag richtig schön. Und da geht's dann schon wieder mit großen Schritten in Richtung 30 Grad.
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6: A7 Ulm Richtung Füssenreuth zwischen dem Kreuz Memmingen und Bad Grönenbach. 4 Kilometer Stau, gute 25 Minuten braucht ihr da länger. Es gab einen Unfall zwischen Memmingen Süd und Worringen. Da laufen aktuell die Bergungsarbeiten. A96 Lindau Richtung München in Höhwangen West. Vorsicht, Reifenteile auf der Fahrbahn. Da steht noch immer ein kaputter LKW.
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6: Keine Blitzer von meiner Seite, wenn ihr draußen irgendetwas mitbekommt. 0805 70 80 90.
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1: Erste Kreisbrandmeisterin im Oberallgäu. HWK Schwaben begeistert Jugendliche für grüne Berufe. Das Wetter? Vormittags meist sonnig und trocken, bei Temperaturen von 17 bis 19 Grad. Ich bin Leon Dauter. Im südlichen Oberallgäu gibt es möglicherweise erneut Hinweise auf einen Bären. Das Bayerische Landesamt für Umwelt untersucht einen Losungsfund, der auf das Wildtier hindeuten könnte. Eine genetische Analyse der Probe wurde bereits per Eilauftrag veranlasst. Außerdem wird die Umgebung nach weiteren Spuren abgesucht. Nutztierhalter werden vorsorglich gebeten, ihre Tiere nachts einzustallen und Herdenschutzmaßnahmen zu treffen. Auch Wanderer und Erholungssuchende sollen aufmerksam sein und keine Essensreste oder Müll in der Natur zurücklassen. Bislang ist noch nicht bestätigt, dass die Losung tatsächlich von einem Bären stammt. In Oberstdorf laufen bereits jetzt die Vorbereitungen für die nordischen Skiweltmeisterschaften 2031. Nachdem der Internationale Skiverband Anfang Juli den Zuschlag an den Deutschen Skiverband mit Austragungsort Oberstdorf vergeben hatte, wurde jetzt die Veranstaltungs GmbH offiziell gegründet. Gesellschafter sind der Deutsche Skiverband, der Markt Oberstdorf, der Landkreis Oberallgäu und der Skiclub Oberstdorf. Bürgermeisterin Chantal Schubert bedankt sich bei allen Beteiligten für ihr Engagement und blickt nun auf die gemeinsame Organisation der 4. Nordischen Ski-WM in Oberstdorf. Ein LKW-Unfall hat gestern DB12 zwischen Kempten und Wildpolsried für rund 10 Stunden komplett gesperrt. Ein 56-jähriger Fahrer war mit einem Autotransporter kurz vor der Ausfahrt Wildpolsried aus bislang ungeklärter Ursache von der Fahrbahn abgekommen und eine Böschung hinuntergestürzt. Der Mann konnte sich selbst aus dem Fahrzeug befreien und wurde leicht verletzt ins Krankenhaus gebracht. Der mit 4 Autos beladene LKW kippte auf die Seite. Außerdem liefen Betriebsmittel aus und verunreinigten das Erdreich. Der Sachschaden wird auf rund 350.000 Euro geschätzt. Rund 80 Einsatzkräfte waren im Einsatz. Der ESC Kempten kann auch in der kommenden Bayernliga-Saison auf Martin Loschek bauen. Der 26-jährige Stürmer hat seinen Vertrag bei den Sharks verlängert. In seiner ersten Saison an der Iller erzielte der Deutsch-Tscheche in 33 Spielen starke 36 Scorerpunkte, darunter 15 Tore und 21 Vorlagen. Loschek gilt als zweikampfstarker Teamplayer und bringt viel Erfahrung aus der Oberliga und der DEL 2 mit. Bei den Sharks hat er sich schnell als wichtiger Leistungsträger etabliert und soll auch in der neuen Saison eine zentrale Rolle spielen.
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2: Viel Sonnenschein heute, nur am Nachmittag ziehen ein paar Wolken auf, es bleibt aber trocken. Tagsüber kann es etwas windiger werden, dabei werden trotzdem Höchstwerte von 23 bis 25 Grad erreicht. Morgen bekommen wir eine Mischung aus Sonne und mal lockeren Wolken. In Richtung Abend können sich dann einzelne örtliche Schauer und Gewitter bilden. Die Temperaturen liegen zwischen 21 und 24 Grad.
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2: Es hat sich wieder etwas normalisiert auf den Allgäuer Straßen. Eine Meldung ist neu hinzugekommen auf der A7 Ulm Richtung Füssenreute. Zwischen Füssen und dem Grenztunnel Füssen gab es einen Unfall. Hier kommt es aktuell zu Behinderungen.
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2: Auf der A96 Höhe der Ausfahrt Wangen steht einer. Zweimal wird in Sonthofen geblitzt. Zum einen in der Altstädter Straße, zum anderen in der Hindelanger Straße. Und wenn ihr weiteres wisst, 0805 70 80 90.
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2: Ich bin Thomas Blestlin. Die Mieten in deutschen Großstädten entwickeln sich immer unterschiedlicher. Nach Angaben des Kieler Instituts für Weltwirtschaft stiegen sie im 2. Quartal bundesweit um 3% gegenüber dem Vorjahr. Besonders stark legten die Mieten in Köln, Hamburg und Düsseldorf zu, während Berlin als einzige der 8 größten Städte einen Rückgang verzeichnete. Die Deutsche Bahn will das Trinken von alkoholischen Getränken an allen bundesweit 5.400 Bahnhöfen untersagen. Nun stellt sich die Frage, wie soll das durchgesetzt werden? Union und SPD sehen die Bahn in der Pflicht. Die neuen Regeln müsse die Bahn mit eigenem Personal durchsetzen, sagte Innenexperte Alexander Trom von der CDU der Welt.
3: Die Bahn ist am Zug, die habe das Hausrecht, sagt auch die Gewerkschaft der Polizei. Im Moment sind mehr als 4.000 Sicherheitskräfte der Bahn im Einsatz. Zu wenig, um überall das Alkoholverbot durchzusetzen. Das soll für mehr Sicherheit sorgen. Auf allen Bahnsteigen und in den Bahnhofshallen soll deshalb das Trinken von Bier, Wein und Schnaps verboten werden. In der Bahnhofsgastronomie, so der Plan, darf aber weiterhin Alkohol verkauft werden. Claudia Wächter, Nachrichtenredaktion.
2: Erstmals seit Beginn der jüngsten Eskalation im Iran-Krieg ist in der Hauptstadt Teheran wieder die Flugabwehr aktiviert worden. Das könnte darauf hindeuten, dass der Konflikt in eine neue Phase tritt.
4: Anfang des Monats war der Konflikt erneut aufgeflammt, nachdem Irans Streitkräfte Handelsschiffe in der Straße von Hormuz beschossen hatten. Eine mögliche Friedenslösung scheint weit entfernt. Und die Ölpreise bleiben hoch. Für die USA sind die Kosten des Kriegs schon jetzt enorm hoch. Nach Angaben des Verteidigungsministeriums liegen sie allein für die USA bei 37,5 Milliarden Dollar. Und Pentagon-Chef Hegseth will den Etat für sein Ressort noch weiter aufstocken. Er warb für einen Nachtragshaushalt in Höhe von 67 Milliarden Dollar. Katrin Müller, Nachrichtenredaktion.
2: Bundeswirtschaftsministerin Reiche schließt trotz gestiegener Spritpreise vorerst weitere staatliche Entlastungen aus. Die CDU-Politikerin verwies auf die angespannte Haushaltslage und sagte, die frühere Spritpreisbremse habe den Bund viele Milliarden Euro gekostet. Ein Preisdeckel würde nach ihrer Einschätzung erneut Milliarden kosten. Die Versorgung mit Kraftstoffen sei gesichert.
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5: Mit Leon Dauter. Im südlichen Oberallgäu ist möglicherweise ein Hinweis auf einen Bären entdeckt worden. Das Bayerische Landesamt für Umwelt lässt den Fund nun genetisch untersuchen und empfiehlt Nutztierhaltern sowie Erholungssuchenden, besondere Vorsicht walten zu lassen. Und nach dem Zuschlag für die nordischen Skiweltmeisterschaften 2031 hat Oberstdorf die Veranstaltungs GmbH für die Ausrichtung des Großereignisses gegründet. Damit starten die organisatorischen Vorbereitungen für die 4. nordische Ski-WM in Oberstdorf offiziell.
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6: Schön und sonnig ist es heute. Die Höchstwerte liegen zwischen 20 und 26 Grad. Nachmittags sind ein paar harmlose Quellwolken unterwegs. Morgen vorübergehend mehr Wolken, aber es bleibt meist trocken. Mit Nordwestwind etwas weniger warm. 22 bis 24 Grad. In der Nacht ist es zunehmend klar. Am Freitag dann wieder sonnig, trocken und hochsommerlich warm. Die Werte steigen erneut auf bis zu 26 Grad.
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7: Die A7 Ulm Richtung Füssen. Zwischen Füssen und dem Grenztunnel hat es einen Unfall gegeben. Hier kommt es aktuell zu leichten Behinderungen.
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7: Ein Blitzer steht auf der A96 bei Buxheim. Außerdem haben wir einen Blitzer in Sonthofen in der Hindelanger Straße und einen in der Altstädter Straße. Es blitzt auf der Stadtstraße 2006 in Unterwilhelms aktuell. Und dann schauen wir noch auf die A96 am Tunnel bei Herfahrts. Da wird geblitzt.
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1: Tierische Themen auch heute wieder bei uns. Bei mir im Studio wieder Katrin und Deborah von Granata Pet. Grüße euch.
2: Hallo Uschi.
3: Hi Uschi.
1: Jetzt sind wir ja gerade mitten unverkennbar in der Sommerzeit, hatten in diesem Jahr schon wirklich ein paar ordentlich heiße Tage hier im Allgäu. Jetzt geht's mit den Sommerferien los und dann heißt's ja für viele Hunde- und Katzeneltern, was tun mit dem Tier? Mitnehmen in den Urlaub, zu Hause lassen? Wie ist das bei dir, Deborah? Du hast ja zwei Katzen.
2: Genau, ich habe zwei Katzen und die bleiben, während ich im Urlaub bin, eigentlich immer zu Hause und werden von meinen Familienmitgliedern versorgt, die dann eben auch zum Teil, eben wenn es länger als ein Tag ist, einfach auch in unsere Wohnung einziehen.
1: Oh, das ist ja nett.
2: Ja, total, auf jeden Fall. Also da bin ich auch super dankbar für, weil es einfach so, dass Katzen Gewohnheitstiere sind. Das heißt, die hängen oft viel stärker an ihrem vertrauten Zuhause und ihren Alltagsritualen als ein Hund.
1: Da muss man aber auch ein bisschen drauf schauen, glaube ich, wenn Freunde, Familie oder auch professionelle Katzensitter die Katzen während im Urlaub betreuen, dass das alles passt, oder?
2: Ja, genau. Also das sollte einfach so stressfrei wie möglich ablaufen. Zum Beispiel sollten die Katzen den Sitter einfach auch schon mal gekannt haben und nicht erst bei der Abfahrt kennenlernen, weil das macht natürlich einen super stressigen Abschied. Zudem ist auch so eine Checkliste einfach ein super Mittel. Da hat der Katzensitter einfach sofort alle Infos, wie die Fütterungszeiten, die Mengen, das Lieblingsspielzeug, den Lieblingsschlafort oder eben auch, ob es so bestimmte Rituale gibt, wie so ein Gute-Nacht-Snack. Was natürlich auch eine super schöne Sache ist, Gerüche geben deinen Tieren Sicherheit. Und es kann jetzt ein getragenes T-Shirt sein oder die Lieblingsdecke, die kann man ja schön ausbreiten und dann kann das Tier sich da einfach schön drauflegen. Und ein wichtiger Punkt ist auch noch beim Abschied nicht hektisch werden. Also wirklich alles so ruhig und routinemäßig wie immer beibehalten. So beispielsweise wie wenn ich jetzt zur Arbeit gehe.
1: Damit sie es am besten gar nicht merken. Aber sie merken es sowieso. Katrin, wenn ich jetzt mit meinem Hund, was weiß ich, Ferienstart mit dem Auto ab an Gardasee möchte, dann kann es ja auf der Fahrt ganz schön warm werden. Und ich glaube, da müssen wir auch auf viele Dinge aufpassen.
3: Ja, absolut. Also das Allerwichtigste vorweg, ein Auto kann für Hunde schon innerhalb von wenigen Minuten absolut lebensgefährlich werden und ganz viele unterschätzen das leider total. Also auch wenn die Temperaturen außen für uns noch angenehm erscheinen, heizt sich das Fahrzeug extrem schnell auf, kann bis zu 50 Grad erreichen und es ist für Hunde natürlich super, super gefährlich. Vor allem, weil die ihre Körpertemperatur nicht über Schwitzen regulieren können, sondern fast ausschließlich durch Hecheln. Und dann reicht es auch nicht, wenn ich einfach ein bisschen das Fenster auflasse, um dann einen Hitzestau zu verhindern. Deswegen mein Rat ganz klar, lasst die Hunde im Sommer bitte nicht im Auto zurück. Auch nicht nur ganz kurz, weil das wird zu heiß. Und auch wenn ihr im Auto unterwegs seid, selbst wenn ihr fahrt, guckt einfach, wie geht's eurem Hund, weil es kann auch während der Fahrt viel zu warm werden. Also schaut, falls ihr keine Klima habt oder die Klima nicht anhabt, einfach immer, wie es eurem Hund geht.
1: Also auch da nicht vergessen, ganz wichtig, dass das Tier auch immer genügend zu trinken hat. Das gilt natürlich auch für Katzen. Die sind ja sowieso ziemlich schlechte Trinker. Da gerne mal das Nassfutter noch ein bisschen nasser machen mit ein paar Teelöffeln warmem Wasser. Außerdem mögen sie es dann vielleicht sogar lieber, wenn der Duft so ein bisschen intensiviert wird zum Beispiel. Oder es gibt auch so Katzensuppen als Snacks, finden die teilweise auch super. Und dann kommen wir hoffentlich alle gut mitsamt unseren Tieren auch durch die heißen Tage. Danke euch beiden.
2: Tschüss.
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2: Im südlichen Oberallgäu gibt es möglicherweise erneut Hinweise auf einen Bären. Das Bayerische Landesamt für Umwelt untersucht einen Losungsfund, der auf das Wildtier hindeuten könnte. Eine genetische Analyse der Probe wurde bereits per Eilauftrag veranlasst. Außerdem wird die Umgebung nach weiteren Spuren abgesucht. Nutztierhalter werden vorsorglich gebeten, ihre Tiere nachts einzustallen und Herdenschutzmaßnahmen zu treffen. Auch Wanderer und Erholungssuchende sollen aufmerksam sein und keine Essensreste oder Müll in der Natur zurücklassen. Bislang ist noch nicht bestätigt, dass die Losung tatsächlich von einem Bären stammt. In Oberstdorf laufen bereits jetzt die Vorbereitungen für die nordischen Skiweltmeisterschaften 2031. Nachdem der Internationale Skiverband Anfang Juli den Zuschlag an den Deutschen Skiverband mit Austragungsort Oberstdorf vergeben hatte, wurde jetzt die Veranstaltungs GmbH offiziell gegründet. Gesellschafter sind der Deutsche Skiverband, der Markt Oberstdorf, der Landkreis Oberallgäu und der Skiclub Oberstdorf. Bürgermeisterin Chantal Schubert bedankt sich bei allen Beteiligten für ihr Engagement und blickt nun auf die gemeinsame Organisation der 4. Nordischen Ski-WM in Oberstdorf. Ein LKW-Unfall hat gestern DB12 zwischen Kempten und Wildpolsried für rund 10 Stunden komplett gesperrt. Ein 56-jähriger Fahrer war mit einem Autotransporter kurz vor der Ausfahrt Wildpolsried aus bislang ungeklärter Ursache von der Fahrbahn abgekommen und eine Böschung hinuntergestürzt. Der Mann konnte sich selbst aus dem Fahrzeug befreien und wurde leicht verletzt ins Krankenhaus gebracht. Der mit 4 Autos beladene LKW kippte auf die Seite. Außerdem liefen Betriebsmittel aus und verunreinigten das Erdreich. Der Sachschaden wird auf rund 350.000 Euro geschätzt. Rund 80 Einsatzkräfte waren im Einsatz. Der ESC Kempten kann auch in der kommenden Bayernliga-Saison auf Martin Loschek bauen. Der 26-jährige Stürmer hat seinen Vertrag bei den Sharks verlängert. In seiner ersten Saison an der Iller erzielte der Deutsch-Tscheche in 33 Spielen starke 36 Scorerpunkte, darunter 15 Tore und 21 Vorlagen. Loschek gilt als zweikampfstarker Teamplayer und bringt viel Erfahrung aus der Oberliga und der DEL2 mit. Bei den Sharks hat er sich schnell als wichtiger Leistungsträger etabliert und soll auch in der neuen Saison eine zentrale Rolle spielen. Im südlichen Oberallgäu gibt es möglicherweise erneut Hinweise auf einen Bären. Das Bayerische Landesamt für Umwelt untersucht einen Losungsfund, der auf das Wildtier hindeuten könnte. Eine genetische Analyse der Probe wurde bereits per Eilauftrag veranlasst. Außerdem wird die Umgebung nach weiteren Spuren abgesucht. Nutztierhalter werden vorsorglich gebeten, ihre Tiere nachts einzustallen und Herdenschutzmaßnahmen zu treffen. Auch Wanderer und Erholungssuchende sollen aufmerksam sein und keine Essensreste oder Müll in der Natur zurücklassen. Bislang ist noch nicht bestätigt, dass die Losung tatsächlich von einem Bären stammt. In Oberstdorf laufen bereits jetzt die Vorbereitungen für die nordischen Skiweltmeisterschaften 2031. Nachdem der Internationale Skiverband Anfang Juli den Zuschlag an den Deutschen Skiverband mit Austragungsort Oberstdorf vergeben hatte, wurde jetzt die Veranstaltungs GmbH offiziell gegründet. Gesellschafter sind der Deutsche Skiverband, der Markt Oberstdorf, der Landkreis Oberallgäu und der Skiclub Oberstdorf. Bürgermeisterin Chantal Schubert bedankt sich bei allen Beteiligten für ihr Engagement und blickt nun auf die gemeinsame Organisation der 4. Nordischen Ski-WM in Oberstdorf. Ein LKW-Unfall hat gestern DB12 zwischen Kempten und Wildpolsried für rund 10 Stunden komplett gesperrt. Ein 56-jähriger Fahrer war mit einem Autotransporter kurz vor der Ausfahrt Wildpolsried aus bislang ungeklärter Ursache von der Fahrbahn abgekommen und eine Böschung hinuntergestürzt. Der Mann konnte sich selbst aus dem Fahrzeug befreien und wurde leicht verletzt ins Krankenhaus gebracht. Der mit 4 Autos beladene LKW kippte auf die Seite. Außerdem liefen Betriebsmittel aus und verunreinigten das Erdreich. Der Sachschaden wird auf rund 350.000 Euro geschätzt. Rund 80 Einsatzkräfte waren im Einsatz. Der ESC Kempten kann noch in der kommenden Bayernliga-Saison auf Martin Loschek bauen. Der 26-jährige Stürmer hat seinen Vertrag bei den Sharks verlängert. In seiner ersten Saison an der Iller erzielte der Deutsch-Tscheche in 33 Spielen starke 36 Scorerpunkte, darunter 15 Tore und 21 Vorlagen. Loschek gilt als zweikampfstarker Teamplayer und bringt viel Erfahrung aus der Oberliga und der DEL 2 mit. Bei den Sharks hat er sich schnell als wichtiger Leistungsträger etabliert und soll auch in der neuen Saison eine zentrale Rolle spielen.
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3: Viel Sonnenschein heute, nur am Nachmittag ziehen ein paar Wolken auf, es bleibt aber trocken. Tagsüber kann es etwas windiger werden, dabei werden trotzdem Höchstwerte von 23 bis 25 Grad erreicht. Morgen bekommen wir eine Mischung aus Sonne und mal lockeren Wolken. In Richtung Abend können sich dann einzelne örtliche Schauer und Gewitter bilden. Die Temperaturen liegen zwischen 21 und 24 Grad.
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4: So, schauen wir mal, was ist da los auf den Straßen. Die A7 Ulm Richtung Füssen zwischen Nesselwang und Füssen, dichter Verkehr plus 5 Minuten. Und die B16 Kaufbeuren Richtung Füssen zwischen Füssen und Füssen-Erlisholz auch viel los plus 8 Minuten.
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4: In Sonthofen in der Hindelanger Straße wird aktuell geblitzt. Dann haben wir einen in Unterwilhams stehen. Es blitzt auf der A96 am Tunnel bei Herfahrts und in Wangen in der Prassbergstraße. Wenn ihr was melden wollt, 0805 70 80 90.
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2: Ich bin Thomas Bleskin. Die Mieten in deutschen Großstädten entwickeln sich immer unterschiedlicher. Nach Angaben des Kieler Instituts für Weltwirtschaft stiegen sie im 2. Quartal bundesweit um 3% gegenüber dem Vorjahr. Besonders stark legten die Mieten in Köln, Hamburg und Düsseldorf zu, während Berlin als einzige der 8 größten Städte einen Rückgang verzeichnete.
3: Ausgerechnet Berlin. In der Hauptstadt gehen die Mietpreise runter. Zumindest etwas. In Köln oder Hamburg dagegen haben alle Wohnungssuchenden eher schlechte Karten. Da sind die Mietpreise gestiegen, zum Teil deutlich über dem bundesweiten Durchschnitt. Absoluter Spitzenreiter ist aber München. Da kostet der Quadratmeter Kaltmiete unterm Strich knapp 24 Euro. Und in Leipzig, da sind die Mietpreise am günstigsten. Claudia Wächter, Nachrichtenredaktion.
2: Frankreich führt als erstes EU-Land ein Social-Media-Verbot für Kinder unter 15 Jahren ein. Das Parlament verabschiedete ein entsprechendes Gesetz, das nach den Sommerferien schrittweise greifen soll. Ab September gilt es für neu angelegte Konten, Anfang 2027 auch für bestehende. Der Pariser Louvre öffnet heute wieder seine Galerie d'Apollon, aus der im vergangenen Oktober ein Teil der französischen Kronjuwelen gestohlen worden war. Ausgestellt wird im Raum allerdings nichts mehr.
4: Die bisher in der Galerie gezeigten Sammlungen und kostbaren Objekte sollen in einen fensterlosen Tresorraum verlegt werden, kündigte der Museumsdirektor an. Damit sollen die kunstvollen Wand- und Deckendekorationen in dem Ausstellungssaal wieder stärker zur Geltung kommen. Die Galerie d'Apollon gilt als einer der prächtigsten Räume des Louvre. Von den Schmuckstücken im geschätzten Wert von rund 88 Millionen Euro, die dreiste Einbrecher im Herbst erbeuteten, fehlt unterdessen weiter jede Spur. Allerdings kamen 4 Tatverdächtige, die den Coup ausgeführt haben sollen, in Untersuchungshaft. Michael Evers, Paris.
2: Das Geburtshaus Adolf Hitlers im österreichischen Braunau wird künftig als Polizeizentrum genutzt. Österreich will damit verhindern, dass das Gebäude weiter als Anziehungspunkt für Neonazis dient. Das Haus war 2017 nach einem Rechtsstreit enteignet worden. Eine Expertenkommission hatte sich für eine Umgestaltung mit möglichst geringem Wiedererkennungswert ausgesprochen.
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5: Mit Leon Dauter. Das Ostallgäu kämpft derzeit mit niedrigen Wasserständen in vielen Bächen und Flüssen. Das Landratsamt bittet deshalb darum, auf Wasserentnahmen möglichst zu verzichten und sparsam mit der Ressource umzugehen, auch wenn die Trinkwasserversorgung aktuell gesichert ist. Und der barrierefreie Umbau des Bahnhofs Kaufbeuren verzögert sich. Wegen unerwarteter Probleme beim Baugrund, unbekannter Kabel und Verzögerungen bei der Planung verschiebt sich die Fertigstellung des Mittelbahnsteigs auf 2028.
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6: Schön und sonnig ist es heute. Die Höchstwerte liegen zwischen 20 und 26 Grad. Nachmittags sind ein paar harmlose Quellwolken unterwegs. Morgen vorübergehend mehr Wolken, aber es bleibt meist trocken. Mit Nordwestwind etwas weniger warm. 22 bis 24 Grad. In der Nacht ist es zunehmend klar. Am Freitag dann wieder sonnig, trocken und hochsommerlich warm. Die Werte steigen erneut auf bis zu 26 Grad.
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7: Die A7 Ulm Richtung Füssen zwischen Nesslang und Füssen 1 Kilometer Stau plus 5 Minuten. Dann die B12 Buchloe Richtung Kempten. Zwischen Kaufbeuren Neugablons und der B16 bei Markt Oberdorf hat es einen Unfall mit mehreren Fahrzeugen gegeben. Achtung, hier sind Personen auf der Fahrbahn. Gegenstände auf der Fahrbahn, bitte unbedingt eine Gasse für Rettungs- und Einsatzfahrzeuge freihalten. Wir haben in dem Abschnitt zwischen Kaufbeuren Neugablons und der B16 in beiden Richtungen jetzt schon Rückstauungen. Und zwar Richtung Buchloe 5 Minuten, Richtung Kempten sind es aktuell 7 Minuten. Dann die B19 Kempten Richtung Oberstdorf zwischen Kempten und Waltenhofen, dichter Verkehr plus 7 Minuten. Und die L320 Wangen-Weißensberg zwischen der Ravensburg und Rockenzell hat es auch einen Unfall gegeben. Auch hier sind Rettungsfahrzeuge im Einsatz. Die L320 ist im Moment zwischen Neuravensburg und Rockenzell in beiden Richtungen gesperrt.
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7: In der Hintelanger Straße in Sonthofen, da blitzt es aktuell. Außerdem haben wir einen Blitzer bei Leutkirch in der Wurzacher Straße. Auf der A96 am Tunnel bei Herfahrts blitzt es und in der Prassbergstraße in Wangen.
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2: Ermittlungen nach Todesfall in Kaufbeurer Altstadt. Trockenheit im Ostallgäu. Landkreis bittet um sparsamen Umgang mit Wasser. Das Wetter, weiter sonnig und trocken, bei Höchstwerten von 23 Grad. Ich bin Leon Dauter. In der Kaufbeurer Altstadt ist es heute Vormittag zu einem Polizeieinsatz gekommen. Mehrere Einsatzkräfte waren gegen 9.30 Uhr in einem Gebäude im Bereich am Breitenbach, Ecke Ludwigsstraße vor Ort. Wie das Polizeipräsidium Schwaben Südwest auf Anfrage von Radio Allgäu Hit mitteilte, steht der Einsatz im Zusammenhang mit einem Todesfall. Nach ersten Erkenntnissen gibt es keine Hinweise auf ein Gewaltverbrechen. Die Ermittler prüfen aktuell, ob möglicherweise ein häuslicher Unfall, etwa ein Sturz, zum Tod der Person geführt haben könnte. Die genauen Umstände werden derzeit noch untersucht. Weitere Informationen will die Polizei bekannt geben, sobald neue Erkenntnisse vorliegen. Die Trockenheit der vergangenen Wochen macht sich im Ostallgäu zunehmend an den Gewässern bemerkbar. Viele Bäche und Flüsse führen derzeit nur wenig Wasser. Das Landratsamt ruft deshalb dazu auf, möglichst kein Wasser aus Seen, Bächen oder Flüssen zu entnehmen. Besonders betroffen sind unter anderem Lech, Wertach, Füssener Ach, Gennach und Lobach. Kleine Mengen Wasser dürfen zwar weiterhin mit Handgefäßen wie einer Gießkanne entnommen werden, auf Entnahmen mit Pumpen oder Schläuchen soll allerdings verzichtet werden. Die Trinkwasserversorgung im Ostallgäu ist aktuell gesichert. Trotzdem bittet das Landratsamt darum, weiterhin bewusst und sparsam mit dem Wasser umzugehen. Der barrierefreie Umbau des Bahnhofs Kaufbeuren wird später fertig als geplant. Grund dafür sind laut Deutscher Bahn unerwartete Probleme im Baugrund, zusätzliche Arbeiten wegen unbekannter Kabel sowie Verzögerungen bei der beauftragten Planungsfirma. Die beiden neuen Außenbahnsteige sollen Ende 2026 in Betrieb gehen, vollständig barrierefrei werden sie aber erst im Frühjahr 2027 mit der Fertigstellung der Aufzüge. Der Umbau des Mittelbahnsteigs verschiebt sich voraussichtlich bis 2028. Nach Abschluss der Arbeiten sollen Reisende künftig über eine Personenunterführung und drei Aufzüge stufenlos zu den Bahnsteigen gelangen. Während der Bauphase müssen Fahrgäste weiterhin mit Einschränkungen rechnen. Der Allgäuer Bundestagsabgeordnete Stefan Stracke hat sich in Kaufbeuren über neue Möglichkeiten beim Wohnungsbau informiert. Beim Besuch des Vonovia-Quartiers am Flugfeld ging es vor allem um serielles und modulares Bauen, mit dem Wohnungen schneller und kostengünstiger entstehen können. In dem Neubauprojekt an der Marktoberdorfer Straße werden 60 Ein- und Zwei-Zimmer-Wohnungen in vorgefertigter Ziegelmassivbauweise errichtet. Laut Vonovia konnten die Baukosten dadurch auf rund 3.500 Euro pro Quadratmeter begrenzt werden. Stracke sieht darin ein Beispiel dafür, wie mehr bezahlbarer Wohnraum geschaffen werden kann. Zudem sprach er sich für weniger bürokratische Hürden und schnellere Genehmigungsverfahren aus.
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3: Viel Sonnenschein heute, nur am Nachmittag ziehen ein paar Wolken auf, es bleibt aber trocken. Tagsüber kann es etwas windiger werden, dabei werden trotzdem Höchstwerte von 23 bis 25 Grad erreicht. Morgen bekommen wir eine Mischung aus Sonne und mal lockeren Wolken. In Richtung Abend können sich dann einzelne örtliche Schauer und Gewitter bilden. Die Temperaturen liegen zwischen 21 und 24 Grad.
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3: Die B12 Buchloe Kempten zwischen Kaufbeuren, Neugablenz und der B16 bei Markt Oberdorf hat es einen Unfall mit mehreren Fahrzeugen gegeben. Bitte hier unbedingt eine Gasse für Rettungs- und Einsatzfahrzeuge freihalten. Es sind Personen auf der Fahrbahn, Gegenstände liegen rum und wir haben in beiden Richtungen Rückstau. In Richtung Buchloe sind es 7 Minuten, in Richtung Kempten der Zeitverlust aktuell bei 16 Minuten. Ein Unfall auch auf der L320. Wangen-Weißensberg zwischen Neuravensburg und Rockenzell. Hier ist die Straße auch in beiden Fahrtrichtungen aktuell gesperrt und die Rettungsfahrzeuge sind im Einsatz.
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3: Es blitzt in der Wurzacher Straße in Leutkirch, außerdem in der Prassbergstraße in Wangen und auf der A96 am Tunnel bei Herfahrts.
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3: Ich bin Thomas Blessin. Der bisherige Kanzleramtschef Thorsten Frey soll neuer Vorsitzender der Unionsfraktion im Bundestag werden. Darauf verständigten sich CDU-Chef Merz und CSU-Chef Söder nach Angaben aus Unionskreisen. Gewählt werden soll Frey am Mittwoch bei einer Sondersitzung der Fraktion. Er folgt auf Jens Spahn, der nach Kritik an der Geburt seines Kindes durch eine Leihmutter zurückgetreten war. Union und SPD sehen die Deutsche Bahn bei der Durchsetzung des geplanten Alkoholverbots an Bahnhöfen in der Pflicht. Die innenpolitischen Sprecher beider Fraktionen forderten in der Welt, dass die Bahn die Regeln mit eigenem Sicherheitspersonal durchsetzt. Nach den Plänen der Bahn soll Alkohol auf Bahnsteigen und in Bahnhofshallen außerhalb der Gastronomie bis Mitte Oktober bundesweit verboten werden.
4: Die Bahn ist am Zug, die habe das Hausrecht, sagt auch die Gewerkschaft der Polizei. Im Moment sind mehr als 4000 Sicherheitskräfte der Bahn im Einsatz. Zu wenig, um überall das Alkoholverbot durchzusetzen. Das soll für mehr Sicherheit sorgen. Auf allen Bahnsteigen und in den Bahnhofshallen soll deshalb das Trinken von Bier, Wein und Schnaps verboten werden. In der Bahnhofsgastronomie, so der Plan, darf aber weiterhin Alkohol verkauft werden. Claudia Wächter, Nachrichtenredaktion.
3: In Deutschland sind so viele Autos zugelassen wie noch nie. Nach Angaben des Statistischen Bundesamtes stieg die Zahl der Pkw binnen eines Jahres auf den Rekordwert von 49,5 Millionen. Das entspricht 593 Autos je 1000 Einwohner.
5: Damit ist auch die Fahrzeugdichte auf einen neuen Höchststand gestiegen. Besonders viele Autos gibt es in den Flächenländern, allen voran im Saarland. Anders ist die Entwicklung in den Stadtstaaten. In Berlin und Bremen ging die Zahl der Autos pro Einwohner zurück. In Hamburg blieb sie unverändert. Das dürfte vor allem daran liegen, dass es in Ballungsräumen wegen des gut ausgebauten öffentlichen Nahverkehrs einfacher ist, aufs Auto zu verzichten. Insgesamt werden die Autos auch wieder häufiger genutzt. Die Fahrleistung ist 2024 im Vergleich zum Vorjahr gestiegen, liegt aber weiterhin unter dem Niveau vor der Corona-Pandemie. David Riemer, Nachrichtenredaktion.
3: Erstmals seit Beginn der jüngsten Eskalation im Krieg mit dem Iran ist in der Hauptstadt Teheran wieder die Flugabwehr aktiviert worden. Zugleich meldete das US-Militär eine neue Angriffswelle auf militärische Ziele, darunter Kommandozentren sowie Standorte der Marine und Luftwaffe. Nach Angaben des US-Kommandos sollen damit Irans Möglichkeiten geschwächt werden, Schiffe in der Straße von Hormuz anzugreifen.
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6: mit Leon Dauter. In der Kaufbeurer Altstadt läuft nach einem Todesfall derzeit ein Polizeieinsatz. Nach ersten Erkenntnissen gibt es keine Hinweise auf ein Gewaltverbrechen. Die Ermittler prüfen aktuell unter anderem die Möglichkeit eines häuslichen Unfalls als Ursache. Und das Ostallgäu kämpft derzeit mit niedrigen Wasserständen in vielen Bächen und Flüssen. Das Landratsamt bittet deshalb darum, auf Wasserentnahmen möglichst zu verzichten und sparsam mit der Ressource umzugehen, auch wenn die Trinkwasserversorgung aktuell gesichert ist.
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7: Schön und sonnig ist es heute. Die Höchstwerte liegen zwischen 20 und 26 Grad. Nachmittags sind ein paar harmlose Quellwolken unterwegs. Morgen vorübergehend mehr Wolken, aber es bleibt meist trocken. Mit Nordwestwind etwas weniger warm. 22 bis 24 Grad. In der Nacht ist es zunehmend klar. Am Freitag dann wieder sonnig, trocken und hochsommerlich warm. Die Werte steigen erneut auf bis zu 26 Grad.
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8: Die B12 Buchloe Richtung Kempten zwischen Kaufbeuren Neugablons und der B16 bei Markt Oberdorf hat es einen Unfall mit mehreren Fahrzeugen gegeben. Personen, Gegenstände, alles auf der Fahrbahn. Bitte unbedingt eine Gasse für Rettungs- und Einsatzfahrzeuge bilden. Wir haben auf der B12 Richtung Buchloe in dem Bereich dichten Verkehr mit einem Zeitverlust von 11 Minuten. B17 Landsberg Richtung Reute zwischen Schwangau und Füssen auch dichter Verkehr. Hier sind es plus 5 Minuten.
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8: Ein Blitzer steht in der Gewerbestraße in Kaufbeuren. Außerdem blitzt es in Sonthofen in der Sinnwagstraße. Wir haben einen Blitzer in Leutkirch in der Wurzacher Straße auf der A96 am Tunnel bei Herfahrts und in der Prassbergstraße in Wangen.
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2: Ermittlungen nach Todesfall in Kaufbeurer Altstadt. Trockenheit im Ostallgäu. Landkreis bittet um sparsamen Umgang mit Wasser. Das Wetter? Weiter sonnig und trocken bei Höchstwerten von 23 Grad. Ich bin Leon Dauter. In der Kaufbeurer Altstadt ist es heute Vormittag zu einem Polizeieinsatz gekommen. Mehrere Einsatzkräfte waren gegen 9.30 Uhr in einem Gebäude im Bereich am Breitenbach, Ecke Ludwigsstraße vor Ort. Wie das Polizeipräsidium Schwaben Südwest auf Anfrage von Radio Allgäu-Hit mitteilte, steht der Einsatz im Zusammenhang mit einem Todesfall. Nach ersten Erkenntnissen gibt es keine Hinweise auf ein Gewaltverbrechen. Die Ermittler prüfen aktuell, ob möglicherweise ein häuslicher Unfall, etwa ein Sturz, zum Tod der Person geführt haben könnte. Die genauen Umstände werden derzeit noch untersucht. Weitere Informationen will die Polizei bekannt geben, sobald neue Erkenntnisse vorliegen. Die Trockenheit der vergangenen Wochen macht sich im Ostallgäu zunehmend an den Gewässern bemerkbar. Viele Bäche und Flüsse führen derzeit nur wenig Wasser. Das Landratsamt ruft deshalb dazu auf, möglichst kein Wasser aus Seen, Bächen oder Flüssen zu entnehmen. Besonders betroffen sind unter anderem Lech, Wertach, Füssener Ach, Gennach und Lobach. Kleine Mengen Wasser dürfen zwar weiterhin mit Handgefäßen wie einer Gießkanne entnommen werden, auf Entnahmen mit Pumpen oder Schläuchen soll allerdings verzichtet werden. Die Trinkwasserversorgung im Ostallgäu ist aktuell gesichert. Trotzdem bittet das Landratsamt darum, weiterhin bewusst und sparsam mit dem Wasser umzugehen. Der barrierefreie Umbau des Bahnhofs Kaufbeuren wird später fertig als geplant. Grund dafür sind laut Deutscher Bahn unerwartete Probleme im Baugrund, zusätzliche Arbeiten wegen unbekannter Kabel sowie Verzögerungen bei der beauftragten Planungsfirma. Die beiden neuen Außenbahnsteige sollen Ende 2026 in Betrieb gehen. Vollständig barrierefrei werden sie aber erst im Frühjahr 2027 mit der Fertigstellung der Aufzüge. Der Umbau des Mittelbahnsteigs verschiebt sich voraussichtlich bis 2028. Nach Abschluss der Arbeiten sollen Reisende künftig über eine Personenunterführung und drei Aufzüge stufenlos zu den Bahnsteigen gelangen. Während der Bauphase müssen Fahrgäste weiterhin mit Einschränkungen rechnen. Der Allgäuer Bundestagsabgeordnete Stefan Stracke hat sich in Kaufbeuren über neue Möglichkeiten beim Wohnungsbau informiert. Beim Besuch des Vonovia-Quartiers am Flugfeld ging es vor allem um serielles und modulares Bauen, mit dem Wohnungen schneller und kostengünstiger entstehen können. In dem Neubauprojekt an der Marktoberdorfer Straße werden 60 Ein- und Zwei-Zimmer-Wohnungen in vorgefertigter Ziegelmassivbauweise errichtet. Laut Vonovia konnten die Baukosten dadurch auf rund 3.500 Euro pro Quadratmeter begrenzt werden. Stracke sieht darin ein Beispiel dafür, wie mehr bezahlbarer Wohnraum geschaffen werden kann. Zudem sprach er sich für weniger bürokratische Hürden und schnellere Genehmigungsverfahren aus.
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3: Viel Sonnenschein heute, nur am Nachmittag ziehen ein paar Wolken auf, es bleibt aber trocken. Tagsüber kann es etwas windiger werden, dabei werden trotzdem Höchstwerte von 23 bis 25 Grad erreicht. Morgen bekommen wir eine Mischung aus Sonne und mal lockeren Wolken. In Richtung Abend können sich dann einzelne örtliche Schauer und Gewitter bilden. Die Temperaturen liegen zwischen 21 und 24 Grad.
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4: Die A96 München Richtung Lindau zwischen Neuravensburg und Weißensberg. Achtung, hier liegen Reifenteile auf der Fahrbahn. B17 Landsberg Richtung Reute zwischen Schwangau und Füssen. Dichter Verkehr plus 5 Minuten. Und die B31 Lindau Richtung Friedrichshafen zwischen Sigmarszell und Kressbronn. Dichter Verkehr hier auch 5 Minuten mehr.
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4: Es blitzt in der Gewerbestraße in Kaufbeuren. Wir haben einen Blitzer in Sonthofen in der Sinnwagstraße. Außerdem in Leutkirch steht einer in der Wurzacher Straße. Dann haben wir einen auf der A96 am Tunnel bei Herfahrt und in Wangen in der Prassbergstraße. Wenn ihr was melden wollt, sehr gerne 0800 5 70 80 90, die Nummer hier ins Studio.
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2: Ich bin Dirk Zeitler. Viel Zeit haben CDU und CSU nicht verstreichen lassen. Nur wenige Tage nach dem Rücktritt von Jens Spahn ist klar, wer den mächtigen Posten des Unionsfraktionschefs im Bundestag übernehmen soll. Der bisherige Kanzleramtschef Thorsten Frey soll Nachfolger werden.
3: Auf den Vorschlag haben sich die Chefs von CDU und CSU Merz und Söder nach Information aus Unionskreisen verständigt. Frey wurde schon seit mehreren Tagen als Topfavorit auf den Posten gehandelt. Offiziell gewählt werden soll der Nachfolger am kommenden Mittwoch bei einer Fraktionssondersitzung. Bis dahin führt Spahns bisheriger Stellvertreter Hoffmann die Amtsgeschäfte. Unklar ist noch, ob es nach Freys Wechsel auch weitere Änderungen im Bundeskabinett geben wird. David Riemer, Nachrichtenredaktion.
2: In Deutschland sind so viele Autos zugelassen wie noch nie. Nach Angaben des Statistischen Bundesamtes stieg die Zahl der Pkw binnen eines Jahres auf den Rekordwert von 49,5 Millionen. Das entspricht 593 Autos je 1000 Einwohner. Die höchste Fahrzeugdichte gibt es im Saarland, die niedrigste in Berlin. In mehreren beliebten Urlaubsländern am Mittelmeer wüten Feuer. Wälder brennen in Südfrankreich und auf der italienischen Insel Sizilien. Löschflugzeuge sind im Einsatz, Menschen auf der Flucht.
4: Hunderte im Hinterland von Marseille haben die Nacht in Notunterkünften verbracht. Dutzende Häuser sind bereits beschädigt. Viele Familien haben keinen Strom. Auch in anderen Regionen Frankreichs brennt es genauso wie in Italien. Auf der Urlaubsinsel Sizilien facht der Wind die Flammen immer wieder an. Über der Hauptstadt Palermo wabert Qualm. Bewohner sind geflüchtet. Und es ist brüllend heiß. Gestern waren es mehr als 46 Grad. Claudia Wächter, Nachrichtenredaktion.
2: Ermittler haben die Zentrale der Deutschen Bank in Frankfurt durchsucht. Nach Angaben des Geldhauses geht es um Geschäfte der früheren Postbank aus den Jahren 2008 bis 2010. Medienberichten zufolge besteht der Verdacht der Steuerhinterziehung im Zusammenhang mit sogenannten Cum-Cum-Geschäften.
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5: mit Leon Dauter. In der Kaufbeurer Altstadt läuft nach einem Todesfall derzeit ein Polizeieinsatz. Nach ersten Erkenntnissen gibt es keine Hinweise auf ein Gewaltverbrechen. Die Ermittler prüfen aktuell unter anderem die Möglichkeit eines häuslichen Unfalls als Ursache. Und das Ostallgäu kämpft derzeit mit niedrigen Wasserständen in vielen Bächen und Flüssen. Das Landratsamt bittet deshalb darum, auf Wasserentnahmen möglichst zu verzichten und sparsam mit der Ressource umzugehen, auch wenn die Trinkwasserversorgung aktuell gesichert ist.
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6: Es ist schön, es ist sonnig, wir haben ein paar harmlose Quellwolken. Abends werden die ein bisschen dichter, wird aber wahrscheinlich nichts passieren. Morgen mehr Wolken, es bleibt meistens trocken und wir haben ein bisschen Nordwestwind. Die Nacht wird dann klar. Der Freitag sonnig, trocken, sommerlich. Samstag auch erst schön, wieder bis zu 31 Grad. Da können dann auch abends wieder Lokalwärmegewitter dabei sein.
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6: Die A96 München Richtung Lindau. Zwischen Buchloe West und Bad Wörishofen. Achtung, ein liegengebliebenes Fahrzeug. Und hier liegen Gegenstände auf der Fahrbahn. Zum Beispiel ein Rad, also ein Reifen auf der Fahrbahn am Mittelstreifen. Bitte Vorsicht hier. B17 Landsberg Richtung Reute. Zwischen Schwangau und Füssen auch viel los. Zeitverlust 5 Minuten.
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6: In der Gewerbestraße in Kaufbeuren wird geblitzt. Außerdem haben wir einen auf der B12 bei Jengen stehen. Es blitzt in Sonthofen in der Sinnwagstraße. Wir haben einen Blitzer in Wangen stehen. Und zwar in der Prassbergstraße und auf der A96 am Tunnel bei Herfatz.
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6: Schönen Nachmittag für euch. Bergfest haben wir schon wieder. Mittwoch. Es gibt Tage, wie heißt es so schön, da verliert man. Und es gibt Tage, da gewinnen die anderen. Geht übrigens nicht nur euch und mir so, sondern tatsächlich auch Musikern. Da ist es ja manchmal wirklich die Frage, kriege ich gerade zufällig den Song, der zu mir passt und läuft es dann so, dass das Ding zufällig ein Hit wird? So in etwa auch die Songstory zu unserem Hit des Tages. Den haben wir in dieser halben Stunde mit dabei, aber erstmal gebe ich eine Runde aktuellen Sound aus und wir haben da zum Beispiel gleich für euch Teddy Swims mit Mr. Know-It-All.
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Mittwochnachmittag, hier ist die Drive Time. Und jetzt mal eine Runde Mitleid bitte für die US-Sängerin Christina Dent. Der ist nämlich wirklich knapp ein Nummer-1-Hit durch die Lappen gegangen. Ihr Karriere-Highlight dürfte Ende der 80er Jahre gewesen sein, als sie zusammen mit Bill Medley mal live seinen Dirty Dancing-Hit I've Had the Time of My Life singen durfte. Hat sich damals so angehört.

Ach ja, was für Erinnerungen. Ein paar Jahre davor hatte allerdings ein Songwriter extra für Christina ein Lied geschrieben. Dummerweise hat der Chef der Plattenfirma dann einfach an eine andere Sängerin weitergegeben, nämlich an Madonna. Gut, wir wissen jetzt natürlich nicht, ob auch Christina Dent die Nummer zu einem Nummer-1-Hit gemacht hätte. Madonna jedenfalls hat damit heute vor genau 40 Jahren die britischen Charts angeführt. Mit Papa, Don't Preach.

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1: 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Das Kinderfest findet am Freitag und Samstag, 24. und 25. 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Beim Kinderfest erwartet euch ein abwechslungsreiches Mitmachprogramm mit einer Seifenblasenkünstlerin, Hula-Hoop-Akrobatik, Kinderschminken, Hüpfbogen und Karussells. Auf dem Streetfoodmarkt geht ihr auf eine kulinarische Weltreise. Von asiatischen Gerichten über Südstaatenburger und orientalische Spezialitäten bis hin zu scharfen Currywürsten. Am Samstag profitieren Familien außerdem von besonderen Vergünstigungen und einem Familienticket.
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2: Ermittlungen nach Todesfall in Kaufbeurer Altstadt. Trockenheit im Ostallgäu. Landkreis bittet um sparsamen Umgang mit Wasser. Das Wetter, weiter sonnig und trocken, bei Höchstwerten von 23 Grad. Ich bin Leon Dauter. In der Kaufbeurer Altstadt ist es heute Vormittag zu einem Polizeieinsatz gekommen. Mehrere Einsatzkräfte waren gegen 9.30 Uhr in einem Gebäude im Bereich am Breitenbach, Ecke Ludwigstraße vor Ort. Wie das Polizeipräsidium Schwaben-Südwest auf Anfrage von Radio Allgäu-Hit mitteilte, steht der Einsatz im Zusammenhang mit einem Todesfall. Nach ersten Erkenntnissen gibt es keine Hinweise auf ein Gewaltverbrechen. Die Ermittler prüfen aktuell, ob möglicherweise ein häuslicher Unfall, etwa ein Sturz, zum Tod der Person geführt haben könnte. Die genauen Umstände werden derzeit noch untersucht. Weitere Informationen will die Polizei bekannt geben, sobald neue Erkenntnisse vorliegen. Die Trockenheit der vergangenen Wochen macht sich im Ostallgäu zunehmend an den Gewässern bemerkbar. Viele Bäche und Flüsse führen derzeit nur wenig Wasser. Das Landratsamt ruft deshalb dazu auf, möglichst kein Wasser aus Seen, Bächen oder Flüssen zu entnehmen. Besonders betroffen sind unter anderem Lech, Wertach, Füssener Ach, Gennach und Lobach. Kleine Mengen Wasser dürfen zwar weiterhin mit Handgefäßen wie einer Gießkanne entnommen werden, auf Entnahmen mit Pumpen oder Schläuchen soll allerdings verzichtet werden. Die Trinkwasserversorgung im Ostallgäu ist aktuell gesichert. Trotzdem bittet das Landratsamt darum, weiterhin bewusst und sparsam mit dem Wasser umzugehen. Der barrierefreie Umbau des Bahnhofs Kaufbeuren wird später fertig als geplant. Grund dafür sind laut Deutscher Bahn unerwartete Probleme im Baugrund, zusätzliche Arbeiten wegen unbekannter Kabel sowie Verzögerungen bei der beauftragten Planungsfirma. Die beiden neuen Außenbahnsteige sollen Ende 2026 in Betrieb gehen. Vollständig barrierefrei werden sie aber erst im Frühjahr 2027 mit der Fertigstellung der Aufzüge. Der Umbau des Mittelbahnsteigs verschiebt sich voraussichtlich bis 2028. Nach Abschluss der Arbeiten sollen Reisende künftig über eine Personenunterführung und drei Aufzüge stufenlos zu den Bahnsteigen gelangen. Während der Bauphase müssen Fahrgäste weiterhin mit Einschränkungen rechnen. Der Allgäuer Bundestagsabgeordnete Stefan Stracke hat sich in Kaufbeuren über neue Möglichkeiten beim Wohnungsbau informiert. Beim Besuch des Vonovia-Quartiers am Flugfeld ging es vor allem um serielles und modulares Bauen, mit dem Wohnungen schneller und kostengünstiger entstehen können. In dem Neubauprojekt an der Marktoberdorfer Straße werden 60 Ein- und Zwei-Zimmer-Wohnungen in vorgefertigter Ziegelmassivbauweise errichtet. Laut Vonovia konnten die Baukosten dadurch auf rund 3.500 Euro pro Quadratmeter begrenzt werden. Stracke sieht darin ein Beispiel dafür, wie mehr bezahlbarer Wohnraum geschaffen werden kann. Zudem sprach er sich für weniger bürokratische Hürden und schnellere Genehmigungsverfahren aus.
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3: So, was haben wir denn für ein Wetterchen? Es ist ja eigentlich ganz schön. Leichtes Windchen geht, so ein bisschen, ein paar harmlose Wolken. Maximal 20 bis 26 Grad, das ist okay. Morgen gibt's mehr Wolken, meistens bleibt's trocken. Also ich möchte jetzt meine Hand nicht dafür ins Feuer legen, dass nicht vielleicht mal örtlich ein Gewitterchen dabei ist. Wir haben ein bisschen Nordwestwind, deswegen ein bisschen weniger warm. Freitag wird's dann wieder sommerlich, sonnig. Auch der Samstag erstmal schön mit 26 bis 31 Grad, da haben wir Föhn. Abends gibt's aber auch da lokal Wärmegewitter.
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3: Die A96 Lindau Richtung München zwischen Aitrach und im Kreuz Memmingen 1 Kilometer Stau, macht 5 Minuten mehr. Und die B308 Lindau Richtung Sonthofen zwischen Kinnbach und Scheidegg auch viel los, plus 7 Minuten.
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3: Da blitzt es auf der B12 bei Jengen. Dann haben wir einen in der Gewerbestraße in Kaufbeuren. In Sonthofen in der Sinnwagstraße blitzt es. Es blitzt in der Prasbergstraße in Wangen. Und immer noch auf der A96 am Tunnel bei Herfahrts.
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3: Und euch einen schönen Nachmittag an dieser Stelle. Intelligenz. Ja, trifft nicht jeden. Die einen haben mehr so praktische Intelligenz, andere emotionale Intelligenz. Bei manchen liegt sie so in etwa auf dem Niveau einer Leckmuschel. Bei wieder anderen sucht man sie völlig vergebens. Also wie auch immer, es gibt auch künstliche Intelligenz inzwischen. Gott sei Dank möchte man meinen, aber auch die hat ihre Tücken. Zum Beispiel im Job, und darüber sprechen wir gleich hier in der Drive Time. Und das hier ist Dua Lipa mit Dance the Night.

0: Allgäu-Hit mit der Drive-Time an diesem Mittwoch, die Hälfte der Arbeitswoche. Wobei viele machen sich Arbeit ja im Moment ein bisschen einfacher mit KI. Oder ich weiß nicht, schreibt ihr E-Mails noch selber, überlasst ihr das der KI? In Umfragen sagen so 50 bis etwa 70% der Befragten, dass sie KI bei der Arbeit nutzen. Das ist schon eine ganze Menge. Und diese Tools, die können uns wirklich nervige Routinearbeiten abnehmen. Aber es gibt auch ein paar Dinge zu beachten, sagt zum Beispiel Niklas Kühl, der ist Professor an der Uni Bayreuth und forscht dazu, wie sich KI verantwortungsvoll einsetzen lässt. Vor allem über zwei Dinge sollten wir nachdenken.
1: Wie konsequenzenreich ist die Entscheidung, insbesondere für andere Menschen? Das bedeutet also insbesondere in Bereichen, wo es um Menschen und Konsequenzen für betroffene Menschen geht, muss man sehr genau aufpassen, also zum Beispiel in der Medizin, im juristischen, im Finanzbereich.
0: Aber auch zum Beispiel für E-Mails oder Protokolle lohnt sich schon nochmal genau zu überlegen, welche Informationen wir der KI geben.
1: Immer dann, wenn personenbezogene Daten im Spiel sind, also wenn ich zum Beispiel Namen oder andere identifizierende Merkmale eingebe, damit sollte ich sehr, sehr vorsichtig sein. Das sollte ich in der Regel zum Beispiel nicht in Online-Tools eingeben. Und wenn das sein muss, das dann wirklich nur in abgeschotteten Systemen, zum Beispiel bei einem lokalen Modell, was auch wirklich keine Verbindung zum Internet hat.
0: Tja, KI ersetzt halt einfach das Denken nicht. Aber man darf auch nicht vergessen, wenn die KI eben Fehler macht und wir das dann einfach ungeprüft übernehmen, dann kann es passieren, dass wir eben trotzdem die Verantwortung dafür übernehmen müssen.

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2: Ich bin Dirk Zeitler. Viel Zeit haben CDU und CSU nicht verstreichen lassen. Nur wenige Tage nach dem Rücktritt von Jens Spahn ist klar, wer den mächtigen Posten des Unionsfraktionschefs im Bundestag übernehmen soll. Der bisherige Kanzleramtschef Thorsten Frey soll Nachfolger werden.
3: Auf den Vorschlag haben sich die Chefs von CDU und CSU Merz und Söder nach Information aus Unionskreisen verständigt. Frey wurde schon seit mehreren Tagen als Topfavorit auf den Posten gehandelt. Offiziell gewählt werden soll der Nachfolger am kommenden Mittwoch bei einer Fraktionssondersitzung. Bis dahin führt Spahns bisheriger Stellvertreter Hoffmann die Amtsgeschäfte. Unklar ist noch, ob es nach Freys Wechsel auch weitere Änderungen im Bundeskabinett geben wird. David Riemer, Nachrichtenredaktion.
2: Im Kampf gegen sexuellen Kindesmissbrauch sollen Messenger-Dienste in der EU bald wieder in privaten Chats nach Hinweisen suchen dürfen. In der Debatte um die sogenannte Chat-Kontrolle einigten sich Vertreter der Mitgliedsländer auf eine befristete Ausnahme von europäischen Datenschutzregeln, wie mehrere Diplomaten bestätigten. Davor hatte bereits das EU-Parlament für das Vorhaben gestimmt. Die Abgeordneten hatten Einschränkungen bei verschlüsselten Nachrichten gefordert, denen die EU-Länder nun zustimmen wollen. Nach einer Serie schwerer Unfälle macht Griechenland ernst. Das Parlament billigte ein neues Gesetz zu E-Scootern mit dem Ziel, das Chaos auf den Straßen und Gehwegen zu beenden. Die wichtigste Neuerung: Jugendliche unter 17 Jahren dürfen E-Scooter im Straßenverkehr nicht mehr benutzen.
4: Wer gegen die neuen Regeln verstößt, riskiert saftige Strafen. 1000 Euro für Verleiher, die Jugendlichen einen Elektroroller geben. Auf Straßen mit Tempo 50 oder mehr sind E-Scooter künftig tabu. Wer dort fährt, zahlt 350 Euro. Außerdem gilt jetzt eine Versicherungspflicht. Und auch Helmmuffel und Handysünder bittet der Staat künftig kräftig zur Kasse. Die Polizei kontrolliert bereits in vielen Regionen intensiv. Aus Athen, Tagisafos.
2: Auf der italienischen Mittelmeerinsel Sizilien ist ein deutscher Urlauber beim Klettern in einer Felswand tödlich verunglückt. Der 52 Jahre alte Mann verlor das Gleichgewicht und stürzte 50 Meter in die Tiefe, wie die Bergrettung mitteilte. Den Rettungskräften zufolge hatte sich der Mann zuvor verirrt.
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5: 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In der Kaufbeurer Altstadt läuft nach einem Todesfall derzeit ein Polizeieinsatz. Nach ersten Erkenntnissen gibt es keine Hinweise auf ein Gewaltverbrechen. Die Ermittler prüfen aktuell unter anderem die Möglichkeit eines häuslichen Unfalls als Ursache. Und das Ostallgäu kämpft derzeit mit niedrigen Wasserständen in vielen Bächen und Flüssen. Das Landratsamt bittet deshalb darum, auf Wasserentnahmen möglichst zu verzichten und sparsam mit der Ressource umzugehen, auch wenn die Trinkwasserversorgung aktuell gesichert ist.
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6: Es ist schön, es ist sonnig, die Wolken sind harmlos und es ist von der Temperatur eigentlich genau richtig, so 20 bis 26 Grad. Heute Nacht passiert nicht viel, morgen gibt's mehr Wolken, es soll aber meistens trocken bleiben, dazu ein bisschen Nordwestwind, das heißt, es wird morgen nicht ganz so warm. Der Freitag, der wird wieder sommerlich und sonnig, der Samstag auch wieder 26 bis 31 Grad. Da gibt's abends mal ein paar lokale Wärmegewitter.
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6: Die A96 Lindau Richtung München zwischen Aitrach und dem Kreuz Memmingen. 2 Kilometer Stau sind 5 Minuten mehr. Und die B31 Lindau Richtung Friedrichshafen zwischen Sigmarszell und Rehlings dichter Verkehr plus 12 Minuten.
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6: Es blitzt aktuell in der Gewerbestraße in Kaufbeuren. Dann haben wir einen in der Sinnwagstraße in Sonthofen. Auf der B12 bei Weidnau ein Blitzer, auf der A96 bei Achberg und auf der A96 am Tunnel bei Herfahrt. Wenn ihr auch was durchgeben wollt, einfach hier im Studio durchklingeln 0805 70 80 90.
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6: Ich sag mal so.
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6: Hallo, wir sind ja auch diejenigen, die euch gerne mal so kreuz und quer über alles informieren, die auch mal ein offenes Ohr für verrückte Themen haben. Und wir sprechen sehr gerne über Essen. Das ist auch bekannt. Ich denke mal, jetzt für diese Jahreszeit ist wahrscheinlich Schweinsbraten oder ein dicker Eintopf weniger das, was so typische Sommermahlzeiten sind. Da denken wir doch vielleicht an Leichteres. Wobei, Pasta mit Pesto geht auch immer, ne? Aber Melonen zum Beispiel. Melonen sind ja so eine typische Sommersache, finde ich. Da mag man sie am allerliebsten. Und wie das jetzt aber eigentlich mit der Melone ist, woran man wirklich eine gute, reife Melone erkennt und ob die noch Mehrwert hat, außer dass sie Flüssigkeit in uns bringt, das klären wir doch gleich hier in der Drive Time.
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6: Und Musik habe ich auch noch für euch. Olivia Rodrigo macht den Anfang mit Drop Dead.

0: Es ist Mittwoch, der 22. Juli, Sommerzeit und es gibt, glaube ich, so Lebensmittel, die sind so typisch sommerlich, oder Eis oder eine schön gekühlte Melone. Kaum steigen die Temperaturen, landet sie wieder auf vielen Tellern. Ich weiß aber nicht, ob es euch genauso geht wie mir, wenn man im Supermarkt steht und sich überlegt, so, und welche ist jetzt die gute, die süße, die leckere Melone? Und ist eigentlich in der Wassermelone noch irgendwas anderes außer Wasser? Kollegin Julia Wasselkopf ist bei mir. Julia, grüße dich.
1: Grüß dich.
0: Woran erkenne ich denn beim Einkaufen eine reife Melone? Fangen wir doch mal damit an.
1: Ja, das hängt ein bisschen von der Sorte ab. Bei einer Wassermelone am besten auf den hellen Fleck an der Schale schauen. Ist der cremig gelb statt weiß, dann dürfte die Melone lang genug reifen. Außerdem sollte sie für ihre Größe überraschend schwer sein. Das spricht für viel Fruchtfleisch und Saft. Beim Dagegenklopfen klingt eine reife Wassermelone eher tief und voll statt hell und hohl.
0: Ist Wassermelone jetzt eigentlich gesund oder besteht die wirklich eigentlich nur aus Wasser?
1: Sie besteht zwar zu 90% aus Wasser, liefert aber trotzdem wertvolle Nährstoffe. Zum Beispiel Vitamin C, Vitamin A und Lycopin. Das ist derselbe Pflanzenstoff, der auch Tomaten ihre rote Farbe gibt. Und gerade an heißen Tagen ist Wassermelone deshalb ein idealer Snack. Sie erfrischt, liefert Flüssigkeit und hat gleichzeitig vergleichsweise wenig Kalorien.
0: Jetzt ist es so, die sind aber ja meistens ganz schön groß und wenn man jetzt nicht eine ganze Familie zu Hause hat, isst man die wahrscheinlich nicht auf einmal. Wie bleibt denn generell Melone möglichst lange frisch?
1: Also eine ganze Wassermelone kann einige Tage bei Zimmertemperatur liegen. Ist sie angeschnitten, gehört sie aber in den Kühlschrank. Am besten gut abgedeckt oder in einer Frischhaltedose. Dort hält sie dann nochmal bis zu 5 Tage. Und ein kleiner Tipp, etwa eine Stunde vor dem Essen in den Kühlschrank legen. Leicht gekühlt schmeckt Melone an heißen Tagen einfach am besten.
0: Super, und jetzt habe ich wieder Appetit. Julia, dir auf jeden Fall Dankeschön.
1: Bitte gerne.
0: Ich würde jetzt doch so um die Zeit, könnte ich jetzt so einen Snack vertragen. Wassermelone, ein wunderbares Lebensmittel jetzt im Sommer.

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2: Ermittlungen nach Todesfall in Kaufbeurer Altstadt. Trockenheit im Ostallgäu. Landkreis bittet um sparsamen Umgang mit Wasser. Das Wetter, weiter sonnig und trocken, bei Höchstwerten von 23 Grad. Ich bin Leon Dauter. In der Kaufbeurer Altstadt ist es heute Vormittag zu einem Polizeieinsatz gekommen. Mehrere Einsatzkräfte waren gegen 9.30 Uhr in einem Gebäude im Bereich am Breitenbach, Ecke Ludwigsstraße vor Ort. Wie das Polizeipräsidium Schwaben Südwest auf Anfrage von Radio Allgäu Hit mitteilte, steht der Einsatz im Zusammenhang mit einem Todesfall. Nach ersten Erkenntnissen gibt es keine Hinweise auf ein Gewaltverbrechen. Die Ermittler prüfen aktuell, ob möglicherweise ein häuslicher Unfall, etwa ein Sturz, zum Tod der Person geführt haben könnte. Die genauen Umstände werden derzeit noch untersucht. Weitere Informationen will die Polizei bekannt geben, sobald neue Erkenntnisse vorliegen. Die Trockenheit der vergangenen Wochen macht sich im Ostallgäu zunehmend an den Gewässern bemerkbar. Viele Bäche und Flüsse führen derzeit nur wenig Wasser. Das Landratsamt ruft deshalb dazu auf, möglichst kein Wasser aus Seen, Bächen oder Flüssen zu entnehmen. Besonders betroffen sind unter anderem Lech, Wertach, Füssener Ach, Gennach und Lobach. Kleine Mengen Wasser dürfen zwar weiterhin mit Handgefäßen wie einer Gießkanne entnommen werden, auf Entnahmen mit Pumpen oder Schläuchen soll allerdings verzichtet werden. Die Trinkwasserversorgung im Ostallgäu ist aktuell gesichert. Trotzdem bittet das Landratsamt darum, weiterhin bewusst und sparsam mit dem Wasser umzugehen. Der barrierefreie Umbau des Bahnhofs Kaufbeuren wird später fertig als geplant. Grund dafür sind laut Deutscher Bahn unerwartete Probleme im Baugrund, zusätzliche Arbeiten wegen unbekannter Kabel sowie Verzögerungen bei der beauftragten Planungsfirma. Die beiden neuen Außenbahnsteige sollen Ende 2026 in Betrieb gehen, vollständig barrierefrei werden sie aber erst im Frühjahr 2027 mit der Fertigstellung der Aufzüge. Der Umbau des Mittelbahnsteigs verschiebt sich voraussichtlich bis 2028. Nach Abschluss der Arbeiten sollen Reisende künftig über eine Personenunterführung und drei Aufzüge stufenlos zu den Bahnsteigen gelangen. Während der Bauphase müssen Fahrgäste weiterhin mit Einschränkungen rechnen. Der Allgäuer Bundestagsabgeordnete Stefan Stracke hat sich in Kaufbeuren über neue Möglichkeiten beim Wohnungsbau informiert. Beim Besuch des Vonovia-Quartiers am Flugfeld ging es vor allem um serielles und modulares Bauen, mit dem Wohnungen schneller und kostengünstiger entstehen können. In dem Neubauprojekt an der Marktoberdorfer Straße werden 60 Ein- und Zwei-Zimmer-Wohnungen in vorgefertigter Ziegelmassivbauweise errichtet. Laut Vonovia konnten die Baukosten dadurch auf rund 3.500 Euro pro Quadratmeter begrenzt werden. Stracke sieht darin ein Beispiel dafür, wie mehr bezahlbarer Wohnraum geschaffen werden kann. Zudem sprach er sich für weniger bürokratische Hürden und schnellere Genehmigungsverfahren aus.
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3: Heute alles harmlos und ruhig soweit. Die paar Quellwolken machen auch nichts. Es ist auch angenehm von den Temperaturen her. Morgen kriegen wir mehr Wolken. Es soll aber meistens trocken bleiben, aber nicht mehr ganz so warm. Wir haben Nordwestwind. Die Nacht auf Freitag dann klar und der Freitag selber bringt wieder viel Sonne, sommerliches Gefühl. Samstag auch 26 bis 31 Grad. Samstagabend kriegen wir dann aber erste lokale Wärmegewitter.
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3: Die A7 Ulm Richtung Füssen. Zwischen Betziger und dem Dreieck Allgäu ein Unfall. Hier ist im Moment der Standstreifen blockiert, trotzdem bitte Vorsicht. B12 Kempten Richtung Lindau zwischen Weißensberg und der B31 bei Rehlings dichter Verkehr plus 7 Minuten. B16 Kaufbeuren Richtung Füssen zwischen Füssen und Füssen-Erlisholz dichter Verkehr plus 7 Minuten. Die B17 Landsberg Richtung Reute zwischen Schwangau und Füssen müsst ihr 6 Minuten mehr einplanen. Und B31 Lindau Richtung Friedrichshafen zwischen Sigmarszell und Rehlings sind es 13 Minuten mehr.
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3: In der Gewerbestraße in Kaufbeuren steht immer noch ein hartnäckiger Blitzer. Außerdem haben wir einen in der Sinnwagstraße in Sonthofen. Dann blitzt es auf der B12 bei Weidnau. Wir haben einen Blitzer in der Kemptnerstraße in Leutkirch. Und außerdem eine Abstandsmessung auf der A96 auf Höhe Achberg.
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3: Hallo, schönen Nachmittag. Das ist mal wieder Talk of Town. Ein Bär ist vielleicht möglicherweise unter Umständen im Allgäu unterwegs. Ja, und jetzt? Also werden viele sagen, weil also es ist ja erstens noch nicht mal sicher und zweitens noch nichts passiert. Andere bringt das sehr wohl in Aufruhr. Wir sprechen jetzt gleich erstmal drüber, was überhaupt bekannt ist und wie der Stand der Dinge ist. Und was man eigentlich tut, wenn man einem Bären begegnet. Was uns allen wahrscheinlich nie geschehen wird. Hoffentlich.

0: Die Drive Time. Heute an diesem Mittwoch. Jetzt im Sommer sind ja ganz viele Urlauber bei uns. Das ist nichts Ungewöhnliches. Aber so wie es ausschaut, haben wir jetzt einen doch sehr außergewöhnlichen Gast.
1: Ja.
0: Die Rede ist von einem Bären. Bei mir ist Kollegin Marion Daltrozzo. Marion, grüße dich.
1: Servus.
0: Kann das sein? Was ist da dran? Was ist da los? Bring mal Licht in mein Dunkel.
1: Ich bring Licht in unser aller Dunkel. Meister Petz, du bist schon richtig gelegen, Uschi. Naja, zumindest für das Landesamt für Umwelt wurde gestern über einen Losungsfund berichtet, also eventuelles Bärenkacker hier bei uns im südlichen Landkreis Oberallgäu. Da ging die Info raus und das LFU hat daraufhin ein Mitglied des Netzwerks Große Beutegreifer zur Untersuchung hierher zu uns ins Allgäu geschickt.
0: Und das heißt, was passiert dann jetzt?
1: Also erstmal ging es dann drum, sich die Hinterlassenschaften, also das Bärenkacker, genauer anzugucken, Proben zu nehmen, die jetzt dann per Eilauftrag natürlich genetisch ausgewertet werden. Und man schaut natürlich auch die ganze Umgebung jetzt genauer an und überprüft, ob es da eventuell weitere Hinweise hier zu finden gibt.
0: Also vielleicht eine Tapsspur oder Fell oder noch mehr Kacker. Okay, also wir müssen auf die offizielle Bestätigung warten. Gibt es denn, keine Ahnung, bis dahin schon irgendwelche Anweisungen, irgendwas, worauf man achten sollte?
1: Also Nutztierhaltern, also Landwirten etc. wird in diesem größeren Gebiet, also südliches Oberallgäu, empfohlen, ihre Tiere nachts einzustallen, also von der Wiese und Weide reinzuholen und Herdeschutzmaßnahmen zu ergreifen. Und wir alle, also Bevölkerung, die Gäste, die Urlauber, unser Eins und natürlich auch Menschen, die hierher kommen, um Ausflüge zu machen, sollten in der freien Natur aufmerksam und ein Ticken vorsichtiger vielleicht sein. Beispielsweise ist es auf einem Wanderausflug wichtig, sehr genau darauf zu achten, in der Natur keine Essensreste, nichts vom Picknick und keinen Müll zurückzulassen.
0: Sollte man sowieso nicht, abgesehen davon. Aber jetzt mal, also angenommen, dieser unwahrscheinliche Fall tritt ein und man begegnet tatsächlich einem Bären. Was mache ich denn da?
1: Also ich glaube, ich würde Schockstarre bekommen, zur Salzsäule erstarren. Offiziell heißt es ja, normalerweise weichen Bären dem Menschen aus. Die haben eigentlich im Grunde genommen mehr Angst vor uns, als wir vor ihnen. Und wenn man einen sieht, ruhig bleiben, Abstand halten und dem Bären durch ruhiges Sprechen und langsame Armbewegungen auf sich aufmerksam machen. Hallo, hier bin ich. Und
0: winki,
1: dann
0: winki.
1: Wieder wegrennen und sich dem Tier nähern und auch nicht versuchen, ihn irgendwie zu verscheuchen. Also so hektisches Gedings, turnt ihn an.
0: Ich versuche mir das gerade bildlich vorzustellen. Aber angenommen, der Bär kennt diese Regeln jetzt nicht, hält sich da nicht dran, richtet sich irgendwie vor mir auf und dann?
1: Also das ist tatsächlich nicht unbedingt ein Zeichen für einen Angriff. Das machen Bären auch, um etwas besser überblicken zu können, ja? Weil das einfach Tiere sind, die neugierig sind. Und sollte er tatsächlich angreifen, lautet die offizielle Anweisung, flach auf dem Bauch auf den Boden legen oder kauern und mit den Händen den Nacken schützen. In der Regel soll der Bär einen dann nur beschnuppern und wieder gehen. Ich möchte das aber ehrlich gesagt nicht ausprobieren.
0: Eieiei. Also, im Oberallgäu ist möglicherweise die Losung eines Bären gefunden worden. Zuletzt, das war ja im Mai 2023, da gab es im Hintersteiner Tal bei Bad Hindelang einen, der ist sogar fotografiert worden, also eindeutig. Dann 2019 gab es auch schon mal ein Häufchen in Balderschwang. Und jetzt zuletzt, da haben Bauern in Österreich drüben, in Tirol,
1: genau, ist noch gar nicht so lang her,
0: ziemlich nah an der bayerischen Grenze, da bei Tiersee, einen Bären gesichtet. Ich verstehe das gar nicht. Wir fahren immer alle in den Urlaub nach Italien und die Bären kommen aus dem Trentino zu uns.
1: Zu uns, ja.
0: Warum?
1: Warum? Weil es hier kälter ist.
0: Ach Gott. Marion, dir vielen Dank für die Infos.
1: Bitte,
0: soweit.
1: Sehr gerne.
0: Wir bleiben natürlich dran.

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2: Ich bin Dirk Zeitler. Viel Zeit haben CDU und CSU nicht verstreichen lassen. Nur wenige Tage nach dem Rücktritt von Jens Spahn ist klar, wer den mächtigen Posten des Unionsfraktionschefs im Bundestag übernehmen soll. Der bisherige Kanzleramtschef Thorsten Frey soll Nachfolger werden.
3: Frey soll bei einer Sondersitzung der Unionsfraktion in der kommenden Woche offiziell gewählt werden. Wer ihm im Kanzleramt nachfolgt und ob es weitere Änderungen im Kabinett gibt, ist noch offen. Spahn war nach parteiinternem Druck zurückgetreten. Auslöser war die Kritik daran, dass er und sein Mann mithilfe einer Leihmutter in den USA Eltern geworden sind. Leihmutterschaft ist in Deutschland verboten und die Union spricht sich klar gegen eine Legalisierung aus. Spahn selbst hatte das in der Vergangenheit auch immer wieder getan. David Riemer, Nachrichtenredaktion.
2: Im Kampf gegen sexuellen Kindesmissbrauch sollen Messenger-Dienste in der EU bald wieder in privaten Chats nach Hinweisen suchen dürfen. In der Debatte um die sogenannte Chat-Kontrolle einigten sich Vertreter der Mitgliedsländer auf eine befristete Ausnahme von europäischen Datenschutzregeln, wie mehrere Diplomaten bestätigten. Davor hatte bereits das EU-Parlament für das Vorhaben gestimmt. Die Abgeordneten hatten Einschränkungen bei verschlüsselten Nachrichten gefordert, denen die EU-Länder nun zustimmen wollen. Nach einer Serie schwerer Unfälle macht Griechenland ernst. Das Parlament billigte ein neues Gesetz zu E-Scootern mit dem Ziel, das Chaos auf den Straßen und Gehwegen zu beenden. Die wichtigste Neuerung: Jugendliche unter 17 Jahren dürfen E-Scooter im Straßenverkehr nicht mehr benutzen.
4: Wer gegen die neuen Regeln verstößt, riskiert saftige Strafen. 1.000 Euro für Verleiher, die Jugendlichen einen Elektroroller geben. Auf Straßen mit Tempo 50 oder mehr sind E-Scooter künftig tabu. Wer dort fährt, zahlt 350 Euro. Außerdem gilt jetzt eine Versicherungspflicht. Und auch Helmmuffel und Handysünder bittet der Staat künftig kräftig zur Kasse. Die Polizei kontrolliert bereits in vielen Regionen intensiv. Aus Athen, Takis Zafos.
2: Auf der italienischen Mittelmeerinsel Sizilien ist ein deutscher Urlauber beim Klettern in einer Felswand tödlich verunglückt. Der 52 Jahre alte Mann verlor das Gleichgewicht und stürzte 50 Meter in die Tiefe, wie die Bergrettung mitteilte. Den Rettungskräften zufolge hatte sich der Mann zuvor verirrt.
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5: mit Leon Dauter. Die Zukunft der Galeria-Filiale in Memmingen ist erneut ungewiss. Das Unternehmen prüft den Standort im Rahmen einer bundesweiten Wirtschaftlichkeitsprüfung. Ob das Kaufhaus bestehen bleibt, hängt unter anderem von den laufenden Gesprächen mit dem Vermieter ab. Und am Samstag, den 1. August, müssen Autofahrer auf dem Weg nach Tirol mit erheblichen Verkehrsbehinderungen rechnen. Wegen einer Versammlung werden die Fernpassstraße und das Hahntenjoch zeitweise gesperrt. Die Polizei empfiehlt deshalb, nicht notwendige Fahrten zu verschieben.
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6: Heute alles soweit friedlich, paar harmlose Wolken. Nachts passiert auch nicht viel. Morgen kriegen wir ein bisschen Nordwestwind und es ist nicht ganz so warm. Es gibt auch mehr Wolken. Es soll aber meistens trocken bleiben. Schauen wir mal. Am Freitag wird es dann wieder sommerlich, sonnig und schön. So auch der Samstag. Da sind wir wieder bei 26 bis 31 Grad. Samstagabend könnten aber wieder Wärmegewitter dabei sein.
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6: Die A7 Ulm Richtung Füssen zwischen Betziger und dem Dreieck Allgäu hat es einen Unfall gegeben. Bitte Vorsicht hier. B12 Kempten Richtung Lindau zwischen Weißensberg und der B31 per Rehlings dichter Verkehr plus 10 Minuten. B19 Kempten Richtung Oberstdorf zwischen Kempten und Waltenhofen viel los, ebenfalls plus 10 Minuten. Dann die B17 Landsberg Richtung Reute zwischen Schwangau und Füssen viel los, plus 10 Minuten. Und die B31 Lindau Richtung Friedrichshafen zwischen Sigmarszell und Rehlings plus 12 Minuten.
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6: In der Gewerbestraße in Kaufbeuren steht er immer noch, der Blitzer. Will da auch nicht weg, offensichtlich. Dann auf der B12 bei Weidnau haben wir einen stehen in der Kirchstraße in Weißensberg. Außerdem blitzt es in Leutkirch, dort in der Kemptnerstraße. Und die Abstandsmessung haben wir auf der A96 bei Achberg. Wenn ihr was melden wollt, könnt ihr einfach gern hier anrufen im Studio 0805 70 80 90.
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6: Ich wünsche euch einen schönen Nachmittag. Die Nummer hier kennt ihr bestimmt, oder dieses, also allein schon aus der Werbung, Like Ice in the Sunshine. Ja, so ähnlich. Ja, Gott sei Dank muss ich mein Geld nicht mit Singen verdienen. War so ein ganz klassischer Sommerhit. Gibt's da eigentlich dieses Jahr einen? Der Frage gehen wir gleich mal nach.
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0: Mittwochnachmittag, die Drive Time an diesem 22. Juli. Wir sind mitten im Sommer. Die Sonne war auch schon reichlich da, heiße Temperaturen. Aber ich finde, was irgendwie noch fehlt, ist so ein eindeutiger Sommerhit des Jahres, oder? Ein Kandidat ist vielleicht dieses Gut genug von Kitschkrieg. Blumengarten und Shirin David ist ja international viral gegangen. Im Juni 2 Wochen an der Spitze der deutschen Charts. Aber naja, oder auch Shakira und Burna Boy sowie, weiß ich nicht, mehrere sommerliche Hausnummern mischen da in dem Rennen so ein bisschen mit. Kollege Thomas Bleskin ist bei mir, hat sich da mal ein bisschen umgeguckt. Thomas, grüß dich.
1: Ich grüß dich.
0: Thomas, wie gut stehen denn jetzt die Chancen, dass zum Beispiel Gut genug tatsächlich der Sommerhit des Jahres wird?
1: Ja, Gut genug gehört nach Einschätzung der GfK definitiv zur engen Auswahl. Der Song ist ein echter Ohrwurm, stand im Juni 2 Wochen auf Platz 1 der deutschen Charts, ging vor allem in den USA viral wegen eines Textverhörers. Die Amerikaner verstehen dann nämlich nicht du bist gut genug, sondern du be scoot canoe, also völlig sinnfreie Kunstwörter. Inzwischen ist allerdings Die Die von Shakira und Burna Boy vorbeigezogen und hält sich seit 3 Wochen an der Spitze. Dazu kommt der Auftritt der beiden bei der Halbzeitshow des WM-Finales. Der Song hat also gerade ordentlich Rückenwind.
0: Okay, was glaubst du, wann wird da eine Entscheidung fallen oder worauf kommt es bei so einem Sommerhit eigentlich an?
1: Da lohnt sich vielleicht noch ein bisschen Geduld, denn in den vergangenen Jahren stand der Sommerhit oft erst Mitte oder sogar Ende August fest. Gut möglich also, dass wir den entscheidenden Song noch gar nicht kennen. Wichtig sind eine eingängige Melodie, ein Text zum Mitsingen, tanzbarer Rhythmus und ein viraler Effekt. Außerdem sollte der Titel möglichst Platz 1 der Charts erreicht haben. Im Rennen sind momentan auch noch gleich 2 sommerliche Latin House Songs des französischen DJs Ugel und der Titel Kilimanjaro von Summer Jam und Billa Joe.
0: Dann sage ich mal danke dir, Thomas, für diesen Überblick.
1: Tschüss.
0: Tschüss. Und es gibt ja, ach, was soll ich sagen, so ein paar Klassiker in Sachen Sommerhit. Die sind einfach immer noch gut, wenn auch vielleicht nicht mehr so aktuell.

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2: Galeria aus Memmingen steht auf dem Prüfstand. Polizei warnt vor Verkehrschaos Richtung Tirol. Das Wetter? Weiter freundlich und trocken. Die Temperaturen liegen bei 23 Grad. Ich bin Leon Dauter. Der Galeria-Standort in Memmingen steht erneut vor einer ungewissen Zukunft. Die Warenhauskette überprüft bundesweit 33 Filialen auf ihre Wirtschaftlichkeit, darunter auch das Kaufhaus am Königsgraben. Sollte es keine Einigung mit dem Vermieter über die Mietkonditionen oder der Flächennutzung geben, droht die Schließung. Nach Angaben des Unternehmens müssen alle Standorte langfristig profitabel arbeiten. Wann über die Zukunft der Memminger Filiale entschieden wird, ist bisher noch offen. Bereits 2024 war mit der Schließung der Galeria-Filiale in Kempten das letzte Warenhaus im Oberallgäu weggefallen. Nun könnte auch der letzte Galeria-Standort im Allgäu vor dem Ausstehen. Autofahrer müssen sich am Samstag, den 1. August, auf erhebliche Verkehrsbehinderungen in Richtung Tirol einstellen. Grund ist eine angekündigte Versammlung auf österreichischer Seite. Deshalb wird die Fernpassstraße zwischen Füssen bzw. Reute und Nassereit von 9.45 Uhr bis 12 Uhr komplett gesperrt. Auch das Hantenjoch ist in dieser Zeit nicht befahrbar. Die Polizei rechnet bereits vor Beginn der Sperrung mit langen Staus. Auch Ausweichrouten über die Autobahnen A96, A8 und A93 dürften stark belastet sein. Nicht unbedingt notwendige Fahrten nach Tirol sollten deshalb verschoben werden. Die Polizei wird den Verkehr entlang der A7 und an den betroffenen Strecken lenken. In Weidnau wird der Ausbau des schnellen Internets weiter vorangetrieben. Mnet, das Allgäuer Überlandwerk und die Deutsche Telekom haben gemeinsam mit der Gemeinde einen Vertrag für weitere Glasfaseranschlüsse unterzeichnet. Rund 100 Haushalte und 3 Gewerbebetriebe in mehreren Ortsteilen sollen bis Ende 2027 direkt mit Glasfaser bis ins Gebäude versorgt werden. Dafür verlegt das AÜW rund 18 Kilometer neue Leitungen. Künftig sind damit Geschwindigkeiten von bis zu 1 Gigabit pro Sekunde möglich. Die Gemeinde spricht von einem wichtigen Schritt und eine zukunftsfähige digitale Infrastruktur in Weidnau. Auf der A7 zwischen Memmingen Süd und Woringen hat sich heute Vormittag ein schwerer Verkehrsunfall ereignet. Ein mit 5 Personen besetzter PKW kam aus bislang ungeklärter Ursache von der Fahrbahn ab, durchbrach einen Wildschutzzaun und überschlug sich mehrfach in einem angegrenzten Maisfeld. Die Rettungskräfte fanden das Fahrzeug schließlich auf dem Dach liegend vor. Eine Person wurde bei dem Unfall schwer verletzt, 3 weitere Insassen erlitten leichte Verletzungen. Die Feuerwehr musste die Fahrbahn zeitweise sperren. Es kam zu erheblichen Verkehrsbehinderungen und Rückstaus.
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3: Es ist so ein bisschen gemäßigter Sommer. Es ist schön, es ist freundlich. Die Temperaturen, okay, 20 bis 26 Grad. Wie geht's weiter? Morgen mit ein paar Wolken mehr, bleibt aber meistens trocken, ein bisschen Nordwestwind. Am Freitag wieder sommerlicher und auch wärmer. Am Samstag wieder 26 bis 31 Grad mit Föhn. Abends gibt's da dann lokal auch Wärmegewitter.
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3: So, und da haben wir wieder ein paar Stellen, wo es ganz schön zäh ist. B12 Richtung Lindau zwischen Weißensberg und der B31 plus 7 Minuten. B12 Richtung Kempten zwischen Lindau und Weißensberg plus 12 Minuten. Die B17 Landsberg Richtung Reute zwischen Schwangau und Füssen sind es plus 9 Minuten. B19 Kleinwalsertal Richtung Kempten zwischen Oberstdorf und Fischen plus 6 Minuten. und B31 Lindau Richtung Friedrichshafen zwischen Sigmarszell und Rehlings 13 Minuten mehr.
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3: Und da haben wir einen Blitzer immer noch auf der B12 bei Germeringen. Dann in Ofterschwang blitzt es aktuell im Ort. Dann B12 bei Weidnau, da steht ein Blitzer. Dann geht's weiter in der Kirchstraße in Weißensberg. Wir haben eine Abstandsmessung noch auf der A96 und zwar auf Höhe Rockenzell, Achberg, da so die Ecke. Und es blitzt in Leutkirch und da steht der Blitzer im 30er-Bereich in der Kemptnerstraße. Wenn ihr auch was habt für uns, gerne Bescheid geben. 0805 70 80 90.
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3: Schönen Nachmittag für euch. Ist ja jetzt schon eine Weile her, die Fans werden es nicht vergessen haben. Es war ein bitterer Abstieg für den ESV Kaufbeuren aus der DL2. Aber hilft ja nichts. Muss man einfach weitermachen und schauen, dass man wieder hochkommt. Und genau das haben sie vor, wie aktuell der Stand ist. Weil man muss sich natürlich schon jetzt vorbereiten auf das, was da kommen mag. Darüber sprechen wir gleich hier in der Drive Time.

0: Hier ist Allgäu Hit, hier ist die Drive Time und wir werden ein bisschen sportlich. Der ESV Kaufbeuren will mit einer rund erneuerten, hungrigen Mannschaft, einem frischen Trainer und aggressivem Offensiv-Eishockey direkt an der Tabellenspitze der Oberliga Süd angreifen. Das erklärte Saisonziel nach dem wirklich bitteren Abstieg ist der direkte Wiederaufstieg in die DL2. Thomas Petrich, geschäftsführender Vorstand der ESV Kaufbeuren Spielbetriebs GmbH.
1: Ziel ist jetzt natürlich, eine Mannschaft zusammenstellen, die die Chance hat, aufzusteigen. Dass das natürlich mit 26 Mannschaften, die um den Aufstieg kämpfen, nicht einfach wird, das ist auch klar. Aber die Mannschaft muss so sein, dass sie um den Aufstieg mitspielen kann. Ganz klar.
0: Die Fans haben den Abstieg, sagen wir es mal so, inzwischen verdaut, richten den Blick auch auf die neue Saison. Und da warten ja auch einige heiße Derbys, zum Beispiel gegen Füssen oder Bad Tölz. Der Kartenvorverkauf läuft.
1: Und der Dauerkartenverkauf ist wahnsinnig gut angelaufen. Die Stehplätze, die warten oft nur ein bisschen. Und insofern sind wir da guter Dinge, dass wir das Stadion genauso vollbringen wie in der DL2. Und was halt auch wichtig ist, dass man das ganze Eishockey wirtschaftlich stabil betreibt, dass da nicht jedes Jahr großes Minus rauskommt und dass wir auf einem sehr, sehr guten Weg und sehr stabilen Weg.
0: Und der soll natürlich für den ESVK spielerisch auch wieder in die zweite Liga führen. Also das hofft man natürlich. Auf anderer Ebene ist der Kaufbeurer Verein aber durchaus spitze.
1: Ja gut, man hat das erste Mal seit 80 Jahren die 5 Sterne gekriegt. Also das 5-Sterne-Programm gibt es ja noch nicht so lange vom DEB, aber wir haben immer 4 Sterne gehabt und jetzt endlich den 5. bekommen mit einer Eisfläche. Das war natürlich schon, wenn ich das mal so als 80-jähriges ESVK-Jahr sehen darf, das war das Highlight der Saison, dass wir die 5 Sterne bekommen haben.
0: Noch mehr Infos, zum Beispiel zum Nachwuchs und auch zum Saisonziel der Joker, gibt's heute Abend dann aus erster Hand. Da ist nämlich Jahreshauptversammlung des ESV Kaufbeuren im Sonnenhof in Mauerstetten. Los geht's da um 19 Uhr.

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2: Die Fraktion wird nächste Woche Mittwoch in einer Sondersitzung darüber abstimmen. Trotz gestiegener Spritpreise schließt Bundeswirtschaftsministerin Reiche weitere staatliche Entlastungen vorerst aus. Die Haushaltslage lasse das nicht zu, sagte sie im RTL-NTV-Frühstart.
3: Eine neue Spritpreisbremse oder ein Preisdeckel würden den Staat erneut Milliarden kosten, so die Ministerin zur Begründung. Die bestehende 12-Uhr-Regel und das verschärfte Kartellrecht sorgen laut Reiche bereits für mehr Transparenz für die Kunden. Weitere Maßnahmen sind deshalb im Moment nicht geplant. Auch die Versorgung mit Kraftstoffen ist gesichert. Erst wenn die Preise deutlich weiter steigen, könnte man über neue Maßnahmen sprechen, sagte Ministerin Reiche. David Riemer, Nachrichtenredaktion.
2: Union und SPD sehen die Deutsche Bahn bei der Durchsetzung des geplanten Alkoholverbots an Bahnhöfen in der Pflicht. Die innenpolitischen Sprecher beider Fraktionen forderten in der Welt, dass die Bahn die Regeln mit eigenem Sicherheitspersonal durchsetzt.
4: Die Bahn ist am Zug, die habe das Hausrecht, sagt auch die Gewerkschaft der Polizei. Im Moment sind mehr als 4000 Sicherheitskräfte der Bahn im Einsatz. Zu wenig, um überall das Alkoholverbot durchzusetzen. Das soll für mehr Sicherheit sorgen. Auf allen Bahnsteigen und in den Bahnhofshallen soll deshalb das Trinken von Bier, Wein und Schnaps verboten werden. In der Bahnhofsgastronomie, so der Plan, darf aber weiterhin Alkohol verkauft werden. Claudia Wächter, Nachrichtenredaktion.
2: Ermittler haben die Zentrale der Deutschen Bank in Frankfurt durchsucht. Nach Angaben des Geldhauses geht es um Geschäfte der früheren Postbank aus den Jahren 2008 bis 2010. Medienberichten zufolge besteht der Verdacht der Steuerhinterziehung im Zusammenhang mit sogenannten Cum-Cum-Geschäften. Die Deutsche Bank erklärte, sie arbeite vollumfänglich mit den Ermittlungsbehörden zusammen.
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5: Mit Leon Dauter. Die Zukunft der Galeria-Filiale in Memmingen ist erneut ungewiss. Das Unternehmen prüft den Standort im Rahmen einer bundesweiten Wirtschaftlichkeitsprüfung. Ob das Kaufhaus bestehen bleibt, hängt unter anderem von den laufenden Gesprächen mit dem Vermieter ab. Und am Samstag, den 1. August, müssen Autofahrer auf dem Weg nach Tirol mit erheblichen Verkehrsbehinderungen rechnen. Wegen einer Versammlung werden die Fernpassstraße und das Hahntenjoch zeitweise gesperrt. Die Polizei empfiehlt deshalb, nicht notwendige Fahrten zu verschieben.
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6: Es gibt einige, die finden das Wetter jetzt so perfekt für den Sommer. Die sagen, wunderbar, es ist freundlich, es ist trocken, es ist nicht so heiß. Wie geht's aber weiter, ist die Frage. Morgen ist es etwas weniger warm, es gibt mehr Wolken, Nordwestwind dazu, aber es bleibt meistens trocken. Der Freitag wäre dann wieder eher was für die Sommerfreunde, da wird's wieder sonnig und wärmer. Auch der Samstag hat Föhn und dann wieder 26 bis 31 Grad. Da gibt's dann abends ein paar Wärmegewitter. Ist also für jeden was dabei.
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6: Die B12 Lindau Richtung Kempten zwischen der B31 bei Rehlings und Weißensberg. Dichter Verkehr plus 5 Minuten. B19 Kempten Richtung Oberstdorf zwischen Kempten und Waltenhofen plus 5 Minuten. B19 Richtung Kempten zwischen Oberstdorf und Fischen plus 7. Und auf der B31 Lindau Richtung Friedrichshafen sind es zwischen Sigmarszell und Rehlings ebenfalls 7 Minuten mehr.
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6: Auf der B12 bei Germeringen steht ein Blitzer. Dann haben wir einen zum Beispiel am Graben in Kaufbeuren. In der Kaufbeurer Straße in Kempten blitzt es. In Ofterschwang steht ein Blitzer. Dann haben wir einen in Leutkirch in der Kemptner Straße. Und eine Abstandsmessung auf der A96 auf Höhe Rockenzell.
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6: Einen schönen Mittwochabend wünsche ich euch. Es gibt gerade richtig Zoff in der Milchwirtschaft. Und zwar zwischen Arbeitgebern und Gewerkschaft. Das spitzt sich langsam zu. Streiks sind angesagt. Da sprechen wir gleich drüber hier in der Drive-Time.
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6: Erst gibt's aber eine Runde Musik. Und zwar Leonie und Callum Scott mit Stay für euch.

0: Hier ist Allgäu-Hit, hier ist die Drive-Time und das ist ein ernstes Thema. Der Tarifstreit in der bayerischen Milchwirtschaft spitzt sich drastisch zu. Bayern steht eine enorme Warnstreikwelle in Molkereien und Käsereien bevor. Die Gewerkschaft NGG titelt: Bayern droht der Milchblackout. Die Produktion von Milchprodukten wird landesweit in mehreren Betrieben und vor allem auch für längere Zeit zum Stillstand kommen. Und das länger und mehr, als es bislang jemals bei Warnstreiks der Fall war, sagt der bayerische Landesvorsitzende Mustafa Ös.
1: Ja, wir haben seit Ende April 3 Tarifverhandlungen geführt miteinander und leider ohne Erfolg, keine Bewegung bei den Arbeitgebern. Im Gegenteil, die Bewegung ist eher rückwärts gerichtet und dadurch sind natürlich die Beschäftigten super stinkig. In einer Branche, wo es gut läuft, man könnte sogar sagen, sehr gut läuft, da wird auch jeder selber wissen, wie viel Käse gegessen wird, wie viel Quark gegessen wird, Skier gegessen wird. Die Beschäftigten haben Arbeit ohne Ende. Die Lohnkosten sind sehr niedrig und die Arbeitgeber sind zugeknüpft. Und deswegen wird es richtig massive Streikmaßnahmen geben.
0: Weil man sonst den Beschäftigten nicht zuhört, sagt Ös. Und die Streiks sind ab sofort und sehr umfangreich geplant.
1: Die Streikwelle ist zeitlich nicht befristet. Die wird durch ganz Bayern gehen, nicht nur im Allgäu, sondern wir haben in ganz Bayern viele Milchbetriebe, sehr viele Milchbetriebe. 19.000 Menschen arbeiten dort, namhafte große Unternehmen. Und wir werden in manchen Betrieben öfters streiken, jetzt auch innerhalb der Streikwelle. Da haben wir eine gewisse Taktik uns überlegt. Es werden Betriebe sein, die 1-2 Tage am Stück bestreikt werden, andere unterschiedlichste Schichten, so dass man es halt richtig auch spürt.
0: Ja, die Betriebe, die werden es sofort spüren und irgendwann vielleicht auch wir alle als Verbraucher.
1: Ja, das ist die Frage, wie schnell das zum Verbraucher durchschlägt, weil es ja doch eine gewisse Kühlkette gibt und im Lager denke ich oder hoffe ich für die Verbraucher, dass gewisse Produktgruppen vorgehalten werden. Ich kann nichts garantieren, ob vielleicht hier und da der Joghurt knapp wird, Käse knapp wird oder die Frischmilch oder vielleicht der geliebte Skier. Nein, vielleicht ist es geschickt, wenn man sich schon mal ein.
0: Zu einer Verschwendung von Lebensmitteln soll es trotz der Streiks aber nicht kommen.
1: Also eins ist uns ganz wichtig, wir sorgen dafür, dass kein Produkt kaputt geht. Der Rohstoff Milch ist ein kostbares Gut, ganz, ganz wichtig und die Kühlkette wird eingehalten. Wir achten auch während des Streiks drauf, dass die Milch angenommen wird vom Bauern. Ist ja ganz klar, man kann ja nicht so Kuhstopp sagen und sie liefert keine Milch mehr. Die Milchmengen werden wir annehmen, aber die werden halt an den Tanks gelagert, bis sie dann wieder verarbeitet werden können. Das ist uns total wichtig.
0: Enden sollen die Streiks erst, wenn die Arbeitgeber die Lektion verstanden hätten und mit einem vernünftigen Angebot an den Tariftisch zurückkehren.
1: Wir sind ohne Gesprächstermin auseinandergegangen. Es gibt Überlegungen miteinander, aber die Arbeitgeber überlegen eher, wie sie uns ärgern können und wie sie die Streiks uns madig machen können, anstatt nach vorne zu denken, wie man eher gute Angebote macht.
0: Ziel der Gewerkschaft ist ein Lohnplus von 4,1% für ein Jahr. Azubis sollen 80 Euro pro Monat mehr bekommen. Außerdem will die Gewerkschaft erreichen, dass die Beschäftigten künftig eine zusätzliche Zahlung im Wert von 5 Arbeitstagen zur flexiblen Nutzung erhalten. Dass das die Arbeitgeberseite anders sieht, das ist normal. Das liegt in der Natur der Dinge. Aber die Streiks, die werden jetzt doch erstmal einige beschäftigen. Schauen wir mal, wie es ausgeht. Stay.

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2: Galeria aus Memmingen steht auf dem Prüfstand. Polizei warnt vor Verkehrschaos Richtung Tirol. Das Wetter? Weiter freundlich und trocken. Die Temperaturen liegen bei 23 Grad. Ich bin Leon Dauter. Der Galeria-Standort in Memmingen steht erneut vor einer ungewissen Zukunft. Die Warenhauskette überprüft bundesweit 33 Filialen auf ihre Wirtschaftlichkeit, darunter auch das Kaufhaus am Königsgraben. Sollte es keine Einigung mit dem Vermieter über die Mietkonditionen oder der Flächennutzung geben, droht die Schließung. Nach Angaben des Unternehmens müssen alle Standorte langfristig profitabel arbeiten. Wann über die Zukunft der Memminger Filiale entschieden wird, ist bisher noch offen. Bereits 2024 war mit der Schließung der Galeria-Filiale in Kempten das letzte Warenhaus im Oberallgäu weggefallen. Nun könnte auch der letzte Galeria-Standort im Allgäu vor dem Ausstehen. Autofahrer müssen sich am Samstag, den 1. August, auf erhebliche Verkehrsbehinderungen in Richtung Tirol einstellen. Grund ist eine angekündigte Versammlung auf österreichischer Seite. Deshalb wird die Fernpassstraße zwischen Füssen bzw. Reute und Nassereit von 9.45 Uhr bis 12 Uhr komplett gesperrt. Auch das Hantenjoch ist in dieser Zeit nicht befahrbar. Die Polizei rechnet bereits vor Beginn der Sperrung mit langen Staus. Auch Ausweichrouten über die Autobahnen A96, A8 und A93 dürften stark belastet sein. Nicht unbedingt notwendige Fahrten nach Tirol sollten deshalb verschoben werden. Die Polizei wird den Verkehr entlang der A7 und an den betroffenen Strecken lenken. In Weidnau wird der Ausbau des schnellen Internets weiter vorangetrieben. Mnet, das Allgäuer Überlandwerk und die Deutsche Telekom haben gemeinsam mit der Gemeinde einen Vertrag für weitere Glasfaseranschlüsse unterzeichnet. Rund 100 Haushalte und 3 Gewerbebetriebe in mehreren Ortsteilen sollen bis Ende 2027 direkt mit Glasfaser bis ins Gebäude versorgt werden. Dafür verlegt das AÜW rund 18 Kilometer neue Leitungen. Künftig sind damit Geschwindigkeiten von bis zu 1 Gigabit pro Sekunde möglich. Die Gemeinde spricht von einem wichtigen Schritt und eine zukunftsfähige digitale Infrastruktur in Weidnau. Auf der A7 zwischen Memmingen Süd und Woringen hat sich heute Vormittag ein schwerer Verkehrsunfall ereignet. Ein mit 5 Personen besetzter PKW kam aus bislang ungeklärter Ursache von der Fahrbahn ab, durchbrach einen Wildschutzzaun und überschlug sich mehrfach in einem angegrenzten Maisfeld. Die Rettungskräfte fanden das Fahrzeug schließlich auf dem Dach liegend vor. Eine Person wurde bei dem Unfall schwer verletzt. 3 weitere Insassen erlitten leichte Verletzungen. Die Feuerwehr musste die Fahrbahn zeitweise sperren. Es kam zu erheblichen Verkehrsbehinderungen und Rückstaus.
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3: Heute Nacht wird nicht mehr viel Spektakuläres passieren. Das ist auch okay so. Morgen haben wir ziemlich viele Wolken. Nordwestwind, es wird ein bisschen kühler. Aber auch da soll nicht viel passieren. Der Freitag wird wieder sommerlich und sonnig und schön und trocken. Und auch der Samstag, da ist auch noch Föhn mit dem Spiel. Bis zu 31 Grad sind drin. Und abends folgerichtig vielleicht ein paar Wärmegewitter.
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3: Die B17 Landsberg Richtung Reute zwischen Schwangau und Füssen, dichter Verkehr plus 13 Minuten. Auf der B19 Oberstdorf Richtung Kempten sind es zwischen Waltenhofen und Kempten-St. Mangbrücke 8 Minuten. B31 Lindau Richtung Friedrichshafen zwischen Sigmarszell und Rehlings, dichter Verkehr plus 8 Minuten. Und die B30 Ravensburg Richtung Biberach zwischen Bad Waldsee, Englerz und Eberhardzell Oberessendorf sind es auch 5 Minuten mehr.
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3: Auf der B12 bei Germeringen wird geblitzt. Dann haben wir einen in Kaufbeuren am Graben. In der Kaufbeurer Straße in Kempten steht ein Blitzer. Es blitzt außerdem auf der B12 bei Weißensberg. Dann haben wir einen in Leutkirch und zwar in der Kemptner Straße und eine Abstandsmessung auf der A96 bei Achberg. Ihr dürft auch gern melden, wenn ihr was habt. 0805 70 80 90. Kostenfrei zu mir ins Studio.
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3: Hallo, servus. Für viele ist bald Urlaub angesagt, für viele Schüler, für alle Schüler demnächst Ferien. Wie gut, dass wir in der Region leben, wo, wie heißt so schön, andere Urlaub machen und dementsprechend auch ein Wahnsinnsangebot natürlich da ist, was man hier alles machen kann. Ihr bekommt von uns gleich einen kleinen Einblick. Zumindest für einen bestimmten Raum hier im Allgäu. Aber nur eins nach dem anderen, mal dies, mal jenes. Und ihr werdet euch wundern, was allein dieser eine Ort zu bieten hat. Das ist übrigens Justin Bieber mit Daisies. Ich habe mir letztens gedacht, Mensch, der ist auch alt geworden, ne? Schön, dass es den Promis genauso geht wie unser eins. Apropos alt, danach gibt's einen 80er-Rock-Klassiker.

0: 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Es ist der 22. Juli. Eine Frage der Zeit. Dann ist endlich Urlaub.
1: Yummy!
0: Bin auch schon urlaubsreif irgendwie. Wer für die freien Sommertage noch irgendwelche Pläne sucht, sollte ab dem kommenden Wochenende vielleicht mal nach Immenstadt den Blick richten. Vom 25. Juli, also kommenden Samstag, bis 15. August finden da wieder die Urlaubswochen im Städtle statt. Marion ist bei mir im Studio. Hi,
1: hallo,
0: grüße dich.
1: Grüß dich.
0: Du hast mal so ein paar Highlights für uns rausgesucht und zusammengefasst.
1: Oh ja, und das wieder ein tolles Paket entstand nach der Premiere ja im vergangenen Jahr. Es gibt eine vielseitige Mischung aus Naturerlebnissen, aus Sport, regionaler Kulinarik und Familienangeboten. Auf dem Wasser, also am großen Alpsee beispielsweise, stehen Schnuppersegeln und ein kostenloses Tretbootrennen auf dem Programm. Raus zur Boje, einmal drumherum und als schnellste Tretbootfahrerin wieder zurück ans Ufer. Wer aber auch Erholung sucht, kann beim Waldbaden entspannen oder am beliebten Yoga und Brunch auf der Alpe Gschwenderberg teilnehmen. Außerdem gibt es geführte Panorama- und Kräuterwanderungen.
0: Jetzt hast du schon kurz die Kulinarik angesprochen. Was sind deine persönlichen Empfehlungen?
1: Ich sag nur, es wird so was von lecker. Absolut empfehlenswert ist das Weißwurst-Frühstück im Alpseegarten oder die traditionelle Stadtführung Kässpatzenliebe. Für die Abendstunden gibt es Genussfahrten auf der historischen Lädine, einem traditionellen Holz- und Segelschiff, oder Live-Musik beim Event an der Beachbar.
0: Das habe ich schon mal gesehen, diese Ledine, also wirklich auch schön.
1: Toll, toll, toll.
0: Wie sieht's denn mit Angeboten für Familien aus?
1: Auch da ist einiges dabei. Die Kinder kommen keinesfalls zu kurz, die kommen komplett auf ihre Kosten. Da gibt's von der Märchenstunde auf der Burg Laubenberger Stein über Slackline-Workshops bis hin zum Stockbrot am Lagerfeuer, wirklich tolle Sachen. Den feierlichen Abschluss bildet dann am 14. August ein öffentlicher Abend in der Sternwarte Oberallgäu zur bekannten Perseidennacht.
0: Also mir hast du schon ein bisschen Lust gemacht, da ist einiges dabei. Danke für das Update.
1: Bitte?
0: Das vollständige Programm und alle Infos wegen Anmeldung etc. gibt's wie immer online oder direkt bei der Touristinformation Immenstadt. Danke dir.
1: Bitteschön.

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2: Ich bin Dirk Zeitler. Die Vorsitzenden von CDU und CSU, Merz und Söder, haben Kanzleramtschef Frei offiziell als neuen Vorsitzenden der Unionsfraktion im Bundestag vorgeschlagen. Frei bringt nach Einschätzung der Fraktionsführung beste Voraussetzungen für das Amt mit. Interims-Fraktionschef Hoffmann wies darauf hin, dass Frei in der vergangenen Wahlperiode erster parlamentarischer Geschäftsführer der Bundestagsfraktion gewesen sei.
3: Frei soll bei einer Sondersitzung der Unionsfraktion in der kommenden Woche offiziell gewählt werden. Wer ihm im Kanzleramt nachfolgt und ob es weitere Änderungen im Kabinett gibt, ist noch offen. Spahn war nach parteiinternem Druck zurückgetreten. Auslöser war die Kritik daran, dass er und sein Mann mithilfe einer Leihmutter in den USA Eltern geworden sind. Leihmutterschaft ist in Deutschland verboten und die Union spricht sich klar gegen eine Legalisierung aus. Spahn selbst hatte das in der Vergangenheit auch immer wieder getan. David Riemer, Nachrichtenredaktion.
2: Die USA werden nach den Worten von US-Präsident Trump künftig jedes Mal eine Brücke oder ein Kraftwerk im Iran bombardieren und zerstören, wenn die Islamische Republik ein Schiff in der Straße von Hormuz beschießt. Dabei würden auch andere zivile Infrastrukturobjekte ins Visier genommen, teilte er auf seiner Plattform Truth Social mit. Bereits vergangene Woche hatten Medien über Angriffe des US-Militärs auf mehrere Brücken und einen Flughafen im Iran berichtet. Im Kampf gegen sexuellen Kindesmissbrauch dürfen Messenger-Dienste in der EU bald wieder in privaten Chats nach Hinweisen suchen. In der Debatte um die sogenannte Chat-Kontrolle einigten sich die Mitgliedsländer darauf, Datenschutzregeln befristet zu lockern.
4: Die Übergangsregelung zur Chatkontrolle soll nun erstmal bis April 2028 gelten. Sie ist aber gegenüber der bisherigen Lage etwas geändert. Ein automatisiertes Scannen von Nachrichten bei Outlook, Gmail oder Instagram beispielsweise soll noch vor dem Aussenden nicht mehr möglich sein. Aber die Netzwerke dürfen auch weiterhin beispielsweise nach jugendpornografischen Inhalten suchen. Aus Brüssel, Dieter Ebeling.
2: Union und SPD sehen die Deutsche Bahn bei der Durchsetzung des geplanten Alkoholverbots an Bahnhöfen in der Pflicht. Die innenpolitischen Sprecher beider Fraktionen forderten in der Welt, dass die Bahn die Regeln mit eigenem Sicherheitspersonal durchsetzt. Nach den Plänen der Bahn soll Alkohol auf Bahnsteigen und in Bahnhöfen außerhalb der Gastronomie bis Mitte Oktober bundesweit verboten werden.
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5: mit Leon Dauter. Die Zukunft der Galeria-Filiale in Memmingen ist erneut ungewiss. Das Unternehmen prüft den Standort im Rahmen einer bundesweiten Wirtschaftlichkeitsprüfung. Ob das Kaufhaus bestehen bleibt, hängt unter anderem von den laufenden Gesprächen mit dem Vermieter ab. Und am Samstag, den 1. August, müssen Autofahrer auf dem Weg nach Tirol mit erheblichen Verkehrsbehinderungen rechnen. Wegen einer Versammlung werden die Fernpassstraße und das Hahntenjoch zeitweise gesperrt. Die Polizei empfiehlt deshalb, nicht notwendige Fahrten zu verschieben.
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6: Heute Nacht haben wir ein paar Wolken, ansonsten passiert nicht so viel. Auch morgen bleibt es eher wolkig unter Tag, aber es soll meistens trocken bleiben. Aber wir haben Nordwestwind. Das heißt, es ist ein bisschen weniger warm. Zum Freitag hin klart es dann auf. Der will auch sonnig, trocken und sommerlich werden. Am Samstag kommt Föhn mit rein. Wir kriegen 26 bis 31 Grad. Und abends ein paar Wärmegewitter.
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6: Die B12 Lindau-Kempten zwischen dem Abzweig nach Egloffs und dem Abzweig nach Eisenharz hat gekracht. Eine Unfallstelle, bitte Vorsicht hier.
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6: Auf der B12 bei Germeringen wird geblitzt nach wie vor. Dann haben wir einen in der Kaufbeurer Straße in Kempten. Es blitzt außerdem in Weißensberg auf der B12. Und wir haben eine Abstandsmessung auf der A96 auf Höhe Rockenzell.
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6: Hallo, hallo. Kaffee um die Uhrzeit wach ist nicht für jeden was. Kaffeeklatsch um die Uhrzeit, gar kein Problem. Wer es heute Morgen verpasst hat, wir hören gleich nochmal rein.
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0: Ihr hört Allgäu Hit mit der Drive Time hier an diesem Mittwoch. Fahrrad fahren oder einfach mal jemanden haben, der bei den Hausaufgaben hilft. Was für viele Kinder ganz normal ist, bleibt für andere oft unerreichbar. Und das ist auch hier bei uns im Allgäu so. Die Stiftung Kinderchancen Allgäu aus Leutkirch setzt genau hier an. Seit fast 10 Jahren schenkt sie Kindern aus der Region echte Chancen, sagt Projektkoordinatorin Leonie Döring. Die war heute Morgen bei uns im Kaffeeklatsch zu Gast.
1: Es ging darum, dass Benachteiligung ein Thema war, ist ja in der Gesellschaft immer auch heute noch ein großes Thema, Kinderarmut, und einfach auch darum ging, sehr früh anzusetzen und Kinder zu unterstützen, so dass es später vielleicht gar nicht so zu den großen Schwierigkeiten kommt. Die ersten Projekte, wie zum Beispiel die Vorlesegruppen, die setzen an, schon im Kindergarten Interesse zu schaffen an Buch, an Büchern, an Lesen, an Sprache, das Sprachverständnis entwickelt sich, dann natürlich auch das Interesse am selber lesen wird geweckt. So ist der Start in die Schule dann einfach ein bisschen einfacher.
0: Fast nahtlos an den Kindergarten schließt sich das Projekt LUX an. LUX steht für Lernen und Chancen schenken und ist auf Erst- und Zweitklässler ausgelegt. Ein ehrenamtlicher Lernpate betreut dabei genau ein Kind. Das Besondere ist, dass es sich eben nicht um Nachhilfe im klassischen Sinn handelt, sondern um ein ganzheitliches Patenschaftsmodell.
1: Das heißt, es kann ums Lernen direkt gehen in der Stunde, in der Woche. Es kann um die Hausaufgaben gehen. Wir sind aber explizit keine Nachhilfe. Also es geht um den Bedarf des Kindes und um die Interessen des Kindes. Das kann auch sein, dass der Ehrenamtliche und das Kind miteinander eine Runde Uno spielen. Vielleicht kommen sie dann drauf, nochmal Farben zu üben oder mit den Zahlen auf den Karten ein bisschen rechnen zu üben. Das darf sein, das muss nicht sein. Vielleicht ist es in der anderen Stunde so, dass sie die Hausaufgaben miteinander machen und es dann für den Nachmittag schon weg ist. Dass sie sehr frei, weil wir gehen konzeptionell davon aus, dass Spielen, Basteln, Lernen, Lesen üben, miteinander quatschen, all das den Lernerfolg des Kindes unterstützt.
0: Welche Voraussetzungen, außer eine Stunde Zeit pro Woche, ein Lern- oder Lesepate mitbringen sollte, ihr könnt es nachhören. Das ganze Gespräch mit Leonie Döring findet ihr auf allgäuhit.de. Morgen gibt's dann einen Einblick in das Büro von Dr. Daniel Gallasch. Der ist der erste Beigeordnete und Bürgermeister von Leutkirch. Für was alles er Ansprechpartner ist, das erzählt er uns dann morgen im Kaffeeklatsch zwischen 9 und 10.
2: Nun, da sich der Vorhang der Nacht von der Bühne hebt, kann das Spiel beginnen, das uns vom Drama

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2: Galeria aus Memmingen steht auf dem Prüfstand. Polizei warnt vor Verkehrschaos Richtung Tirol. Das Wetter? Weiter freundlich und trocken. Die Temperaturen liegen bei 23 Grad. Ich bin Leon Dauter. Der Galeria-Standort in Memmingen steht erneut vor einer ungewissen Zukunft. Die Warenhauskette überprüft bundesweit 33 Filialen auf ihre Wirtschaftlichkeit, darunter auch das Kaufhaus am Königsgraben. Sollte es keine Einigung mit dem Vermieter über die Mietkonditionen oder der Flächennutzung geben, droht die Schließung. Nach Angaben des Unternehmens müssen alle Standorte langfristig profitabel arbeiten. Wann über die Zukunft der Memminger Filiale entschieden wird, ist bisher noch offen. Bereits 2024 war mit der Schließung der Galeria-Filiale in Kempten das letzte Warenhaus im Oberallgäu weggefallen. Nun könnte auch der letzte Galeria-Standort im Allgäu vor dem Ausstehen. Autofahrer müssen sich am Samstag, den 1. August, auf erhebliche Verkehrsbehinderungen in Richtung Tirol einstellen. Grund ist eine angekündigte Versammlung auf österreichischer Seite. Deshalb wird die Fernpassstraße zwischen Füssen bzw. Reute und Nassereit von 9.45 Uhr bis 12 Uhr komplett gesperrt. Auch das Hantenjoch ist in dieser Zeit nicht befahrbar. Die Polizei rechnet bereits vor Beginn der Sperrung mit langen Staus. Auch Ausweichrouten über die Autobahnen A96, A8 und A93 dürften stark belastet sein. Nicht unbedingt notwendige Fahrten nach Tirol sollten deshalb verschoben werden. Die Polizei wird den Verkehr entlang der A7 und an den betroffenen Strecken lenken. In Weidnau wird der Ausbau des schnellen Internets weiter vorangetrieben. Mnet, das Allgäuer Überlandwerk und die Deutsche Telekom haben gemeinsam mit der Gemeinde einen Vertrag für weitere Glasfaseranschlüsse unterzeichnet. Rund 100 Haushalte und 3 Gewerbebetriebe in mehreren Ortsteilen sollen bis Ende 2027 direkt mit Glasfaser bis ins Gebäude versorgt werden. Dafür verlegt das AÜW rund 18 Kilometer neue Leitungen. Künftig sind damit Geschwindigkeiten von bis zu einem Gigabit pro Sekunde möglich. Die Gemeinde spricht von einem wichtigen Schritt und eine zukunftsfähige digitale Infrastruktur in Weidnau. Auf der A7 zwischen Memmingen Süd und Woringen hat sich heute Vormittag ein schwerer Verkehrsunfall ereignet. Ein mit 5 Personen besetzter PKW kam aus bislang ungeklärter Ursache von der Fahrbahn ab, durchbrach einen Wildschutzzaun und überschlug sich mehrfach in einem angegrenzten Maisfeld. Die Rettungskräfte fanden das Fahrzeug schließlich auf dem Dach liegend vor. Eine Person wurde bei dem Unfall schwer verletzt, 3 weitere Insassen erlitten leichte Verletzungen. Die Feuerwehr musste die Fahrbahn zeitweise sperren. Es kam zu erheblichen Verkehrsbehinderungen und Rückstaus.
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3: So, das war heute ganz ordentlich soweit. Nicht heiß, nicht kalt, nicht schlecht. Wie schaut's morgen aus? Es gibt Wolken, es gibt Nordwestwind, es wird nicht mehr so warm wie heute. Aber das ist am Freitag schon wieder vorbei. Da wird schon wieder sommerlich, wärmer, sonniger. Auch am Samstag mit Föhn 26 bis 31 Grad. Dafür abends ein paar Wärmegewitter.
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3: Die B12 Lindau-Kempten zwischen dem Abzweig nach Eglos und dem Abzweig nach Eisenharz hat's gekracht. Hier läuft die Unfallaufnahme, die Polizei ist vor Ort, es kommt zu Behinderungen. Dann im Kreis Ravensburg die L314 zwischen dem Abzweig nach Bergert-Reute und Beienfurt in beiden Richtungen. Achtung, hier sind Pferde auf der Fahrbahn. Und die B17 Landsberg Richtung Reute zwischen Schwangau und Füssen dichter Verkehr. Zeitverlust 6 Minuten. Und solltet ihr gerade unterwegs sein auf der Autobahn, so auf Höhe Illertissen, dann nicht wundern, da qualmt's. Also bei der A7 nebendran, Höhe Illertissen, da ist irgendwie ein Feld, wenn ich das richtig mitgekriegt habe, in Brand geraten. Auch ein bisschen vorsichtig sein, falls es da Behinderungen durch Rauch gibt.
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3: Es blitzt auf der B12 bei Germeringen. Dann haben wir einen Blitzer in der Dorfstraße in Türkheim, in der Kaufbeurer Straße in Kempten blitzt es und eine Abstandsmessung auf der A96 bei Achberg.
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3: Und mit euch, und es ist ja manchmal wirklich gut, dass einem keiner hinter die Stirn gucken kann. Also ich weiß ja nicht, wie das bei euch ist, aber ich denke mir manchmal, wenn die wüssten, was ich denke, und dann ist da manchmal wirklich schräges Zeug dabei, das verstehe ich selber nicht. Also solche unerwünschten Gedanken gibt's auch tatsächlich, ich weiß nicht, ob ihr das kennt. Wir sprechen auf jeden Fall gleich mal drüber, denn sogar dafür gibt's eine Erklärung.

0: ist euer Mittwochabend mit der Drive-Time. Stellt euch mal vor, ihr sitzt im vollen Büro und plötzlich schreit ihr einfach rum. Oder ihr habt ein Baby auf dem Arm und überlegt euch, was ist, wenn ich das jetzt einfach fallen lasse? Vielleicht kennt ihr diese völlig absurden Gedanken, die plötzlich einem durch den Kopf schwirren, obwohl man ja genau weiß, dass man nie so reagieren oder das machen würde. Die Frage ist, warum malt man sich dann solche Szenarien überhaupt im Kopf aus? Dafür gibt es tatsächlich eine Erklärung.
1: Schon gewusst? Wieso haben wir unerwünschte Gedanken?
2: Die gute Nachricht ist, solche sogenannten intrusiven Gedanken, die sind völlig normal. Unser Gehirn spielt ständig mögliche Risiken und Extremsituationen durch, quasi als Art eingebauter Schutzmechanismus. So kann es Gefahren besser erkennen und auf sie vorbereitet sein. Nur dass in diesem Fall die Vorsorge etwas übers Ziel hinausschießt. Nur weil wir diese Gedanken haben, bedeutet das übrigens nicht, dass wir sie auch umsetzen würden. Ganz im Gegenteil, gerade weil sie unseren Werten widersprechen, fühlen sie sich so komisch an. Am besten ist es, ihnen möglichst wenig Aufmerksamkeit zu schenken, dann verschwinden sie meistens genauso schnell, wie sie aufgetaucht sind.

Mittwochabend, der Blick auf die Uhr heißt für mich kurz vor Feierabend. Das war's für heute mit der Drive Time. Einen schönen Abend wünsche ich euch noch. Genießt ihn ein bisschen. Morgen früh ab 6 gibt's den nächsten Allgäuwecker mit Mario und Altrozzo. Ab 14 Uhr hören wir uns hier wieder, oder? Bis dahin, ich bin Uschi Binkert. Servus, pfiat's euch.

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2: Ich bin Dirk Zeitler. Kanzleramtschef Thorsten Frey soll Nachfolger des zurückgetretenen Jens Spahn an der Spitze der Unionsbundestagsfraktion werden. Die Vorsitzenden von CDU und CSU, Friedrich Merz und Markus Söder, schlugen ihn nun vor. Der Übergangsfraktionsvorsitzende der Union, Alexander Hoffmann, begrüßte den Vorschlag.
3: Thorsten Frey war erster parlamentarischer Geschäftsführer der CDU-CSU-Bundestagsfraktion in der letzten Legislaturperiode. Er kennt diese Fraktion, er kennt parlamentarisches Arbeiten und er kennt im Übrigen auch die Themen, die derzeit auf dem Tisch liegen, nämlich von Kabinettsseite.
2: Inzwischen wurden alle 208 Unionsabgeordnete per SMS informiert. Die werden nächste Woche Mittwoch in einer Sondersitzung entscheiden. Die Nachfolge Freys im Kanzleramt soll erst später bekannt gegeben werden. Die USA werden nach den Worten von US-Präsident Trump künftig jedes Mal eine Brücke oder ein Kraftwerk im Iran bombardieren und zerstören, wenn die Islamische Republik ein Schiff in der Straße von Hormuz beschießt. Dabei würden auch andere zivile Infrastrukturobjekte in Teheran oder in der Nähe davon ins Visier genommen werden, teilte Trump auf seiner Plattform Truth Social mit. Bereits vergangene Woche hatten Medien über Angriffe des US-Militärs auf mehrere Brücken und einen Flughafen im Iran berichtet. Im Kampf gegen sexuellen Kindesmissbrauch dürfen Messenger-Dienste in der EU bald wieder in privaten Chats nach Hinweisen suchen. In der Debatte um sogenannte Chat-Kontrolle einigten sich die Mitgliedsländer darauf, Datenschutzregeln befristet zu lockern.
4: Die Übergangsregelung zur Chatkontrolle soll nun erstmal bis April 2028 gelten. Sie ist aber gegenüber der bisherigen Lage etwas geändert. Ein automatisiertes Scannen von Nachrichten bei Outlook, Gmail oder Instagram beispielsweise soll noch vor dem Aussenden nicht mehr möglich sein. Aber die Netzwerke dürfen auch weiterhin beispielsweise nach jugendpornografischen Inhalten suchen. Aus Brüssel, Dieter Ebeling.
2: Der Waldbrand nordöstlich von Madrid ist bereits der zweitgrößte der jüngeren Geschichte Spaniens. Die zerstörte Fläche wird von Tag zu Tag größer. Nach Behördenangaben wurden inzwischen rund 32.000 Hektar Land zerstört. Die Einsatzkräfte äußerten sich vorsichtig optimistisch, den Brand nordöstlich von Madrid in den kommenden Tagen unter Kontrolle bringen zu können.
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5: Mit Leon Dauter. Die Zukunft der Galeria-Filiale in Memmingen ist erneut ungewiss. Das Unternehmen prüft den Standort im Rahmen einer bundesweiten Wirtschaftlichkeitsprüfung. Ob das Kaufhaus bestehen bleibt, hängt unter anderem von den laufenden Gesprächen mit dem Vermieter ab. Und am Samstag, den 1. August, müssen Autofahrer auf dem Weg nach Tirol mit erheblichen Verkehrsbehinderungen rechnen. Wegen einer Versammlung werden die Fernpassstraße und das Hahntenjoch zeitweise gesperrt. Die Polizei empfiehlt deshalb, nicht notwendige Fahrten zu verschieben.
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6: Heute Nacht bleibt soweit alles ruhig. Wir haben ein paar Wolken und die halten sich auch morgen am Donnerstag. Es bleibt aber meistens trocken. Es wird ein bisschen weniger warm. Wir haben Nordwestwind maximal 24 Grad. Die Nacht auf Freitag ist dann wieder klar und der Freitag selber sonnig, trocken und sommerlich. Am Samstag ist es erst schön. Wir kriegen ein bisschen Föhn und bis zu 31 Grad. Abends kommen dann aus Südwesten erste lokale Gewitter rein.
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7: Die B16 Richtung Füssen, zwischen Rieden am Forkensee und Füssen, dichter Verkehr, 5 Minuten Zeitverlust. Die B310 Richtung Forkensee, Füssen, zwischen Füssen und der Einmündung Füssen, dichter Verkehr, 6 Minuten Zeitverlust. Ich wünsche eine gute und sichere Fahrt.
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2: Galeria aus Memmingen steht auf dem Prüfstand. Polizei warnt vor Verkehrschaos Richtung Tirol. Das Wetter? Weiter freundlich und trocken. Die Temperaturen liegen bei 23 Grad. Ich bin Leon Dauter. Der Galeria-Standort in Memmingen steht erneut vor einer ungewissen Zukunft. Die Warenhauskette überprüft bundesweit 33 Filialen auf ihre Wirtschaftlichkeit, darunter auch das Kaufhaus am Königsgraben. Sollte es keine Einigung mit dem Vermieter über die Mietkonditionen oder der Flächennutzung geben, droht die Schließung. Nach Angaben des Unternehmens müssen alle Standorte langfristig profitabel arbeiten. Wann über die Zukunft der Memminger Filiale entschieden wird, ist bisher noch offen. Bereits 2024 war mit der Schließung der Galeria-Filiale in Kempten das letzte Warenhaus im Oberallgäu weggefallen. Nun könnte auch der letzte Galeria-Standort im Allgäu vor dem Ausstehen. Autofahrer müssen sich am Samstag, den 1. August, auf erhebliche Verkehrsbehinderungen in Richtung Tirol einstellen. Grund ist eine angekündigte Versammlung auf österreichischer Seite. Deshalb wird die Fernpassstraße zwischen Füssen bzw. Reute und Nassereit von 9.45 Uhr bis 12 Uhr komplett gesperrt. Auch das Hantenjoch ist in dieser Zeit nicht befahrbar. Die Polizei rechnet bereits vor Beginn der Sperrung mit langen Staus. Auch Ausweichrouten über die Autobahnen A96, A8 und A93 dürften stark belastet sein. Nicht unbedingt notwendige Fahrten nach Tirol sollten deshalb verschoben werden. Die Polizei wird den Verkehr entlang der A7 und an den betroffenen Strecken lenken. In Waidnau wird der Ausbau des schnellen Internets weiter vorangetrieben. Mnet, das Allgäuer Überlandwerk und die Deutsche Telekom haben gemeinsam mit der Gemeinde einen Vertrag für weitere Glasfaseranschlüsse unterzeichnet. Rund 100 Haushalte und 3 Gewerbebetriebe in mehreren Ortsteilen sollen bis Ende 2027 direkt mit Glasfaser bis ins Gebäude versorgt werden. Dafür verlegt das AÜW rund 18 Kilometer neue Leitungen. Künftig sind damit Geschwindigkeiten von bis zu 1 Gigabit pro Sekunde möglich. Die Gemeinde spricht von einem wichtigen Schritt und eine zukunftsfähige digitale Infrastruktur in Waidnau. Auf der A7 zwischen Memmingen Süd und Woringen hat sich heute Vormittag ein schwerer Verkehrsunfall ereignet. Ein mit 5 Personen besetzter PKW kam aus bislang ungeklärter Ursache von der Fahrbahn ab, durchbrach einen Wildschutzzaun und überschlug sich mehrfach in einem angegrenzten Maisfeld. Die Rettungskräfte fanden das Fahrzeug schließlich auf dem Dach liegend vor. Eine Person wurde bei dem Unfall schwer verletzt, 3 weitere Insassen erlitten leichte Verletzungen. Die Feuerwehr musste die Fahrbahn zeitweise sperren. Es kam zu erheblichen Verkehrsbehinderungen und Rückstaus.
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3: Heute Nacht gehen die Temperaturen so auf etwa 11 Grad runter. Das ist so ein bisschen der Tiefstwert. Wir haben ein paar Wolken und auch am Donnerstag ist es meistens bewölkt, aber trocken. Mit Nordwestwind auch ein bisschen kühler. Da schaffen wir es vielleicht so auf 24 Grad. Schöner, wärmer, sommerlicher wird der Freitag. Den können wir richtig genießen. Auch der Samstag startet schön. Das haben wir dem Föhn zu verdanken. Das Thermometer geht da auf 26 bis 31 Grad. Und am Abend kann es dann lokal wieder Gewitter geben.
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4: Die B16 Richtung Füssen. Zwischen Rieden am Forkensee und Füssen. Dichter Verkehr. 12 Minuten Zeitverlust. Ich wünsche euch eine gute Fahrt.
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1: Ich bin Dirk Zeitler. Kanzleramtschef Thorsten Frey soll Nachfolger des zurückgetretenen Jens Spahn an der Spitze der Unionsbundestagsfraktion werden. Die Vorsitzenden von CDU und CSU, Friedrich

0: Merz und Markus Söder schlugen ihn nun vor.
1: Frei soll von den 208 Unionsabgeordneten am kommenden Mittwoch in einer Sondersitzung gewählt werden. Die müssen dazu ihren Urlaub unterbrechen. Merz lobte Frei als wichtigen Mitgestalter der bisherigen Regierungsarbeit und der Reform. Söder unterstütze den Vorschlag. Wer Frei als Kanzleramtschef nachfolgen soll, will Merz erst später bekannt geben. Für den Posten werden mehrere Namen gehandelt. Spahn war am Wochenende nach parteiinternem Druck zurückgetreten, weil bekannt geworden war, dass er und sein Mann mithilfe einer Leihmutter in den USA Eltern geworden sind. Das ist in Deutschland verboten. David Riemer, Nachrichtenredaktion.
0: US-Präsident Trump will künftig jedes Mal eine Brücke oder ein Kraftwerk im Iran bombardieren und zerstören lassen, wenn der Iran ein Schiff in der Straße von Hormuz beschießt. Das kündigte er auf seiner Plattform True Social an.
2: Schon lange droht Trump mit massiven Angriffen auf Irans Infrastruktur. Neben Brücken und Kraftwerken könnten auch andere zivile Einrichtungen ins Visier geraten, droht Trump nun konkreter. Mit den Angriffen auf Brücken sollen militärische Nachschubwege blockiert werden, mit der Zerstörung von Kraftwerken die Energieversorgung. Trump droht auch mit Angriffen auf die sogenannte Pickaxe Mountain Region, in der versteckte iranische Atomanlagen vermutet werden. Nach wie vor ist aber auch die Rede davon, dass hinter den Kulissen Vermittlungsbemühungen laufen. Aus den USA, Tina Eck.
0: Die Bundesanwaltschaft hat Anklage gegen 4 mutmaßliche Führungsmitglieder der verbotenen Reichsbürgergruppe Königreich Deutschland erhoben. Dem Gründer Peter Fitzek wird unter anderem die Mitgliedschaft als Redelsführer einer kriminellen Vereinigung vorgeworfen. Über die Zulassung der Anklage entscheidet nun das Oberlandesgericht Düsseldorf. Das Königreich Deutschland war im Mai 2025 verboten worden. Der Deutsche Fußballbund steht 3,5 Wochen nach dem WM-Flop der Nationalmannschaft vor dem Start in die Zukunft mit dem neuen Bundestrainer Jürgen Klopp. Nach dpa-Information sollte es morgen zu einer weiteren gemeinsamen Sitzung von Aufsichtsrat und Gesellschafterversammlung kommen. Der DFB selbst dementierte dies allerdings. Es gebe noch weitere Details zu klären.
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4: mit Leon Dauter. In Landsberg steht im Herbst die lange Nacht der Demokratie unter dem Motto Mitreden an. Vom 19. September bis 1. November gibt es zahlreiche Veranstaltungen wie Diskussionen, Vorträge, Ausstellungen und Mitmachaktionen, die den Austausch und die Beteiligung der Bürger fördern sollen. Und in Memmingen ist die Polizei zu einem Familienstreit in der Beethovenstraße gerufen worden. Ein 40-jähriger Mann verhielt sich gegenüber den Einsatzkräften aggressiv, musste zu Boden gebracht und gefesselt werden. 2 Beamte wurden dabei leicht verletzt.
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5: Heute Nacht bleibt soweit alles ruhig. Wir haben ein paar Wolken und die halten sich auch morgen am Donnerstag. Es bleibt aber meistens trocken. Es wird ein bisschen weniger warm. Wir haben Nordwestwind maximal 24 Grad. Die Nacht auf Freitag ist dann wieder klar und der Freitag selber sonnig, trocken und sommerlich. Am Samstag ist es erst schön. Wir kriegen ein bisschen Föhn und bis zu 31 Grad. Abends kommen dann aus Südwesten erste lokale Gewitter rein.
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6: Normaler Verkehr im Sendegebiet. Ich wünsche euch eine gute Fahrt.
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1: Heute Nacht gehen die Temperaturen so auf etwa 11 Grad runter. Das ist so ein bisschen der Tiefstwert. Wir haben ein paar Wolken und auch am Donnerstag ist es meistens bewölkt, aber trocken. Mit Nordwestwind auch ein bisschen kühler. Da schaffen wir es vielleicht so auf 24 Grad. Schöner, wärmer, sommerlicher wird der Freitag. Den können wir richtig genießen. Auch der Samstag startet schön. Das haben wir dem Föhn zu verdanken. Das Thermometer geht da auf 26 bis 31 Grad. Und am Abend kann es dann lokal wieder Gewitter geben.
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2: Normaler Verkehr im Sendegebiet. Ich wünsche euch eine gute Fahrt.
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1: Ich bin Dirk Zeitler. Kanzleramtschef Thorsten Frey soll Nachfolger des zurückgetretenen Jens Spahn an der Spitze der Unionsbundestagsfraktion werden. Die Vorsitzenden von CDU und CSU, Friedrich Merz und Markus Söder, schlugen ihn nun vor. Steffen Bilger, erster parlamentarischer Geschäftsführer der Unionsbundestagsfraktion, begrüßte den Vorschlag.
2: Thorsten Frey bringt natürlich sehr gute Voraussetzungen mit, denn er kennt die Fraktion in- und auswendig als ehemaliger erster parlamentarischer Geschäftsführer.
1: Alle 208 Unionsabgeordneten wurden per SMS informiert. Sie werden nächste Woche Mittwoch in einer Sondersitzung entscheiden. Union und SPD sehen die Deutsche Bahn bei der Durchsetzung des geplanten Alkoholverbots an Bahnhöfen in der Pflicht. Die innenpolitischen Sprecher beider Fraktionen forderten in der Welt,

0: dass die Bahn die Regeln mit eigenem Sicherheitspersonal durchsetzt. Nach den Plänen der Bahn soll Alkohol auf Bahnsteigen und in Bahnhofshallen außerhalb der Gastronomie bis Mitte Oktober bundesweit verboten werden. Bundesinnenminister Dobrindt begrüßte den Vorstoß grundsätzlich, verwies aber auf offene Fragen bei der Umsetzung. In mehreren beliebten Urlaubsländern am Mittelmeer wüten Feuer. Wälder brennen in Südfrankreich und auf der italienischen Insel Sizilien. Löschflugzeuge sind im Einsatz, Menschen auf der Flucht.
1: Hunderte im Hinterland von Marseille haben die Nacht in Notunterkünften verbracht. Dutzende Häuser sind bereits beschädigt. Viele Familien haben keinen Strom. Auch in anderen Regionen Frankreichs brennt es genauso wie in Italien. Auf der Urlaubsinsel Sizilien facht der Wind die Flammen immer wieder an. Über der Hauptstadt Palermo wabert Qualm. Bewohner sind geflüchtet. Und es ist brüllend heiß. Gestern waren es mehr als 46 Grad. Claudia Wächter, Nachrichtenredaktion.
0: Die EU-Kommission hat der Übernahme des Hollywood-Urgesteins Warner Brothers durch den Konkurrenten Paramount unter Auflagen zugestimmt. Dabei geht es um den Vertrieb von Filmen in Europa. Die Brüsseler Behörde prüft große geplante Zusammenschlüsse, die Auswirkungen auf den Wettbewerb im europäischen Binnenmarkt haben könnten. Das betrifft auch ausländische Unternehmen mit hohem Umsatz, die auch in der EU tätig sind.
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3: mit Leon Dauter. Am Forgensee in Rieden hat ein vermeintlicher Badeunfall einen größeren Rettungseinsatz ausgelöst. Eine 70-jährige Urlauberin war beim Schwimmen zunächst verschwunden, konnte aber wenig später wohlbehandelt an einem Linienschiff aufgefunden und an ihren Begleiter übergeben werden. Und in Landsberg steht im Herbst die lange Nacht der Demokratie unter dem Motto Mitreden an. Vom 19. September bis 1. November gibt es zahlreiche Veranstaltungen wie Diskussionen, Vorträge, Ausstellungen und Mitmachaktionen, die den Austausch und die Begleitung der Bürger fördern sollen.
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4: Heute Nacht bleibt soweit alles ruhig. Wir haben ein paar Wolken und die halten sich auch morgen am Donnerstag. Es bleibt aber meistens trocken. Es wird ein bisschen weniger warm. Wir haben Nordwestwind maximal 24 Grad. Die Nacht auf Freitag ist dann wieder klar und der Freitag selber sonnig, trocken und sommerlich. Am Samstag ist es erst schön. Wir kriegen ein bisschen Föhn und bis zu 31 Grad. Abends kommen dann aus Südwesten erste lokale Gewitter rein.
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5: Die A96 Richtung Lindau zwischen Holzgünz und Memmingen Ost, Wanderbaustelle, linker Fahrstreifen gesperrt. Von heute 21 Uhr bis morgen 1 Uhr. Die A96 Richtung Lindau zwischen Kreuz Memmingen und Aitrach, dichter Verkehr, 2 Minuten Zeitverlust. Ich wünsche eine gute und sichere Fahrt.
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1: Heute Nacht gehen die Temperaturen so auf etwa 11 Grad runter. Das ist so ein bisschen der Tiefstwert. Wir haben ein paar Wolken und auch am Donnerstag ist es meistens bewölkt, aber trocken. Mit Nordwestwind auch ein bisschen kühler. Da schaffen wir es vielleicht so auf 24 Grad. Schöner, wärmer, sommerlicher wird der Freitag. Den können wir richtig genießen. Auch der Samstag startet schön. Das haben wir dem Föhn zu verdanken. Das Thermometer geht da auf 26 bis 31 Grad. Und am Abend kann es dann lokal wieder Gewitter geben.
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2: Die A96 Richtung Lindau zwischen Holzgünz und Memmingen Ost, Wanderbaustelle, linker Fahrstreifen gesperrt. Von heute 21 Uhr bis morgen 1 Uhr. Ich wünsche euch eine gute Fahrt.

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1: Ich bin Tine Klimach. Neuer Vorsitzender der Unionsfraktion im Bundestag soll Thorsten Frei werden. CDU-Chef und Kanzler Friedrich Merz sowie CSU-Chef Markus Söder haben den bisherigen Kanzleramtschef als Nachfolger des zurückgetretenen Jens Spahn vorgeschlagen.
2: Frei soll von den 208 Unionsabgeordneten am kommenden Mittwoch in einer Sondersitzung gewählt werden. Die müssen dazu ihren Urlaub unterbrechen. Merz lobte Frei als wichtigen Mitgestalter der bisherigen Regierungsarbeit und der Reform. Söder unterstütze den Vorschlag. Wer Frei als Kanzleramtschef nachfolgen soll, will Merz erst später bekannt geben. Für den Posten werden mehrere Namen gehandelt. Spahn war am Wochenende nach parteiinternem Druck zurückgetreten, weil bekannt geworden war, dass er und sein Mann mithilfe einer Leihmutter in den USA Eltern geworden sind. Das ist in Deutschland verboten. David Riemer, Nachrichtenredaktion.
1: Die USA werden nach Worten von US-Präsident Trump künftig jedes Mal eine Brücke oder ein Kraftwerk im Iran bombardieren und zerstören, wenn der Iran ein Schiff in der Straße von Hormuz beschießt. Dabei würden auch andere zivile Infrastrukturobjekte in Teheran oder in der Nähe davon ins Visier genommen, teilte er auf seiner Plattform Truth Social mit. Bereits vergangene Woche hatten Medien über Angriffe des US-Militärs auf mehrere Brücken und einen Flughafen im Iran berichtet. Die Bundesregierung will Abschiebungen nach Afghanistan offenbar ausweiten. Das erklärte das hessische Innenministerium.

0: Ministerium. Demnach habe die Bundespolizei mitgeteilt, die bisherigen Einschränkungen auf Straftäter und Gefährder aufzuheben.
1: Bundesinnenminister Dobrindt hat erst Anfang der Woche bekräftigt, Abschiebungen in Länder wie Afghanistan zu forcieren. Ihm ging es vor allem um Straftäter nach einem tödlichen Angriff auf einen Studenten in Trier. Künftig soll aber jeder Afghane, der ausreisepflichtig ist, abgeschoben werden können, sagt die hessische Landesregierung. Grundlage dafür ist die Zusammenarbeit mit der Taliban-Regierung. Menschenrechtsgruppen kritisieren die Ausweitung. Afghanen, die hier nicht kriminell geworden sind, zurückzuschicken, verstoße gegen den Schutz der Menschenrechte. Thomas Bremser, Redaktion.
0: Die EU-Kommission hat der Übernahme des Hollywood-Urgesteins Warner Brothers durch den Konkurrenten Paramount unter Auflagen zugestimmt. Dabei geht es um den Vertrieb von Filmen in Europa, wie aus einer Mitteilung hervorgeht. Die Brüsseler Behörde prüft große geplante Zusammenschlüsse, die Auswirkungen auf den Wettbewerb im europäischen Binnenmarkt haben könnten.
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3: mit Leon Dauter. In Landsberg steht im Herbst die lange Nacht der Demokratie unter dem Motto Mitreden an. Vom 19. September bis 1. November gibt es zahlreiche Veranstaltungen wie Diskussionen, Vorträge, Ausstellungen und Mitmachaktionen, die den Austausch und die Beteiligung der Bürger fördern sollen. Und in Memmingen ist die Polizei zu einem Familienstreit in der Beethovenstraße gerufen worden. Ein 40-jähriger Mann verhielt sich gegenüber den Einsatzkräften aggressiv, musste zu Boden gebracht und gefesselt werden. Zwei Beamte wurden dabei leicht verletzt.
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4: Heute Nacht bleibt soweit alles ruhig. Wir haben ein paar Wolken und die halten sich auch morgen am Donnerstag. Es bleibt aber meistens trocken. Es wird ein bisschen weniger warm. Wir haben Nordwestwind maximal 24 Grad. Die Nacht auf Freitag ist dann wieder klar und der Freitag selber sonnig, trocken und sommerlich. Am Samstag ist es erst schön. Wir kriegen ein bisschen Föhn und bis zu 31 Grad. Abends kommen dann aus Südwesten erste lokale Gewitter rein.
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5: Die A7 Richtung Ulm zwischen Eumittelberg und Rottachtalbrücke. Bauarbeiten, der rechte Fahrstreifen ist gesperrt. Die A96 Richtung Lindau zwischen Holzgünz und Memmingen Ost. Wanderbaustelle, der linke Fahrstreifen ist von heute 21 Uhr bis morgen 1 Uhr gesperrt. Ich wünsche eine gute und sichere Fahrt.
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1: Heute Nacht gehen die Temperaturen so auf etwa 11 Grad runter. Das ist so ein bisschen der Tiefstwert. Wir haben ein paar Wolken und auch am Donnerstag ist es meistens bewölkt, aber trocken. Mit Nordwestwind auch ein bisschen kühler. Da schaffen wir es vielleicht so auf 24 Grad. Schöner, wärmer, sommerlicher wird der Freitag. Den können wir richtig genießen. Auch der Samstag startet schön. Das haben wir dem Föhn zu verdanken. Das Thermometer geht da auf 26 bis 31 Grad. Und am Abend kann es dann lokal wieder Gewitter geben.
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2: Die A7 Richtung Ulm. Zwischen Eumittelberg und Rottachtalbrücke. Bauarbeiten. Der rechte Fahrstreifen ist gesperrt. Die A96 Richtung Lindau. Zwischen Holzgünz und Memmingen Ost. Wanderbaustelle. Der linke Fahrstreifen ist von heute 21 Uhr bis morgen 1 Uhr gesperrt. Ich wünsche euch eine gute Fahrt.

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1: Ich bin Tine Klimach. Kanzleramtschef Thorsten Frey soll Nachfolger des zurückgetretenen Jens Spahn an der Spitze der Unions-Bundestagsfraktion werden. Die Vorsitzenden der Union, Friedrich Merz und Markus Söder, schlugen ihn nun vor. Der Übergangsfraktionsvorsitzende Alexander Hoffmann begrüßte den Vorschlag nach einer Sitzung.
2: Thorsten Frey war erster parlamentarischer Geschäftsführer der CDU-CSU-Bundestagsfraktion in der letzten Legislaturperiode. Er kennt diese Fraktion, er kennt parlamentarisches Arbeiten und er hat einen hervorragenden Draht auch zum Koalitionspartner in die SPD rein. Ich begrüße diesen Vorschlag ausdrücklich.
1: Nächste Woche Mittwoch sollen die 208 Unionsabgeordneten in einer Sondersitzung über die Nachfolge entscheiden. Bundeswirtschaftsministerin Reiche schließt trotz gestiegener Spritpreise vorerst weitere staatliche Entlastungen aus. Die CDU-Politikerin verwies auf die angespannte Haushaltslage und sagte, die frühere Spritpreisbremse habe den Bund viele Milliarden gekostet. Weitere Maßnahmen seien derzeit weder geplant noch vorgesehen. In München wurde heute an die Toten des rassistischen Attentats am Olympia-Einkaufszentrum erinnert. Vor 10 Jahren hatte ein 18-Jähriger 8 Jugendliche und eine Frau erschossen. Menschen, die seinem rassistischen Feindbild entsprachen. Weitere wurden verletzt. Bei der Gedenkfeier kamen vor allem die Angehörigen zu Wort und erhoben schwere Vorwürfe gegen die Politik.
3: Wir wurden alleine gelassen. Wir haben seit 10 Jahren dieselben Fragen und bekommen sie seit 10 Jahren nicht beantwortet. Mit Sätzen wie diesen haben die Angehörigen vor allem eins klargemacht: ihre Wut. Bei der Trauerfeier ging es ihnen nicht nur ums Erinnern. Es ging ihnen vor allem darum zu verdeutlichen, dass es viel zu lange gedauert hat, bis von der Politik anerkannt wurde, dass das, was hier vor 10 Jahren passiert ist, ein rassistischer Anschlag war. Was sie 10 Jahre später immer noch fordern, ist Aufklärung und eine bessere Prävention vor rechtem Terror. Aus München, Pia Wegner.

0: 33 Filialen der Warenhauskette Galeria werden auf ihre Rentabilität geprüft und könnten geschlossen werden. Das Unternehmen nannte nun die betroffenen Standorte. Galeria will mit den Vermietern über Mietkonditionen und Flächenanpassungen verhandeln. Sollten keine tragfähigen Lösungen erarbeitet werden, sei die Fortführung der jeweiligen Filiale gefährdet. Viele Jobs stehen auf dem Spiel.
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2: Mit Leon Dauter. Am Forgensee in Rieden hat ein vermeintlicher Badeunfall einen größeren Rettungseinsatz ausgelöst. Eine 70-jährige Urlauberin war beim Schwimmen zunächst verschwunden, konnte aber wenig später wohlbehandelt an einem Linienschiff aufgefunden und an ihren Begleiter übergeben werden. Und in Landsberg steht im Herbst die lange Nacht der Demokratie unter dem Motto Mitreden an. Vom 19. September bis 1. November gibt es zahlreiche Veranstaltungen wie Diskussionen, Vorträge, Ausstellungen und Mitmachaktionen, die den Austausch und die Begleitung der Bürger fördern sollen.
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3: Heute Nacht bleibt soweit alles ruhig. Wir haben ein paar Wolken und die halten sich auch morgen am Donnerstag. Es bleibt aber meistens trocken. Es wird ein bisschen weniger warm. Wir haben Nordwestwind maximal 24 Grad. Die Nacht auf Freitag ist dann wieder klar und der Freitag selber sonnig, trocken und sommerlich. Am Samstag ist es erst schön. Wir kriegen ein bisschen Föhn und bis zu 31 Grad. Abends kommen dann aus Südwesten erste lokale Gewitter rein.
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4: Die A7 Richtung Ulm. Zwischen Eumittelberg und Rottachtalbrücke. Bauarbeiten. Der rechte Fahrstreifen ist gesperrt. Die A96 Richtung Lindau. Zwischen Holzgünz und Memmingen Ost. Wanderbaustelle. Der linke Fahrstreifen ist von heute 21 Uhr bis morgen 1 Uhr gesperrt. Ich wünsche eine gute und sichere Fahrt.
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1: Heute Nacht gehen die Temperaturen so auf etwa 11 Grad runter. Das ist so ein bisschen der Tiefstwert. Wir haben ein paar Wolken und auch am Donnerstag ist es meistens bewölkt, aber trocken. Mit Nordwestwind auch ein bisschen kühler. Da schaffen wir es vielleicht so auf 24 Grad. Schöner, wärmer, sommerlicher wird der Freitag. Den können wir richtig genießen. Auch der Samstag startet schön. Das haben wir dem Föhn zu verdanken. Das Thermometer geht da auf 26 bis 31 Grad. Und am Abend kann es dann lokal wieder Gewitter geben.
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2: Die A7 Richtung Ulm, Einfahrt Eumittelberg, Nachtbaustelle, morgen von 0 Uhr bis ca. 5.30 Uhr. Die A7 Richtung Ulm, zwischen Eumittelberg und Rottachtalbrücke, Bauarbeiten, rechter Fahrstreifen gesperrt, morgen von 0 Uhr bis ca. 5.30 Uhr. Die A96 Richtung Lindau, zwischen Holzgünz und Memmingen Ost, Wanderbaustelle, linker Fahrstreifen gesperrt, von heute 21 Uhr bis morgen 1 Uhr. Ich wünsche euch eine gute Fahrt.

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1: Ich bin Tine Klimach. Die US-Regierung will Saudi-Arabien beim Aufbau eines zivilen Atomprogramms helfen. Dazu wurde ein entsprechendes Abkommen in Washington unterzeichnet, wie das US-Energieministerium mitteilte. Den genauen Inhalt des Abkommens veröffentlichte das Ministerium nicht. Die USA wollen aber wirtschaftlich profitieren. Sie wollen Nukleartechnologie exportieren, das soll US-Jobs schaffen. Viel Zeit haben CDU und CSU nicht verstreichen lassen. Nur wenige Tage nach dem Rücktritt von Jens Spahn ist klar, wer den mächtigen Posten des Unionsfraktionschefs im Bundestag übernehmen soll. Der bisherige Kanzleramtschef Thorsten Frey soll Nachfolger werden.
2: Auf den Vorschlag haben sich die Chefs von CDU und CSU Merz und Söder nach Information aus Unionskreisen verständigt. Frey wurde schon seit mehreren Tagen als Topfavorit auf den Posten gehandelt. Offiziell gewählt werden soll der Nachfolger am kommenden Mittwoch bei einer Fraktionssondersitzung. Unklar ist noch, ob es nach Freys Wechsel auch weitere Änderungen im Bundeskabinett geben wird. David Riemer, Nachrichtenredaktion.
1: Im Kampf gegen sexuellen Kindesmissbrauch dürfen Messenger-Dienste in der EU bald wieder in privaten Chats nach Hinweisen suchen. In der Debatte um die sogenannte Chat-Kontrolle einigten sich die Mitgliedsländer darauf, Datenschutzregeln befristet zu lockern.
3: Die Übergangsregelung zur Chatkontrolle soll nun erstmal bis April 2028 gelten. Sie ist aber gegenüber der bisherigen Lage etwas geändert. Ein automatisiertes Scannen von Nachrichten bei Outlook, Gmail oder Instagram beispielsweise soll noch vor dem Aussenden nicht mehr möglich sein. Aber die Netzwerke dürfen auch weiterhin beispielsweise nach jugendpornografischen Inhalten suchen. Diese Chatkontrolle war vom EU-Parlament eigentlich abgelehnt worden, kam dann aber auf verschlungenen und sehr umstrittenen Wegen doch wieder ins Parlament zurück. Aus Brüssel, Dieter Ebeling.
1: An der französischen Atlantikküste bei Bordeaux sind tausende Touristen wegen eines Waldbrandes vorsorglich evakuiert worden. Wie die Behörden in Bordeaux am Abend mitteilten, habe der in der Ortschaft Somos ausgebrochene Brand sich bereits auf eine Fläche von 800 Hektar ausgedehnt. Bislang sei niemand verletzt worden. Rund 700 Bewohner mussten den Ort Lupoche verlassen. Der dortige Campingplatz mit rund 3500 Urlaubern wurde geräumt. Auch ein Strand wurde evakuiert.
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4: Das ist heute so ein bisschen ein Pausetag. Wir haben viele Wolken, so maximal 24 Grad, dazu leichten

0: Nordwestwind. Die Nacht auf Freitag wird klar und der Freitag selber, da gibt es viel Sonne, es bleibt trocken und es ist so richtig schön sommerlich. Auch der Samstag ist erst schön. Der Föhn ist da ziemlich stark, 26 bis 31 Grad. Abends drücken dann lokal die ersten Wärmegewitter rein.
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2: Die A7 Füssen-Reutte Richtung Ulm. Einfahrt Eumittelberg Nachtbaustelle. Heute von 0 Uhr bis ca. 5.30 Uhr. Die A7 Füssen-Reutte Richtung Ulm. Zwischen Eumittelberg und Rottachtalbrücke Bauarbeiten. Rechter Fahrstreifen gesperrt. Heute von 0 Uhr bis ca. 5.30 Uhr. Und noch die A96 München Richtung Lindau. Zwischen Holzgünz und Memmingen-Ost Wanderbaustelle. Linker Fahrstreifen gesperrt. Von gestern 21 Uhr bis heute 1 Uhr. Ich wünsche eine gute Fahrt.
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1: Ich bin Tine Klimach. Die Regierung von US-Präsident Trump will Saudi-Arabien beim Aufbau eines zivilen Atomprogramms helfen. Die Energieminister beider Länder unterzeichneten in Washington ein entsprechendes Abkommen, wie das US-Energieministerium mitteilte.
2: Das Abkommen beinhaltet nach den Worten des US-Energieministers keine Herstellung oder Verbreitung von Atomwaffen. Es soll ein rein ziviles Nuklearprogramm sein, das den USA vor allem wirtschaftliche Vorteile bringt. Sie wollen Nukleartechnologie exportieren, das wiederum soll Jobs in den USA schaffen. Und Saudi-Arabien profitiert, indem es den Energiebedarf seines Landes decken kann. Aber im laufenden Krieg mit dem Iran und der Instabilität im Nahen Osten ist das Abkommen umstritten. Aus den USA Tina Eck.
1: Die sogenannte Frühstartrente rückt näher. Bundesfinanzminister Lars Klingbeil gab den entsprechenden Gesetzentwurf in die Ressortabstimmung innerhalb der Bundesregierung. Im Kern sollen alle Kinder ab 6 Jahren regelmäßig Geld vom Staat bekommen. Für die Altersvorsorge.
3: Schon als Kind für die Rente vorsorgen, ganz egal wie viel Geld die Eltern haben, und sich schon als Jugendlicher mit Finanzplänen beschäftigen. Das sind die Ziele der Regierung. Der Bund will künftig für jedes Kind vom 6. bis zum 18. Lebensjahr 10 Euro im Monat zahlen in ein Altersvorsorgedepot. Ausgezahlt werden soll das Kapital mit Mitte 60. Die Erträge bleiben bis zur Auszahlung steuerfrei. Losgehen soll's mit den Kindern, die 2020 geboren wurden. Dann soll jährlich der Jahrgang der dann 6-Jährigen dazukommen. Thomas Bremser, Redaktion.
1: Auf der Suche nach Beweisen für fragwürdige Aktiengeschäfte aus früheren Postbankzeiten haben Ermittler die Zentrale der Deutschen Bank in Frankfurt durchsucht. Nach Angaben der Deutschen Bank geht es um Geschäfte der früheren Postbank aus den Jahren 2008 bis 2010. Dabei besteht der Verdacht der Steuerhinterziehung bei sogenannten Cum-Cum-Geschäften. Dabei generierten Banken Steuervorteile für ausländische Inhaber deutscher Aktien. Es entstand ein Schaden in Milliardenhöhe. Zum Sport. Der Deutsche Fußballbund steht vor dem Start in die Zukunft mit dem neuen Bundestrainer Jürgen Klopp. Nach dpa-Informationen soll es am Vormittag zu einer weiteren gemeinsamen Sitzung von Aufsichtsrat und Gesellschafterversammlung des DFB kommen. Der DFB selbst dementierte das allerdings. Es gäbe noch weitere Details zu klären.
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4: Das ist heute so ein bisschen ein Pausetag. Wir haben viele Wolken, so maximal 24 Grad, dazu leichten Nordwestwind. Die Nacht auf Freitag wird klar und der Freitag selber, da gibt's viel Sonne, es bleibt trocken und es ist so richtig schön sommerlich. Auch der Samstag ist erst schön. Der Föhn ist da ziemlich stark, 26 bis 31 Grad. Abends drücken dann lokal die ersten Wärmegewitter rein.
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5: Die A7 Füssen-Reutte Richtung Ulm. Einfahrt Eumittelberg Nachtbaustelle. Heute von 0 Uhr bis ca. 5.30 Uhr. Die A7 Füssen-Reutte Richtung Ulm. Zwischen

Neumittelberg und Rottachtalbrücke Bauarbeiten. Rechter Fahrstreifen gesperrt. Heute von 0 Uhr bis ca. 5.30 Uhr. Und noch die A96 Lindau Richtung München, zwischen Memmingen Nord und Memmingen Ost Nachtbaustelle, Standstreifen gesperrt, bis heute ca. 5.30 Uhr. Ich wünsche eine gute Fahrt.

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1: Ich bin Tine Klimach. Mitten im Krieg mit dem Iran, der sich auch um dessen Atomprogramm dreht, verkünden die USA eine neue Einigung mit Saudi-Arabien. Die US-Regierung will Saudi-Arabien beim Aufbau eines zivilen Atomprogramms helfen. Beide Länder unterzeichneten in Washington ein entsprechendes Abkommen. US-Energieminister Wright betonte, dass das Abkommen höchste Standards erfülle und auch beinhalte, dass keine Atomwaffen verbreitet werden. Die Vereinbarung wird dem US-Parlament zur Prüfung vorgelegt. Dort könnte es Widerstand geben. Im Kampf gegen sexuellen Kindesmissbrauch dürfen Messenger-Dienste in der EU bald wieder in privaten Chats nach Hinweisen suchen. In der Debatte um die sogenannte Chat-Kontrolle einigten sich die Mitgliedsländer darauf, Datenschutzregeln befristet zu lockern.
2: Es geht um Bilder oder Videos von Kindesmissbrauch. Danach dürfen Anbieter von Diensten wie Outlook, Gmail oder Instagram wieder mit Hilfe von Software suchen. Aber verschlüsselte Chats wie bei WhatsApp oder Signal dürfen nicht durchsucht werden. Und die EU-Ausnahmeregelung verbietet auch Techniken, die Nachrichten prüfen, bevor sie verschlüsselt und versendet sind. Eigentlich war die Übergangsregelung im Frühjahr ausgelaufen, aber jetzt einigten sich Mitgliedstaaten und das EU-Parlament doch noch. Die Ausnahme gilt nun bis April 2028. Aus Brüssel, Michael Brandt.
1: Trotz gestiegener Spritpreise schließt Bundeswirtschaftsministerin Katharina Reiche weitere staatliche Entlastungen vorerst aus. Die Haushaltslage lasse das nicht zu, sagte sie bei RTL NTV.
3: Eine neue Spritpreisbremse oder ein Preisdeckel würden den Staat erneut Milliarden kosten, so die Ministerin zur Begründung. Die bestehende 12-Uhr-Regel und das verschärfte Kartellrecht sorgen laut Reiche bereits für mehr Transparenz für die Kunden. Weitere Maßnahmen sind deshalb im Moment nicht geplant. Auch die Versorgung mit Kraftstoffen ist gesichert. Erst wenn die Preise deutlich weiter steigen, könnte man über neue Maßnahmen sprechen, sagte Ministerin Reiche. David Riemer, Nachrichtenredaktion.
1: 33 Filialen der Warenhauskette Galeria werden auf ihre Rentabilität geprüft und könnten geschlossen werden. Das Unternehmen nannte nun die betroffenen Standorte. Galeria will mit den Vermietern über Mietkonditionen und Flächenanpassungen verhandeln. Sollten keine tragfähigen Lösungen erarbeitet werden, sei die Fortführung der jeweiligen Filiale gefährdet. Viele Jobs stehen auf dem Spiel.
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4: Das ist heute so ein bisschen ein Pausetag. Wir haben viele Wolken, so maximal 24 Grad, dazu leichten Nordwestwind. Die Nacht auf Freitag wird klar und der Freitag selber, da gibt's viel Sonne, es bleibt trocken und es ist so richtig schön sommerlich. Auch der Samstag ist erst schön. Der Föhn ist da ziemlich stark, 26 bis 31 Grad. Abends drücken dann lokal die ersten Wärmegewitter rein.
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5: Die A7 Füssen-Reutte Richtung Ulm. Einfahrt Eumittelberg Nachtbaustelle. Heute von 0 Uhr bis ca. 5.30 Uhr. Die A7 Füssen-Reutte Richtung Ulm. Zwischen Eumittelberg und Rottachtalbrücke Bauarbeiten. Rechter Fahrstreifen gesperrt. Heute von 0 Uhr bis ca. 5.30 Uhr. Und noch die A96 Lindau Richtung München, zwischen Memmingen Nord und Memmingen Ost Nachtbaustelle, Standstreifen gesperrt, bis heute ca. 5.30 Uhr. Ich wünsche eine gute Fahrt.
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